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1: Kurz vor 3:30, ich bin Silas Quiring. Endlich ist etwas passiert, sagt Bundespräsident Steinmeier zum Reformpaket der Bundesregierung. Er lobt im ZDF-Sommerinterview die Pläne und hofft, dass die Selbstblockade innerhalb der Koalition vorbei ist und die Lust am Gestalten zurück. Der Kampf um die Straße von Hormuz spitzt sich wieder zu. Zum dritten Mal in einer Woche ist es zu gegenseitigen Angriffen des Iran und der USA gekommen. Die iranische Führung erklärte die Meerenge erneut für gesperrt. Von der US-Armee heißt es, der Verkehr fließt. Wenn ein Elternteil seinen Unterhaltspflichten nicht nachkommt, springt der Staat ein, bald aber wohl nicht mehr so lang. Familienministerin Prien will den Unterhaltsvorschuss einschränken. Statt wie bisher bis zum Ende des 18. Lebensjahres soll er nur noch für Kinder bis einschließlich 15 ausgezahlt werden. Im Hitze-Juni sind in Sachsen 3 Menschen ertrunken. Zum Vergleich, im Vorjahresmonat hatte die DLRG einen Badetoten gezählt. Deutschlandweit sind in diesem Juni 99 Menschen ertrunken, meistens in Seen. So viele tödliche Unglücke in dem Monat gab es seit über 20 Jahren nicht. Für Alexander Zverev ist der Traum vom Wimbledon-Sieg geplatzt. Deutschlands aktuell bester Tennisspieler hat das Finale gegen den Weltranglisten-Ersten Jannik Sinner mit 1:3 nach Sätzen verloren. Für den Italiener ist es die Titelverteidigung.
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3: Meist klar oder nur mit ein paar Wolken geht's gerade durch die späten Stunden. Und es bleibt trocken, nur im Osten kommen später mehr Wolken rein. Dazu Tiefstwerte von 17 bis 11 Grad. Am Tag gibt's Sonne und Wolken im Mix, insgesamt weiter trocken und ziemlich warm bis heiß mit 28 bis 31 Grad.
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3: Nichts los im Moment, die Straßen in Sachsen sind frei. Staus oder Blitzer einfach melden unter 0800 023 und 4 mal die 4.

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3: Kurz vor drei, ich bin Silas Quiring. Endlich ist etwas passiert, das sagt Bundespräsident Steinmeier zum Reformpaket der Bundesregierung. Er lobte im ZDF-Sommerinterview mit einem Fußballvergleich die Pläne. Die Koalition habe gerade die reine Defensive verlassen und sei ins Vorwärtsspiel gekommen, so Steinmeier. Mit Blick auf die Außenpolitik betont er die Distanz zu den USA unter Donald Trump und sagt weiter:
4: Die Großmächte können in einer Welt ohne Recht und Regeln leben, können sogar eine Weile davon profitieren. Wir können das nicht. Wir brauchen eine internationale Ordnung, wir brauchen Recht und Regeln. Und deshalb ist meine dringende Empfehlung, wir sollten uns diesem neuen Zeitgeist der Rücksichtslosigkeit nicht anschließen. Wir sollten ein europäisches Modell dagegen halten.
3: Der Iran-Krieg ist dabei, erneut zu eskalieren. Zum dritten Mal in wenigen Tagen haben die USA Ziele entlang der iranischen Küste bombardiert. Ziel sei es, Angriffe auf Handelsschiffe in der Straße von Hormuz zu verhindern. Teheran nahm wiederum amerikanische Ziele in den Golfstaaten ins Visier. Für die VW-Beschäftigten geht's mit einem großen Fragezeichen in die Sommerferien. Gespart werden muss, aber Werksschließungen nicht unbedingt, sagt Konzernchef Blume. Einzelheiten von Fabian Hoffmann.
5: Auf der Kippe stehen die Werke in Zwickau, Emden, Hannover und Neckarsulm und auch zigtausende Jobs. Nun der VW-Chef in der Bild am Sonntag. Es gibt intelligentere Lösungen, als Werke zu schließen. Sein Plan ist es, die Produktionskosten in den Werken weiter zu senken. Da habe man zuletzt schon viel erreicht und die Kosten um ein Fünftel gedrückt. Zuversichtlich stimmt Blume auch, dass sich die E-Autos von VW immer besser verkaufen.
3: Nach seinem Sieg bei den French Open hat Tennisstar Alexander Zverev bei Wimbledon nicht nachlegen können. Der 29-Jährige hat das Finale gegen den Weltranglisten-Ersten und Titelverteidiger Jannik Sinner aus Italien verloren.
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7: Meist klar oder nur mit ein paar Wolken geht's gerade durch die späten Stunden.

0: Und es bleibt trocken, nur im Osten kommen später mehr Wolken rein. Dazu Tiefstwerte von 17 bis 11 Grad. Am Tag gibt's Sonne und Wolken im Mix, insgesamt weiter trocken und ziemlich warm bis heiß mit 28 bis 31 Grad.
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0: Nichts los auf den Straßen, überall freie Fahrt. Staus oder Blitzer einfach melden unter 0800 023 und 4 mal die 4.

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1: Kurz vor 3:30, ich bin Silas Quiring. Bundespräsident Steinmeier sieht eine große Kluft zwischen Deutschland und den USA unter Donald Trump. Zitat: Mehr Distanz als im Augenblick geht kaum noch. Im ZDF mahnt Steinmeier, wir sollten uns dem neuen Zeitgeist der Rücksichtslosigkeit nicht anschließen, sondern ein europäisches Modell dagegen halten. Der Iran-Krieg ist dabei, erneut zu eskalieren. Zum dritten Mal in wenigen Tagen haben die USA Ziele entlang der iranischen Küste bombardiert. Ziel sei es, Angriffe auf Handelsschiffe in der Straße von Hormuz zu verhindern. Teheran nahm wiederum amerikanische Ziele in den Golfstaaten ins Visier. VW-Chef Blume hält Werksschließungen für vermeidbar. Es gebe intelligentere Lösungen, sagte er der Bild am Sonntag. Blume will vor allem bei den Produktionskosten weiter sparen. Zuletzt war die Rede davon, dass die Werke in Zwickau, Emden, Hannover und Neckarsulm auf der Kippe stehen. Das Lausitzer Seenland will tausende Touristen und Badegäste in die Region locken. Schon jetzt werden dort jährlich rund 800.000 Übernachtungen gezählt. Ziel des Tourismusverbands sind doppelt so viele. Unter anderem werden die Strände weiter ausgebaut. Für künftige Projekte sind noch Flächen vorhanden.
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3: Meist klar oder nur mit ein paar Wolken geht's gerade durch die späten Stunden. Und es bleibt trocken, nur im Osten kommen später mehr Wolken rein. Dazu Tiefstwerte von 17 bis 11 Grad. Am Tag gibt's Sonne und Wolken im Mix, insgesamt weiter trocken und ziemlich warm bis heiß mit 28 bis 31 Grad.
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3: Nichts los auf den Straßen, überall freie Fahrt. Staus oder Blitzer einfach melden unter 0800 023 und 4x die 4.

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2: Kurz vor vier, ich bin Silas Quiring. Guten Morgen. Lob von Bundespräsident Steinmeier für die Bundesregierung und ihr Reformpaket. Im ZDF bemüht er einen Fußballvergleich und sagt, die Koalition habe gerade die reine Defensive verlassen und sei ins Vorwärtsspiel gekommen. Und weiter?
3: Es könnte sein, dass wir gerade eine neue Phase erleben. Will sagen, dass man die Selbstblockade innerhalb der Koalition aufgehoben hat, aufgelöst hat und hoffentlich aus den beschlossenen Paketen, die jetzt auf dem Weg sind, auch die Lust an der Gestaltung zurückgewinnt. Das ist das, was mindestens erforderlich ist, um diesen Weg der Reformen fortzusetzen.
2: Der Kampf um die Straße von Hormus spitzt sich wieder zu. Zum dritten Mal in einer Woche ist es zu gegenseitigen Angriffen des Iran und der USA gekommen. Die iranische Führung erklärte die Meerenge erneut für gesperrt. Von der US-Armee heißt es, der Verkehr fließt. Die Lausitz bietet Touristen den größten künstlichen Seenverbund Europas. Mittlerweile zählt das Seenland jährlich rund 800.000 Übernachtungen. Der Tourismusverband will diese Zahl nochmal verdoppeln. Ein wichtiger Schritt war die Verbindung der fünf Seen in Sachsen und Brandenburg. Auch die Badestrände werden weiter ausgebaut, sagte uns Katrin Winkler vom Tourismusverband.
4: Es gibt noch einen, der dazu kommt am Sedlitzer See. Und ansonsten haben wir zum Beispiel 8 Kilometer Strände am Senftenberger See. Also wir können garantieren, dass an jedem See Bademöglichkeiten bestehen und die sind da auch gesondert ausgewiesen.
2: Für Alexander Zverev ist der Traum vom Wimbledon-Sieg geplatzt. Deutschlands aktuell bester Tennisspieler hat das Finale gegen den Weltranglisten-Ersten Jannik Sinner mit 1:3 nach Sätzen verloren. Für den Italiener ist es die Titelverteidigung.
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6: Meist klar oder nur mit ein paar Wolken geht's gerade durch die späten Stunden. Und es bleibt trocken, nur im Osten kommen später mehr Wolken rein. Dazu Tiefstwerte von 17 bis 11 Grad. Am Tag gibt's Sonne und Wolken im Mix, insgesamt weiter trocken und ziemlich warm bis heiß mit 28 bis 31 Grad.
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6: Auf der A9 Nürnberg Richtung Halle-Leipzig, Achtung, da hat es zwischen Bad Dürrenberg und dem Rastplatz Bachfurt-Ost einen Unfall gegeben. Staus oder Blitzer einfach melden unter 0800 023 und 4 mal die 4.

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1: Kurz vor 16:30, ich bin Silas Quiring. Guten Morgen. Endlich ist etwas passiert, sagt Bundespräsident Steinmeier zum Reformpaket der Bundesregierung. Er lobt im ZDF-Sommerinterview die Pläne und hofft, dass die Selbstblockade innerhalb der Koalition vorbei ist und die Lust am Gestalten zurück. Der Kampf um die Straße von Hormuz spitzt sich wieder zu. Zum dritten Mal in einer Woche ist es zu gegenseitigen Angriffen des Iran und der USA gekommen. Die iranische Führung erklärte die Meerenge erneut für gesperrt. Von der US-Armee heißt es, der Verkehr fließt. Wenn ein Elternteil seinen Unterhaltspflichten nicht nachkommt, springt der Staat ein, bald aber wohl nicht mehr so lang. Familienministerin Prien will den Unterhaltsvorschuss einschränken. Statt wie bisher bis zum Ende des 18. Lebensjahres soll er nur noch für Kinder bis einschließlich 15 ausgezahlt werden. Im Hitze-Juni sind in Sachsen 3 Menschen ertrunken. Zum Vergleich, im Vorjahresmonat hatte die DLRG 1 Badetoten gezählt. Deutschlandweit sind in diesem Juni 99 Menschen ertrunken, meistens in Seen. So viele tödliche Unglücke in dem Monat gab es seit über 20 Jahren nicht. Für Alexander Zverev ist der Traum vom Wimbledon-Sieg geplatzt. Deutschlands aktuell bester Tennisspieler hat das Finale gegen den Weltranglisten-Ersten Jannik Sinner mit 1:3 nach Sätzen verloren. Für den Italiener ist es die Titelverteidigung.
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3: Meist klar oder nur mit ein paar Wolken geht's gerade durch die späten Stunden. Und es bleibt trocken, nur im Osten kommen später mehr Wolken rein. Dazu Tiefstwerte von 17 bis 11 Grad. Am Tag gibt's Sonne und Wolken im Mix, insgesamt weiter trocken und ziemlich warm bis heiß mit 28 bis 31 Grad.
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3: Auf der A9 Nürnberg Richtung Halle-Leipzig. Achtung, zwischen Bad Dürrenberg und dem Rastplatz Bachfurt-Ost hat es einen Unfall gegeben. Staus oder Blitzer einfach melden unter 0800 023 und 4x die 4.

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3: Kurz vor 5, ich bin Silas Quiring. Guten Morgen. Der Kampf um die Straße von Hormuz spitzt sich wieder zu. Zum dritten Mal in einer Woche ist es in der Region zu Angriffen gekommen. Die USA attackierten militärische Ziele entlang der iranischen Küste. Ziel sei es eigenen Angaben nach, Angriffe auf Handelsschiffe in der Meerenge zu verhindern. Teheran nahm wiederum amerikanische Ziele in den Golfstaaten in.

0: nicht aus, um die Wirtschaft wieder anzukurbeln. Er fordert dafür auch weitere Anstrengungen von den Arbeitnehmern und stellt zum Beispiel die 35-Stunden-Woche in Frage.
1: Die nächste Hitzewelle ist da. Vor allem im Südwesten Deutschlands waren schon bis zu 35 Grad drin. In den nächsten Tagen wird es noch etwas mehr, allerdings nicht ganz so heftig wie im Juni. Und wegen der trockeneren Luft bleiben auch die gefühlten Temperaturen deutlich darunter. Die Trockenheit bringt aber andere Probleme mit sich. Die Waldbrandgefahr steigt in Teilen Brandenburgs und Regionen im Südwesten teilweise auf die höchste Stufe. Nach seinem Sieg bei den French Open hat Tennisstar Alexander Zverev bei Wimbledon nicht nachlegen können. Der 29-Jährige hat das Finale gegen den Weltranglisten-Ersten und Titelverteidiger Jannik Sinner aus Italien verloren.
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4: Meist sonnig und trocken geht's in den Morgen. Nur im Osten hängen noch mehr Wolken rum. Später setzt sich oft die Sonne durch. Hier und da sind ein paar Wolken dabei, aber es bleibt trocken. Dazu wird's richtig sommerlich mit maximal 29 bis 31 Grad. Morgen dann Sonne und Wolken im Mix und vereinzelt kann es Schauer oder Gewitter geben, bis zu 32 Grad.
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4: Auf der A72 Chemnitz Richtung Leipzig, Vorsicht, zwischen Niederfrohna und Penig liegen Reifenteile auf der Autobahn. Staus oder Blitzer einfach melden unter 0800 023 und 4x die 4.
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5: Einen wunderschönen guten Morgen. 4.57 Uhr ist es. Die Mandy hat ein bisschen frei. Ja, und wir starten durch in die zweite Ferienwoche. Und das machen wir gleich wieder mit dem sinnlosen Telefon. Der Steffen Lukas braucht heute mal Hilfe, weil dem ist Michi zugelaufen. Und ob er da jetzt gleich Hilfe kriegt, hört er in 5 Minuten. Wie gesagt, im sinnlosen Telefon. Wir starten rein in diesen Montag mit Leonie und einem der besten Hits von heute. Guten Morgen.

0: Morgen, 5.03 Uhr ist es. Hier ist die Radio PSR Morning Show. Viele Grüße an alle, die am Wochenende auf dem Sachsenring waren. War ja ausverkauft, über 260.000 Leute. Marc Marquez hat die MotoGP gewonnen. Und der Sachsenring macht euch nächstes Jahr ein ganz spezielles Geschenk. Welches das ist, hört ihr gleich in 6 Minuten. Jetzt müssen wir uns erstmal um den Michi kümmern.
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2: Telefonzentrale Tierschutzverein Bild am Landwirt. Guten Tag.
3: Guten Tag, mein Name ist Köhler.
2: Ja?
3: Freunde, es ist soweit. Mir ist ein Tier zugelaufen.
2: Ja?
3: Und zwar ein Michi.
2: Also ein kleiner Hund.
3: Das hat wie so kleine Hände.
2: Kann das ein Frettchen sein?
3: Das hat einen Schnabel.
2: Ich versuche sie mal mit der Sammelstelle zu verbinden. Moment bitte, ja?
3: Ja.
4: Die Sammelstelle, guten Tag.
3: Schönen guten Tag, hier ist Köhler. Mir ist ein Michi zugelaufen. Und zwar, das Problem ist, ich weiß nicht, was das frisst, das Michi.
4: Was ist denn Michi?
3: Ich weiß es selber nicht. Ich habe mit den Kollegen gerade schon gesprochen. Das hatte nur ein Schild um den Hals, da stand Michi dran. Das macht auch Krach.
4: Ja.
3: Und rennt durchs Wohnzimmer und hat weit aufgerissene Augen und es furzt wie so ein bisschen.
4: Also, kleinen Moment bitte.
5: Sammelstelle Latz, guten Tag.
3: Guten Tag, ich hab's der Kollegin gerade erzählt, mir ist ein Michi zugelaufen.
5: Also per Telefon kann ich das jetzt auch nicht abschätzen. Müssen Sie mal vorbeikommen und uns das vorstellen.
3: Ja, da lässt sich doch nicht anfassen. Der rennt hier rum und es klingt wie Furzen. Hm? Aber jetzt weiß ich nicht, ob der Hunger hat.
5: Ja, also im Notfall am besten immer ein bisschen Futter, wie Dosenfutter hinstellen.
3: Was nimmt man da?
5: Am besten ist immer Katzenfutter. Das fressen fast alle Tiere gern.
3: Und woran liegt denn das, dass das pupst sozusagen?
5: Hat Blähung.
3: Das sieht von vorne aus wie eine Trompete, der Schnabel.
5: Aha.
3: Und das hinten dran ist wie so, das ist so wie so ein wie so geschwungener Haltebügel.
5: Also im allergrößten Notfall vielleicht den Zummer anrufen, weil das hört sich ja doch sehr exotisch an.
3: Ich habe auch schon versucht, so rauszubekommen, ob das ein Männle oder Weibel ist, aber da ist so viel Zeug am Bauch.
5: Mhm.
3: Da ist irgendwie alles da.
5: Mhm.
3: Ja, und wenn ich aber. Oh.
5: Was macht er denn jetzt?
3: Der spuckt Feuer.
5: Na dann, jetzt habt ihr mich ja auch auf die Schippe gekriegt.
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0: Morning Show. War viel los am Wochenende auf dem Sachsenring. Also so langsam kehrt dann wieder Normalität rund um Hohenstein-Ernsthal ein. Und mit über 260.000 Leuten war der Sachsenring mal wieder ausverkauft. Nächstes Jahr dann wird er 100, unser Sachsenring. Und nächstes Jahr will euch der Sachsenring ein kleines Geschenk machen. Nächstes Jahr zur Himmelfahrt. Da werden 100 Jahre Sachsenring gefeiert. Und da gibt's dann was ganz Besonderes für euch. Hat uns der Lutz Oeser erzählt. Das ist der Geschäftsführer von der Sachsenring Event GmbH.
1: Es wird zur Himmelfahrt eine große Jubiläumsveranstaltung geben, die sich ausschließlich mit dem Thema 100 Jahre Sachsenring betrifft. Unser Geschenk an den Sachsenring wird sein, dass auch nächstes Jahr der Motorrad Grand Prix auf dem Sachsenring wieder stattfinden wird. Jawohl. Denn im Wettbewerb mit vielen Rennstrecken weltweit ist das keine Selbstverständlichkeit.
0: Das können wir so unterschreiben, aber es ist eben Tradition und Tickets könnt ihr dafür schon kaufen.

Morgen, wenn die allermeisten noch tief und fest schlafen, haltet ihr Sachsen bereits am Laufen. Danke an alle, die jetzt schon arbeiten, sagt die Radio PSR Morning Show mit Rocky, Mandy und euch.

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3: Kurz vor 5:30. Ich bin Philipp Rösler. Guten Morgen. Der Endspurt bei der Lehrstellensuche in Sachsen hat begonnen. Knapp 2 Monate vor Ausbildungsstart suchen noch rund 7.600 junge Leute eine Lehrstelle. Die Chancen stehen gut. Rund 7.200 Stellen sind noch frei. Vor allem im Einzelhandel und in der Metallindustrie werden noch Azubis gesucht. Auf der Bautzener Straße in Dresden reparieren die Verkehrsbetriebe ab heute die Weichen. Eine Woche lang bleibt die Straße deshalb zwischen Albertplatz und Rotenburger Straße stadtauswärts für Autos gesperrt. Auch die Straßenbahnlinien 6, 8 und 11 müssen eine Umleitung fahren. Rauchen könnte in Deutschland bald noch deutlich teurer werden. Um eine Haushaltslücke zu stopfen, will Schwarz-Rot die Tabaksteuer offenbar stärker erhöhen als geplant. Wie das RND berichtet, soll der Preis für eine Schachtel bis 2030 schrittweise auf knapp 12 Euro steigen. Es ist wieder heiß in Deutschland und die DLRG ruft deswegen zur Vorsicht beim Baden auf. Trauriger Hintergrund: Bei der letzten Hitzewelle Ende Juni sind 99 Menschen bei Badeunfällen ums Leben gekommen. So viele in einem Juni wie seit 2003 nicht mehr. 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
4: Mild ist es heute Morgen. Wir haben um die 14 Grad. Viel Sonne kommt heute raus, bleibt auch meist trocken, außer in der Oberlausitz und der Sächsischen Schweiz. Da kann es heute mal tröpfeln, aber ansonsten eher nicht. 24 bis 30 Grad maximal. Morgen am Dienstag sind einige Schauer und auch Gewitter möglich, bei maximal weiterhin 30 Grad. Mittwoch und Donnerstag gibt es viel Sonne, Schauer oder Gewitter eher selten und es bleibt weiterhin heiß.
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4: Die Straßen sind frei. Gute Fahrt. Wenn er was entdecken sollte, ihr kennt die Nummer, oder? 0800 023 4x4.
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4: Am Montag um 5:30. Schönen guten Morgen zusammen. Wir starten durch in die zweite Sommerferienwoche und da gehören doch so Mittelalterfeste oder Besuche auf Schlössern und Burgen irgendwie mit dazu. Falls euch dort aber zu viele Menschen sind, dann könnt ihr euch das Mittelalter auch nach Hause holen. Und wie das geht, das weiß der Jan selbst in seiner Alltagskomödie in 15 Minuten. Schönen guten Morgen.

Du bist immer noch hier. Jeden Tag musst du dir bei WhatsApp Urlaubsfotos angucken oder nach einem stressigen 10-Stunden-Tag auch noch den Garten deiner Nachbarn gießen. Und warum? Weil du durchziehst, weil du den Freistaat am Laufen hältst, weil du nicht am Strand rumhängst, sondern dich in deinen Job reinhängst. Während andere am Pool liegen, legst du dich ins Zeug. Wenn andere ihre Taucherbrille aufsetzen, setzt du deine Schweißerbrille auf. Wenn andere Flüge buchen, pflügst du den Acker. Und während sich andere mal nur um sich kümmern, kümmerst du dich ständig um andere. Denn du bist ein Hierbleibheld. Die anderen kriegen Urlaub, aber du kriegst das Lob. Danke für deinen Einsatz.

0: Morgen, gleich 5:10. Hier ist die Radio PSR Morning Show. Wir gehen jetzt eine Runde auf den Mittelaltermarkt. Wenn es euch dort aber zu trubelig ist, der Jan Zerbst hätte da eine Idee.
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2: Wir holen das Mittelalter-Feeling einfach zu uns nach Hause. Lektion 1, hau die Hauptsicherung raus. Schon haben wir eine Energieversorgung wie früher. Lektion 2, kleide dich angemessen. Es muss möglichst wenig atmungsaktiv sein und es muss kratzen. Also erst ein Wollhemd, dann ein Kettenhemd und darüber eine Lederjacke. Typische Mittelalter-Sommermode. Lektion 3, über einem kleinen Feuerchen auf dem Balkon lässt sich sicher irgendwas so leicht ankokeln und dann schmeckt das wie damals. Also Stockbrot oder ein Hamster, was man so gegessen hat. Und Lektion 4, passe nun auch deine Sprache an. Also wenn du sagen willst, boah, das ist ein mega netter Abend und das Essen schmeckt, Schatz, dann sagst du, mich dünkt, die laue Sommernacht gereicht mir zur Freude und die Speisen munden gar sehr.
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0: Ja, literweise Wein trinken und immer die gleichen Klamotten tragen, da sagen manche auch dazu, ganz normales Wochenende.

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1: Hallo, ich bin Friederike Ursprung. Viele sächsische Familien sind jetzt unterwegs. Ans Wasser, in die Berge, mit Auto, Flugzeug, Zug. Sie sind auf dem Weg zu Erholung, zu Entdeckungen und Erlebnissen und dann auch wieder nach Hause. Und manchmal ist der Weg schon selbst ein Abenteuer. Unterwegs waren Menschen schon, als es noch viel mühsamer war. Zu Fuß, auf Eseln oder Booten. Meist zogen sie nicht zur Lust und Erholung los. Und nicht immer war beim Aufbruch schon klar, zu welchem Ziel ihr Weg führen würde. Viele Male spricht die Bibel über Wege. Mal meint sie konkrete Wege von A nach B, oft auch Lebenswege. Das können wohl vertraute oder neue unbekannte Wege sein. Umwege, Irrwege, böse oder gute Wege. In vielen Gebeten erkennen Menschen Gott als Wegweiser. Befiehl dem Herrn deine Wege, heißt es etwa. Oder Gott, dein Wort ist ein Licht auf meinem Weg. Oder Gott hat seinen Engeln befohlen, dass sie dich behüten auf allen deinen Wegen. Ich bin der Weg, sagt Jesus von sich. Also vertraut euch mir an, dann werdet ihr euch nicht verirren. Oder sogar, auch wenn ihr euch verirrt habt, dann helfe ich euch, wieder auf den richtigen Weg zu finden. Dabei ist der Weg oft keine komfortable Autobahn. Gottes Wege sind oft verschlungen, nehmen überraschende Wendungen bis hin zur Umkehr. Oder sind es die menschlichen Umwege, bei denen Gott hilft, die richtige Kurve zu kriegen? Oft ist auch Gott selbst unterwegs zu den Menschen. Gottes Wege sind also keine Einbahnstraße.
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2: die Kaiser-Wilhelm-Feste. Hierbei handelt es sich um einen Aussichtspunkt mit einer Bastion aus dem 19. Jahrhundert. Es hält sich die Geschichte, dass die Idee zum Bau einer bierseligen Stammtischwette entsprungen ist. Von hier aus eröffnet sich ein einzigartiger Blick in das Bielertal und auch auf die besonders bei Felskletterern beliebten Herkulessäulen.
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3: Kurz vor sechs. Ich bin Philipp Rösler. Guten Morgen. Der Endspurt bei der Lehrstellensuche in Sachsen läuft. Knapp zwei Monate vor Ausbildungsstart suchen noch rund 7.600 junge Leute eine Lehrstelle. Die Chancen stehen gut. Rund 7.200 Lehrstellen sind noch frei. Wo, weiß Katharina Schröder von der Landesarbeitsagentur.
4: Es betrifft unter anderem den Beruf des Werkzeugmechanikers, des Einzelhandelkaufmanns, des Logistikkaufmanns oder auch des Mikrotechnologen. Es lohnt sich auf jeden Fall, da auch mal einen Blick hinzuwerfen, weil auch wenn es vielleicht nicht gleich der Wunschberuf ist, kann eben auch Plan B der Einstieg sein zu einem guten Job oder auch dann über Umwege doch noch zum Traumjob führen.
3: Rund 200 Grundschulkinder übernehmen ab heute für eine Woche die Kinderstadt in Plauen. Auf dem Gelände der Erich-Oser-Grundschule gibt es alles, was eine richtige Stadt so zu bieten hat. Rathaus, Sparkasse, Bibliothek und viele Berufe. Dabei erleben die Kids spielerisch Demokratie sowie den Kreislauf aus Arbeit, Geld und Freizeit. Rauchen könnte in Deutschland bald noch deutlich teurer werden. Die Bundesregierung will die Tabaksteuer laut Redaktionsnetzwerk Deutschland offenbar stärker erhöhen als geplant. Mehr von Silas Quiring.
5: Von jetzt etwa 8 Euro pro Schachtel soll der Preis demnach bis 2030 schrittweise auf fast 12 Euro steigen. Das wären nochmal 40 Cent mehr als zuletzt vom Kabinett beschlossen. Auch beim losen Tabak zum Selbstdrehen ist ein zusätzlicher Anstieg angedacht. Gestopft werden soll mit den zusätzlichen Einnahmen nämlich auch eine Lücke im Bundeshaushalt. Gleichzeitig diene die Steuer aber auch dem Schutz der öffentlichen Gesundheit, heißt es aus Regierungskreisen.
3: Der Kampf um die Straße von Hormuz spitzt sich wieder zu. Zum dritten Mal in einer Woche ist es zu gegenseitigen Angriffen des Iran und der USA gekommen. Die iranische Führung erklärte die Meerenge erneut für gesperrt. Von der US-Armee heißt es dagegen, die Schifffahrtsroute ist offen.

0: Tröpfeln, aber ansonsten eher nicht. 24 bis 30 Grad maximal. Morgen am Dienstag sind einige Schauer und auch Gewitter möglich bei maximal weiterhin 30 Grad. Mittwoch und Donnerstag gibt es viel Sonne, Schauer oder Gewitter eher selten und es bleibt weiterhin heiß.
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0: Die Straßen sind frei. Gute Fahrt. Wenn ihr was entdecken solltet, ihr kennt die Nummer, oder? 0800 023 4x4.
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0: Ja, die Mandy hat noch ein bisschen Urlaub. Es ist 5.57 Uhr. Wunderschönen guten Morgen. Grüße an alle auf den Baustellen. Eine heiße Woche steht uns bevor und deshalb feiern wir euch gleich. Alle, die auf den Baustellen sind, unsere Straßen reparieren und flicken. Wir spielen gleich euren Jobsong in 15 Minuten. Und alle, die jetzt im Spiegel jemanden sehen, den sie nicht kennen, ihm oder ihr trotzdem die Zähne putzen, das gefällt uns. Wir helfen jetzt ein bisschen mit Pink. Guten Morgen.

2 nach 6, guten Morgen, hier ist die Radio PSR Morning Show. Was für ein Match, oder? Ganz knapp hat es dann leider nicht für Alexander Zverev gereicht, aber es war ein absoluter Wimbledon-Krimi. Also Kopf hoch, lieber Alex, wir sind natürlich trotzdem stolz auf dich und übrigens auch auf euch, die es geschafft haben, aufzustehen und sich an die Arbeit zu machen, während vielleicht eure Kollegen schön im Urlaub sind. Wir sind mit dabei mit dem Black Eyed Peas für die größte Abwechslung hier bei Radio PSR.

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0: Guten Morgen, 6.11 Uhr ist es. Hier ist die Radio PSR Morning Show. Wir haben um die 14 Grad. Es wird aber wieder eine heiße Woche. Wir kriegen auch heute bis zu 30 Grad in der Oberlausitz und in der Sächsischen Schweiz. Da könnte mal ein Tropfen runterkommen, ansonsten bleibt es heute trocken. Ja, und bei der Hitze, da zieht ihr alle richtig durch, die auf unseren Straßen arbeiten. Mal viele Grüße an unsere Bauarbeiter. Danke, dass es euch gibt, dass ihr die Straßen fliegt. Ja, wir wissen, es gibt hier und da vielleicht die ein oder andere Baustelle, aber es muss ja gemacht werden. Wir müssen ja auch weiterhin alle gut zur Arbeit kommen. Und dass ihr da durchzieht, das wollen wir jetzt feiern, euch unterstützen mit eurem Jobsong für alle Bauarbeiter. Bitteschön.
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0: Guten Morgen, 6.23 Uhr ist es. Die Radio PSR Morning Show ist hier und wir rufen gleich beim Wasserbetten-Team Kühne Kai an. Weil wir finden, dieser Name, der klingt so groovy, wäre ja eigentlich auch perfekt für eine Band, oder? Ob der Besitzer die Idee auch so gut findet, das hört er gleich im Radio PSR Sinnlos Telefon um kurz nach 6:30. So, und für die ersten Amtshandlungen des Tages, egal ob ihr das schon auf Arbeit erledigt oder noch zu Hause wuselt, haben wir für euch die besten Hits von heute und die größte Abwechslung gleich. Lost Frequencies mit The Feeling und Sunrise Avenue. Also bleibt einfach dran.
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6: Kurz vor 6:30, ich bin Philipp Rösler, guten Morgen. Knapp 2 Monate vor Ausbildungsstart in Sachsen stehen die Chancen für Bewerber gut. Laut Landesarbeitsagentur sind rund 7.200 Lehrstellen frei. Vor allem im Einzelhandel und in der Metallindustrie werden noch Azubis gesucht. Berufsberater helfen auch kurzfristig bei Suche und Bewerbung. Rauchen wird in Deutschland bald wohl noch teurer. Bis 2030 soll der Preis für eine Schachtel Zigaretten auf knapp 12 Euro steigen. Das geht aus Plänen des Finanzministeriums hervor, schreibt das Redaktionsnetzwerk Deutschland. Mit den Extraeinnahmen sollen Lücken im Bundeshaushalt gestopft werden. Die Pläne für ein EU-weites Social-Media-Verbot für Kinder werden konkreter. Heute stellt ein Expertengremium seine Empfehlungen vor. Erwartet werden ähnliche Vorschläge wie zuletzt hier bei uns in Deutschland. Konkret ein Mindestalter von 13 Jahren oder Beschränkungen von einzelnen Diensten, je nach Risiko. Im Dresdner Westen wird der Briesnitzer Park Süd ab heute saniert. Bis zum Frühjahr entsteht ein moderner Park mit neuen Spiel- und Sitzangeboten. Geplant sind zum Beispiel eine Tischtennisplatte, ein Kletterfelsen, ein Rodelhügel und kleine Picknicktische. Kosten über 700.000 Euro. 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

0: Schön, dass ihr alle mit dabei seid. Es ist 6.33 Uhr. Ihr wisst, was das bedeutet.
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3: Firma Wasserbettenteam, mein Name ist Lützkendorf, guten Tag.
4: Guten Tag, mein Name ist Berger Kai, ich rufe an aus dem Vogtland.
3: Schön.
4: Wir haben eine Rockgruppe in Reichenbach im Vogtland.
3: Ja.
4: Sie sind ja die Firma Wasserbettenteam Kühne Kai.
3: So ist es.
4: Und wir hatten jetzt vor, unsere Rockgruppe so zu nennen. Haben Sie da was dagegen?
3: Kühne Kai ist der Name.
4: Ja.
3: Weiß ich nicht, in welchem Zusammenhang der mit Ihrer Band steht.
4: Ja, das, weil das so schön groovy ist. Wasserbettenteam Kühne Kai. Also es gibt ja so viele Namen, die irgendwie sofort nach Musikgruppe klingen.
3: Ja.
4: Das wollten wir nicht.
3: Aha.
4: Der Keyboarder, der wohnt in Leipzig.
3: Aha.
4: Und der hat im Telefonbuch geblättert und da hat er das gesehen. Und da haben wir einstimmig gesagt, das wollen wir machen. Wasserbettenteam Kühne Kai wollen wir heißen.
3: Also da wird man Ihnen natürlich wünschen, dass Sie da in den Charts recht gut nach oben kommen.
4: Gut.
3: Aber Wasserbettenteam ist sicherlich kein Problem. Ne?
4: Ja.
3: Aber der Name Kai Kühne, jetzt müsste ich natürlich vom Chef, dessen Name nun mal Kai Kühne ist, ne, müsste ich das natürlich absegnen lassen.
4: Weil es ist nämlich auch folgend, dass wir haben schon ein Maskottchen. Das sieht allerdings ein bisschen eklig aus. Das hat drei Köpfe und mehrere Zungen im Mund. Und das ist unser Kühne Kai. Na, den wollen wir also praktisch sozusagen ganz groß rausbringen. Und das ist so ein Fussel irgendwie, so ganz viel Wolle dran und das hängt so nass runter. Das ist wirklich eklig. Und er hat mehrere grüne Zungen im Mund und drei Köpfe.
3: Von unserem Chef quasi.
4: Also im Vogtland ist Kühne Kai dann unten durch. Ich sag's Ihnen gleich.
3: Ich müsste es halt nur absegnen lassen.
4: Ja, das Sachensystem, aber das ist furchtbar eklig. Ne? Das ist, man möchte sich das gar nicht angucken. So.
3: Das ist nicht leicht. Ich meine, mir kommt es vor, als wenn ich jetzt gerade bei Radio PSR oder sonst wo gelandet wäre.
4: Ja, Sie haben gewonnen. Herzlichen Glückwunsch.
3: Nein.
4: Doch.
3: Oh.
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0: Kleiner Tipp von mir noch, wenn ihr euch ein Wasserbett kauft, unbedingt darauf achten, dass es kein Auslaufmodell ist.
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0: Guten Morgen, 6.41 Uhr ist es. Hier ist die Radio PSR Morning Show. Wir haben schon um die 15 Grad, aber bis zu 30 kriegen wir heute noch. Oberlausitz und Sächsische Schweiz, Osterzgebirge, da könnt ihr euch vielleicht noch auf den Tropen freuen heute. So, und jetzt ist eure Hilfe gefragt.
1: Hallöchen, ihr Lieben, hier ist Nicole aus Chemnitz. Ich brauche mal eure Hilfe. Und zwar wollte ich jetzt am Freitag in den Urlaub fliegen, aber seit einer Woche ärgert mich so eine fiese Erkältung. Ich habe alles probiert, Ingwer, Tee, Smoothies selbst gemacht, Obst, Gemüse, nichts will irgendwie helfen. Je näher der Tag rückt, umso schlimmer wird es eigentlich. Und deswegen wollte ich euch fragen, ob ihr vielleicht eine Idee habt, was ich noch machen könnte. Das wäre ganz toll, wenn ihr mir eure Ideen mitteilen könntet, damit ich hoffentlich Freitag in den Flieger steigen kann.
0: Na, das machen wir doch gerne, oder? Also rettet den Urlaub von Nicole aus Chemnitz. Was hilft, damit sie am Freitag fliegen kann? 0341 3937 6000. Ich spiele uns so lange die ganz neue Nummer von Olivia Rodrigo.

0: 6:55 Uhr. Guten Morgen, hier ist die Radio PSR Morning Show. Wir starten in die zweite Sommerferienwoche. Und was macht man immer gerne? Es wird ja auch eine heiße Woche. Mittelalterfeste oder so Besuche auf Schlössern und Burgen sind da ja auch immer ganz gern genommen. Wenn euch da aber zu viele Leute sind, dann könnt ihr euch das Mittelalter auch nach Hause holen. Und wie man das macht, das weiß der Kollege Jan Zerbst in der nächsten halben Stunde in seiner Alltagscomedy gegen 7:45 Uhr. Ja, und ansonsten für alle, die jetzt gerade eben erst aufgestanden sind, guten Morgen. Wir haben die besten Hits von heute und die größte Abwechslung für euch. Mark Amber ist mit dabei und Marit Larsen. If a song could get me you. Was ganz Entspanntes, damit ihr auch entsprechend in die neue Woche reinstarten könnt. Also bleibt einfach dran.
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3: Kurz vor 7. Ich bin Philipp Rösler. Guten Morgen. Knapp 2 Monate vor Ausbildungsstart in Sachsen stehen die Chancen für Bewerber sehr gut. Laut Landesarbeitsagentur sind rund 7.200 Lehrstellen noch frei. Vor allem im Einzelhandel und in der Metallbranche werden noch Azubis gesucht. Katharina Schröder von der Landesarbeitsagentur sagte uns:
4: Die Chancen auf einen Ausbildungsplatz sind regional sehr unterschiedlich. Es kommt natürlich immer auch ein bisschen darauf an, wo welches Unternehmen angesiedelt ist. Besonders gut ist die Situation in den Landkreisen Meißen, Vogtland und Zwickau. Ein bisschen schwieriger wird es dann in den Landkreisen Nordsachsen, Sächsische Schweiz, Osterzgebirge.
3: Raucher sollen offenbar noch stärker dazu rangezogen werden, die Haushaltslöcher zu stopfen. Schwarz-Rot plant laut Redaktionsnetzwerk Deutschland, dass die Tabaksteuer höher ausfallen soll als ohnehin schon geplant. Demnach soll eine normale Schachtel Zigaretten bis 2030 rund 12 Euro kosten. Aktuell liegt der Preis, je nach Marke, bei um die 9 Euro für 20 Stück. Auch Tabak für Selbstdreher soll teurer werden. Neben dem Haushalt geht es auch um die Gesundheit. Knapp jeder 5. Deutsche raucht. Die Quote soll runter. Die Debatte um ein Social-Media-Verbot für Kinder und Jugendliche nimmt in immer mehr Ländern Fahrt auf. Auch EU-weit ist das Ganze schon einen guten Schritt vorangekommen. Heute sollen Experten ihre Empfehlungen dazu vorstellen. Anju Kuhlmann mit den Einzelheiten.
5: Die EU-Kommission hatte den Auftrag dazu gegeben. Beobachter erwarten, dass das Gremium ähnliche Vorschläge machen könnte, wie das hier bei uns in Deutschland zuletzt. Heißt konkret, ein Mindestalter von 13 Jahren oder Beschränkung von einzelnen Diensten, je nach Risiko. Auf Grundlage der Expertenempfehlungen will die EU-Kommission dann einen Gesetzesvorschlag ausarbeiten. Der wird im September erwartet.
3: Beim MotoGP auf dem Sachsenring ist am Wochenende zum 5. Mal hintereinander ein neuer Besucherrekord aufgestellt worden. Über 260.000 Fans kamen laut ADAC an die Rennstrecke. Und auch die Polizei zieht ein positives Fazit. Alles ist friedlich und ohne Störungen abgelaufen. Nach 100 Spielen mit insgesamt 48 Mannschaften neigt sich die XXL-Fußball-WM langsam aber sicher dem Ende. Die Finalwoche ist angebrochen. FIFA-Chef Infantino sagte jetzt, er könne sich auch ein noch größeres Turnier vorstellen. Der Verband will sich demnach Pläne für eine WM mit 64 Teams angucken. 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Neue Nachrichten wieder in einer halben Stunde.
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6: Um die 16 Grad haben wir schon und es werden aber heute noch bis zu 30 Grad. Bleibt auch meistens trocken, außer in der Oberlausitz und der Sächsischen Schweiz. Da kann es dann mal ein bisschen tröpfeln. Am Dienstag, also morgen, einige Schauer und Gewitter sind dann da möglich bei weiterhin 30 Grad. Und am Mittwoch und Donnerstag gibt es viel Sonne. Eher Schauer und Gewitter, das ist eine seltene Sache, könnte aber noch mal ein ganz kurzes, kleines Tröpfchen noch mal mit runterkommen. Bleibt aber dann doch größtenteils trocken und es bleibt auch weiterhin heiß.
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6: A9 Nürnberg Richtung Berlin zwischen Bad Dürrenberg und Leipzig West. Rechte Spur gesperrt, da laufen Bergungsarbeiten. Die B101 ist zwischen Großhartmannsdorf und der Abfahrt nach Müdesdorf nach einem Unfall beidseitig gesperrt. Und in Dresden ist die Albertbrücke in beiden Richtungen gesperrt. Blitze haben wir keine. Wenn ihr was entdecken solltet, sagt kurz Bescheid unter 0800 023 4x4.
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6: 7:02, guten Morgen. Die Nicole aus Chemnitz hat sich heute Morgen an euch gewandt. Sie braucht Hilfe.
8: Und zwar wollte ich jetzt am Freitag in den Urlaub fliegen, aber seit einer Woche ärgert mich so eine fiese Erkältung. Ich habe alles probiert und deswegen wollte ich euch fragen, ob ihr vielleicht eine Idee habt, was ich noch machen könnte, damit ich hoffentlich Freitag in den Flieger steigen kann.
6: So, und der Robert aus Burkhardsdorf, der will Nicoles Urlaub retten und zwar mit einem Tipp. Also mir würde das

0: Morgen, es ist 7.10 Uhr. Hier ist die Radio PSR Morning Show. Und der Urlaub von unserer Hörerin Nicole aus Chemnitz steht auf der Kippe. Sie hat Dolle erwischt. Sie hat aber schon alles ausprobiert, hat sie gesagt. Aber die Erkältung will einfach nicht weggehen. Und jetzt geht am Freitag aber ihr Flieger. Sie braucht eure Hilfe, was sie bis Freitag wieder auf die Beine bringt, weil sonst fällt ihr Urlaub flach. WhatsApp-Sprachnachricht oder anrufen unter 0341 39 37 6000. Guten Morgen, Robert aus Burkhardsdorf.
1: Guten Morgen, Urlauber.
0: Ja, guten Morgen.
1: Ich wollte helfen wegen dieser Erkältungssache. Ein schönes warmes Bier trinken, sich in die warme Wanne legen, mal eine halbe Stunde und dann ins Bett gehen. Nächsten Tag ist super.
0: Okay, wenn es so einfach ist.
1: Das ist so einfach, das klappt wirklich. Also richtig warmes Bier schmeckt zwar wirklich fies, aber am besten gleich das warme Bier in der warmen Wanne trinken und dann...
0: Ein warmes Bier in der warmen Wanne?
1: Ja, aber richtig warm. Also es kann schon eigentlich ziemlich heiß sein, das Bier.
0: Ja.
1: Das ist wirklich eine gute Idee. Also das hat bei mir jedes Mal geholfen. Der nächste Tag ist der absolute Wahnsinn.
0: Ja, sagt der Robert aus Burkhardsdorf. Habt ihr auch noch einen Tipp? 0341 39 37 6000. Wir wollen doch den Urlaub von Nicole gemeinsam retten, oder nicht? Guten Morgen.

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0: 7.17 Uhr, kurz nach Viertel acht, Radio PSR ist hier. Wir haben um die 17, 18, 19 Grad schon. Viel Sonne heute Morgen, außer in der Oberlausitz rund um Görlitz. Da ist es noch ein bisschen drüber, aber da könnte es heute dann vielleicht auch noch mal einen Tropfen geben. Wird schon noch, Freunde. In jedem Falle starten wir jetzt erstmal gemeinsam in die zweite Sommerferienwoche und da gehen wir jetzt gemeinsam auf einen Mittelaltermarkt. Wenn euch sowas gefällt, es euch aber zu trubelig ist, der Jans Herbst hätte da eine Idee.
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2: Wir holen das Mittelalter-Feeling einfach zu uns nach Hause. Lektion 1, hau die Hauptsicherung raus. Schon haben wir eine Energieversorgung wie früher. Lektion 2, kleide dich angemessen. Es muss möglichst wenig atmungsaktiv sein und es muss kratzen. Also erst ein Wollhemd, dann ein Kettenhemd und darüber eine Lederjacke. Typische Mittelalter-Sommermode. Lektion 3, über einem kleinen Feuerchen auf dem Balkon lässt sich sicher irgendwas so leicht ankokeln und dann schmeckt das wie damals. Also Stockbrot oder ein Hamster, was man so gegessen hat. Und Lektion 4, passe nun auch deine Sprache an. Also wenn du sagen willst, boah, das ist ein mega netter Abend und das Essen schmeckt, Schatz, dann sagst du, mich dünkt die laue Sommernacht gereicht mir zur Freude und die Speisen munden gar sehr.
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0: Und nun aus dem Hier und Jetzt, der neue Lieblingshit von euch, von Kygo und Khalid. Save My Love bei Radio.

0: 9.25 Uhr. Guten Morgen, hier ist Radio PSR. Falls ihr Montagsblues haben solltet, das ist gleich weg mit einem der besten Hits von heute von Faithless und Bebe Rexha, und zwar New Religion. Und für die größte Abwechslung ist ja auch noch Green Day dabei. Gitarren am Morgen, naja, das passt doch, bleibt dran.
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5: Kurz vor 7:30. Ich bin Philipp Rösler. Guten Morgen. Der Endspurt bei der Lehrstellensuche in Sachsen hat begonnen. Knapp zwei Monate vor Ausbildungsstart suchen noch rund 7.600 junge Leute eine Lehrstelle. Die Chancen stehen gut. Rund 7.200 Stellen sind noch frei. Vor allem im Einzelhandel und in der Metallindustrie werden noch Azubis gesucht. Rauchen könnte in Deutschland bald noch deutlich teurer werden. Um eine Haushaltslücke zu stopfen, will Schwarz-Rot die Tabaksteuer offenbar stärker erhöhen als geplant. Wie das RND berichtet, soll der Preis für eine Schachtel bis 2030 schrittweise auf knapp 12 Euro steigen. Ein Expertengremium legt heute Vorschläge für ein EU-weites Social-Media-Verbot für Kinder vor. Auf Grundlage derer will die EU-Kommission dann einen Gesetzesvorschlag ausarbeiten. Der wird im September erwartet. Ferienzeit ist Baustellenzeit. In Leipzig wird ab heute in der stark befahrenen Kurt-Eisner-Straße der Asphalt neu gemacht. Im Bereich zwischen August-Bebel und Focke-Straße ist dafür pro Richtung nur noch eine Spur frei. Die Bushaltestelle wurde verlegt. In etwa zwei Wochen sollen die Arbeiten durch sein. 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
0: Ja, so langsam kratzen wir an der 20-Grad-Marke. Bis zu 30 kriegen wir heute noch. Viel Sonne, außer in der Oberlausitz und der Sächsischen Schweiz. Da ist ein bisschen drüber, da kann dann auch mal ein Tropfen mit runterkommen. Morgen, da sind dann doch einige Schauer und Gewitter möglich, bei nochmal 30 Grad. Und der Mittwoch und der Donnerstag, auch da sonnig. Aber vielleicht schaut nochmal ein kleiner Schauer vorbei. Und das weiterhin bei hohen Temperaturen.
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0: A9 Nürnberg Richtung Berlin, zwischen Bad Dürrenberg und Leipzig West, rechte Spur wegen Bergungsarbeiten gesperrt. Die B101 ist zwischen Großhartmannsdorf und der Abfahrt nach Müdesdorf nach einem Unfall auch in beiden Richtungen gesperrt. Dresden, da ist die Albertbrücke in beiden Richtungen zu, und der Dennis hat auch noch was. Guten Morgen.
6: Einen wunderschönen guten Morgen. Ich wollte meinen Blitzer melden, und zwar zwischen Mügeln und Nauendorf. An der Kreuzung ist 70.
0: Dankeschön, kommt gut an. Wenn ihr auch noch was habt, Staus oder Blitzer, ruft kurz durch, kostenfrei unter 0800 023 4x4.
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0: Es ist gleich 7:30. Schönen guten Morgen zusammen. In einer halben Stunde um 7:50 schenke ich euch die limitierte Radio PSR Bluetooth Box, damit ihr uns im Sommer überall hören könnt. 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

0: Guten Morgen, 7.37 Uhr ist es. Hier ist die Radio PSR Morning Show mit vielen Grüßen an alle, die dieses Jahr mal Urlaub zu Hause machen. Ich meine, auf Balkonien ist es schön, Terrassien, aber man könnte ja auch nach Sofambik oder nach Australien. Vielleicht wollt ihr auch mal auf Balkongo oder Bangladusche. Wie wär's denn mit Kloronto? Auch schön. Ach, es ist doch so schön hier bei uns.
1: Urlaub

0: 7.45 Uhr, 7:45, 7:48. Hier ist die Radio PSR Morning Show. Es wird heute ein schöner Tag, ein schöner Montag. Nicht nur, weil das Wetter heute wieder schön sonnig wird, bei bis zu 30 Grad und trocken, sondern weil es euch gibt. Ich finde das toll, dass ihr euch einfach so in der Show meldet, um gute Laune zu verbreiten.
1: Ja, hallo, guten Morgen. Hier ist die Andrea aus Wolfen. Euch einen super schönen Tag, eine tolle Woche und macht weiter so.
0: Andrea, du bist die Greatest. Extra für dich jetzt hier. Und nicht vergessen, für alle anderen, in 5 Stunden, natürlich auch für Andrea, in 15 Minuten gibt es unsere Blut.

0: 7.54 Uhr. Guten Morgen, hier ist die Radio PSR Morning Show. So, jetzt geht gleich los. Nach Wetter und Verkehr in ein paar Minuten schenke ich euch wieder unsere streng limitierte Radio PSR Bluetooth Box. Außerdem Miles Smith mit dabei mit einem der besten Hits von heute. Und für die Abwechslung einer der größten Hits aus dem Jahr 2000. Mojo mit Lady. Also so klappt's mit dem Wochenstart.
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6: Kurz vor 8. Ich bin Philipp Rösler. Guten Morgen. In Sachsen geht die Suche nach Lehrstellen in den Endspurt. Knapp 2 Monate vor Ausbildungsstart suchen noch rund 7.600 Jugendliche einen Platz. Die Chancen stehen gut, rund 7.200 Stellen sind noch frei. Katharina Schröder von der Landesarbeitsagentur sagte uns.
7: Man sollte sich dann auch an uns wenden. Wir haben Jugendberufsagenturen, wir haben 200 Berufsberater in ganz Sachsen, die dabei helfen können, wirklich das Passende zu finden. Wir sind auch dabei, wenn es dann so um Hürden geht wie Bewerbungsgespräche oder Bewerbungsunterlagen zusammenstellen.
6: In Zwickau haben Unbekannte mehr als 1 Dutzend Autos demoliert. Schaden rund 26.000 Euro. Dabei wurde wahllos der Lack zerkratzt, heißt es von der Polizei. Die Autos parkten in der Max-Pechstein-Straße. Passiert ist das Ganze zwischen gestern Abend und heute früh. Raucher sollen offenbar noch stärker dazu rangezogen werden, die Haushaltslöcher zu stopfen. Schwarz-Rot plant laut Redaktionsnetzwerk Deutschland eine noch höhere Tabaksteuer. Tim Britztrup mit mehr.
8: Bis 2030 soll eine normale Packung Zigaretten demnach rund 12 Euro kosten. Das sind nochmal 40.

0: ziehen sich weiter gegenseitig mit Angriffen. Das US-Militär hat in der vergangenen Nacht unter anderem Raketenstellungen an der Straße von Hormuz bombardiert. Der Iran hat mit Attacken auf US-Stützpunkte in der Region reagiert. Aus dem Iran heißt es, die USA hätten alle diplomatischen Bemühungen der vergangenen Monate zunichte gemacht. Auch Autofahrer dürften das bald an der Tankstelle wieder zu spüren bekommen, denn die Ölpreise ziehen wegen der Unsicherheit wieder an. Für Alexander Zverev ist der Traum vom Wimbledon-Sieg geplatzt. Deutschlands aktuell bester Tennisspieler hat das Finale gegen den Weltranglisten-Ersten Jannik Sinner mit 1:3 nach Sätzen verloren. Für den Italiener ist es die Titelverteidigung. 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
2: So, die 20-Grad-Marke ist geknackt, zum Beispiel in Dresden, aber auch in Limbach-Oberfrohnau. Und wir werden aber heute noch bis zu 30 Grad in der Spitze kriegen, außer in der Oberlausitz und der Sächsischen Schweiz. Da vielleicht ein bisschen drunter, aber da kann es auch ein bisschen tröpfeln. Aktuell in der Oberlausitz auch eher grau. Da haben wir auch nur 18 Grad. Morgen sind einige Schauer und Gewitter drin bei 30 Grad. Mittwoch und Donnerstag auch viel Sonne und selten mal ein Schauer dabei bei weiterhin warmen, sehr warmen Temperaturen.
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2: A13 Dresden Richtung Schönefelder Kreuz zwischen Ortrand und Ruhland sind Gegenstände auf der linken Spur. A14 Nossen Richtung Leipzig, Auffahrt Naunhof, passt auf, da liegen mehrere Müllsäcke. Die B101 ist zwischen Großhartmannsdorf und der Abfahrt nach Müdisdorf nach einem Unfall in beiden Richtungen dicht, ebenso in Dresden die Albertbrücke. Geblitzt wird zwischen Mügeln und Naundorf, Heidenau Hauptstraße Richtung Dresden und Leipzig-Prager Straße stadteinwärts. Wenn ihr noch mehr habt, Staus oder Blitzer, einfach kurz anrufen. Rufen kostenfrei wie immer unter 0800 023 4x4. Gute Fahrt.
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2: Mandy ist im Urlaub, es ist um 8 Uhr. Wunderschönen guten Morgen und ich schenke euch jetzt unsere limitierte Radio PSR Bluetooth Box, damit ihr uns im Sommer in den Ferien überall hören könnt. Und denkt dran, das ist eine Bluetooth Box, die könnt ihr ja nirgends kaufen. Die gibt es ja wirklich nur hier bei uns mit unserem schönen Radio PSR Design. Also, wer will denn eine haben? 0341 39 37 6000. Jetzt geht's los. Eine Radio PSR Bluetooth Box will an den Mann oder die Frau. 0341 39 37 6000.

0: 8:06 Uhr. Schönen guten Morgen. Hier ist die Radio PSR Morning Show. Der Rocky am Mikrofon und die Elise aus Leipzig am Telefon. Guten Morgen.
1: Morgen.
0: Du hast jetzt Bock auf unsere Bluetooth-Box, richtig?
1: Richtig.
0: So, kennst du dich mit Musik aus?
1: Naja, mehr oder minder, ich höre sie halt.
0: Das ist schon mal eine gute Voraussetzung, weil wir spielen jetzt
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0: Also pass auf, Elisa, du kriegst jetzt gleich ein kleines Gedicht von unserem Showproduzenten Henry. Da sind drei berühmte Songs drin versteckt. Wir suchen entweder Titel oder Interpret. Ganz so schwer wollen wir es nicht machen. Und wenn du die alle findest, die drei, dann gibt's die Bluetooth-Box, okay?
1: Okay.
0: Es geht heute um die Sommerferien. Pass auf.
4: Sonnencreme eingesteckt. Viele fliegen gerade.
5: Weg, weg.
4: Eben noch auf Arbeit und zack, hebt auch schon der Flieger. Und 1, 2, 3 stellt man fest, in Spanien heißt das
5: 1, 2, 3.
4: Olé. Schön Urlaub.
0: So.
1: Ach du Heilige.
0: Elisa, kriegst du hin?
1: Also das zweite war auf jeden Fall, glaube ich, Golden hier aus dem Film.
0: Ja, also Huntrix, Golden. Ist schon mal richtig.
1: Danke, ja.
0: Ist schon mal richtig.
1: Also, und das 3 ist auch toll. Und beim allerersten bin ich raus. Keine Ahnung, scheiße.
0: Ach, Elisa. Geht's denn für dich denn wenigstens bald in den Urlaub?
1: Mitte, Ende September.
0: Na, dann hast du jetzt wenigstens da noch was zum drauf freuen. Liebe Elisa, danke fürs Mitspielen. Ja, also einen haben wir jetzt. Aber wir brauchen ja 3 für die Bluetooth-Box. Huntrix mit Golden. Wie heißen denn die anderen beiden? Titel oder Interpret reicht. 0341 39 37 6000. Wer knackt den Hit Me Baby Popsong rein? 0341

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0: 8.15 Uhr, Viertel 9. Schönen guten Morgen. Hier ist die Radio PSA Morning Show. Der Rocky ist dran und am anderen Ende müsste die Stefanie dran sein.
1: Jawohl, genau die ist es.
0: So, und die Stefanie möchte Folgendes knacken:
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0: So, nochmal ganz kurz zum Verständnis. Ein kleines Gedicht von unserem Showproduzenten Henry gilt's zu knacken. Drei berühmte Hits sind drin versteckt. Wir suchen Titel oder Interpret. Wenn du alle findest, gibt's die Bluetooth-Box. Um die geht es ja hier.
1: Ja.
0: Streng limitiert, von mir teilweise höchstpersönlich angemalt.
1: Oh, schön, ja.
0: Ja. Es ist ja jetzt schon Runde zwei. Ich spiel's jetzt nochmal vor.
1: Ja.
4: Sonnencreme eingesteckt. Viele fliegen gerade.
5: Weg.
4: Eben noch auf Arbeit und zack, hebt auch schon der Flieger. Und 1, 2, 3 stellt man fest, in Spanien heißt das...
6: Dos, tres.
4: Olé, schön Urlaub.
0: So, liebe Stefanie, olé, wie heißen die drei?
1: Also Handwerks ist klar.
0: Ja.
1: Dann ist Ricky Martin dabei gewesen.
0: Ja.
1: Und das erste, sie ist weg, ist klar, ich weiß nicht von wem es ist. Ich komme gerade nicht drauf. Ich bin allein.
0: Aber Titel oder Interpret reicht. Und somit herzlichen Glückwunsch.
1: Ja, cool. Oh, das ist ja mega. Sehr schön.
0: Also die Fanta 4 waren es mit weg.
1: Fanta 4, genau.
0: Huntrix mit Golden und Ricky Martin mit Maria.
1: Jawohl. Ach, schön.
0: Na prima, dann also bekommst du die von mir handbemalte Bluetooth-Box.
1: Ja.
0: Und wohin nimmst du die denn mit?
1: Tatsächlich, wir fliegen in 8 Tagen in die Türkei. Das erste Mal All-Inclusive-Urlaub. Das wird richtig gut. Das ist doch ideal.
0: Ja, da kannst du ein Stückchen Heimat mitnehmen, das ist doch schön.
1: Ja, schön. Und alle dürfen Radio PSR hören.
0: Ich wünsche euch einen ganz tollen Urlaub.
1: Dankeschön und euch auch noch eine schöne Zeit.

0: 8:25 Uhr. Guten Morgen, hier ist die Radio PSR Morning Show. Wir starten durch in die zweite Sommerferienwoche. Und wenn es für euch auch bald in den Urlaub geht und ihr vor Ort wie ein Einheimischer klingen wollt, dann müsst ihr dranbleiben, weil um kurz nach 8:30 Uhr, in ein paar Minuten, gibt uns der Jan Zerbst in seiner Alltagscomedy einen Crashkurs, wie das in jedem Falle funktioniert. Das ist wirklich einfach und lustig, also bleibt einfach dran.
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6: Kurz vor 8:30 Uhr. Ich bin Philipp Rösler. Guten Morgen. Knapp 2 Monate vor Ausbildungsstart in Sachsen stehen die Chancen für Bewerber gut. Laut Landesarbeitsagentur sind rund 7.200 Lehrstellen frei. Vor allem im Einzelhandel und in der Metallindustrie werden noch Azubis gesucht. Berufsberater helfen auch kurzfristig bei Suche und Bewerbung. Rauchen wird in Deutschland bald wohl noch teurer. Bis 2030 soll der Preis für eine Schachtel Zigaretten auf knapp 12 Euro steigen. Das geht aus Plänen des Finanzministeriums hervor, schreibt das Redaktionsnetzwerk Deutschland. Mit den extra Einnahmen sollen Lücken im Bundeshaushalt gestopft werden. In Venezuela gehen die Opferzahlen nach dem verheerenden Doppelerdbeben weiter nach oben. Mittlerweile wurden rund 4.500 Leichen geborgen. Die Vereinten Nationen schätzen, dass noch bis zu 50.000 Menschen vermisst werden. Beim MotoGP auf dem Sachsenring ist am Wochenende zum 5. Mal hintereinander ein neuer Besucherrekord aufgestellt worden. Über 260.000 Fans kamen laut ADAC an die Rennstrecke. Und auch die Polizei zieht ein positives Fazit. Alles ist friedlich und ohne Störungen abgelaufen. 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
0: So, jetzt haben wir überall um die 20 Grad, 19 in Freiberg, 21 in Radebeul. Es ist sonnig und trocken. Oberlausitz, da ist es nach wie vor noch so ein bisschen trübe und da kann dann heute auch, wie auch in der Sächsischen Schweiz, Osterzgebirge, einmal ein Tropfen noch runterkommen. Aber das ist eigentlich nicht der Rede wert. Ansonsten der morgige Tag, naja, da wird es auch nochmal heiß mit bis zu 30 Grad, so wie heute auch. Aber bei morgen sind dann einige Schauer und Gewitter möglich. Mittwoch und Donnerstag dann wieder viel Sonne. Schauer sind eher Mangelware und es bleibt natürlich weiterhin richtig hochsommerlich warm.
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0: A9 Nürnberg Richtung Berlin zwischen Leipzig West und Großkugel sind Metallteile auf der Straße. A13 Dresden Richtung Schönefelder Kreuz zwischen Ortrand und Ruhland, auch hier Gegenstände auf der linken Spur. Dann die B101 ist zwischen Großhartmannsdorf und der Abfahrt nach Müdisdorf immer noch nach einem Unfall in beiden Richtungen gesperrt. Und in Dresden ist die Albertbrücke gerade nicht befahrbar. Geblitzt wohl auch zwischen Mügeln und Naundorf. In Heidenau stehen sie auf der Hauptstraße Richtung Dresden und in Leipzig auf der Prager Straße stadteinwärts. Wenn ihr auch was habt, Staus oder Blitzer, ruft kurz durch, kostenfrei unter 0800 023 4x4.
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0: So, um gleich 8.30 Uhr, 8:30 Uhr, schönen guten Morgen. Jetzt geht's los mit einem der großen Hits von Leonie, heißt Don't Worry. Und, oh.
7: Alter, hier ist Dieter Bohlen. Spiel doch mal einen von meinen Liedern.
0: Ja, mach ja gleich, aber erst in 20 Minuten. Dann kommt nämlich wieder unser Radio PSR Überraschungshit. Und da hatte der Dieter, also wie bei so vielen Songs, seine Finger mit im Spiel.

0: Guten Morgen, es ist kurz nach 8:30. Hier ist Radio PSR und es gibt jetzt einen kleinen Sprachkurs für alle, die demnächst in den Urlaub fahren.
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2: Wie kann ich mich im Urlaub ausdrücken wie ein Einheimischer? Lektion 1, Dänisch. Nimm eine heiße Kartoffel in den Mund und rede drauf los. Du musst hinterher öfter die Aufenthalt in die Ferienhaus, die Bettwäsche auch bezahle. Lektion 2, Spanisch. Dafür einfach lispeln und brummeln, so doll du kannst.
3: Una cerveza, por favor, de Islas Baleares, Supermercado, Iglesia, vamos a la playa, ole!
2: Und Lektion 3, Bayerisch, zieh die Mundwinkel so weit runter, wie es geht und schimpfe, ohne den Mund dabei zu bewegen.
4: Ja, mei, was bist jetzt du für ein depperter Saupreis? Komm, setz die her.
2: Heißt übrigens übersetzt sowas wie herzlich willkommen in Bayern.
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0: So, und wie die typische Abwesenheitsnotiz von den Kollegen klingt, das hört er morgen an dieser Stelle, wie immer, um kurz nach 8:30. Schönen guten Morgen. Always

Guten Morgen, 8.42 Uhr, kurz vor 8:45 Uhr, hier ist Radio PSR. Wir haben schon über 20 Grad, wie zum Beispiel in Pirna, 21, aber auch in Meißen oder Riesa. Und bis zu 30 Grad kriegen wir heute noch. Die ganze Woche über bleibt so heiß. Und wenn ihr euch da mal so richtig abkühlen wollt, ich habe hier die drei kältesten Seen bei uns in Sachsen. Also da gibt es eine richtige Erfrischung. Auf Platz 3 der Kosputner See mit einer Wassertemperatur von 22 Grad. Platz 2 Bärwalder See, 21 Grad. So, und so richtig frisch auf Platz 1 ist der Greifenbach-Stauweiher mit frischen 19 Grad. Ich weiß, ihr habt das drauf, ihr geht da rein. Für mich wäre es nichts. Also 19 Grad, das ist bei mir die Grenze zu Gefrierbrand.

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1: Der kommt immer am Ende der Stunde. Hits, die wir lange nicht im Ohr hatten, die Spaß machen, die Erinnerungen wecken. Und da kommen wir jetzt zu einer Nummer. Also die ist quasi aus Sprüchen entstanden, wie zum Beispiel diesem hier.
2: Also muss ich wirklich sagen, hammermäßig.
1: Ja, aber eben auch solche.
3: Also es war super. Super scheiße.
1: DSDS, Dieter Bohlen und ich habe sie jetzt für euch alle. Die Deutschland sucht den Superstar Allstars mit We Have a Dream.
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0: Das ist er, der Radio PSR Überraschungshit in dieser Stunde. Die Allstars von Deutschland sucht den Superstar mit We Have a Dream. So, und den nächsten Überraschungshit, den gibt's dann in einer Stunde um kurz vor 10.
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6: Kurz vor 9. Ich bin Philipp Rösler. Guten Morgen. Die Lehrstellensuche in Sachsen geht auf die Zielgerade. Etwa 2 Monate vor Ausbildungsstart suchen noch rund 7600 Jugendliche einen Platz. Philipp Nützig weiß mehr.
7: Die Chancen stehen gut. Etwa 7200 Stellen sind noch frei. Vor allem im Einzelhandel und in der Metallbranche werden noch Azubis gesucht, heißt es von

0: als geplant. Mehr von Silas Quiring.
1: Von jetzt etwa 8 Euro pro Schachtel soll der Preis demnach bis 2030 schrittweise auf fast 12 Euro steigen. Das wären nochmal 40 Cent mehr als zuletzt vom Kabinett beschlossen. Auch beim losen Tabak zum Selbstdrehen ist ein zusätzlicher Anstieg angedacht. Gestopft werden soll mit den zusätzlichen Einnahmen nämlich auch eine Lücke im Bundeshaushalt. Gleichzeitig diene die Steuer aber auch dem Schutz der öffentlichen Gesundheit, heißt es aus Regierungskreisen.
0: Die Pläne für ein EU-weites Social-Media-Verbot für Kinder werden konkreter. Heute stellt ein Expertengremium seine Empfehlungen vor. Erwartet werden ähnliche Vorschläge wie zuletzt hier bei uns in Deutschland. Konkret ein Mindestalter von 13 Jahren oder Beschränkungen von einzelnen Diensten, je nach Risiko. Im Alter von 78 Jahren ist Schauspieler Sam Neill gestorben. Der Neuseeländer war vor allem durch den Spielberg-Film Jurassic Park bekannt geworden. Neill litt an Blutkrebs, hatte im April aber noch mitgeteilt, dass er die Krankheit überstanden habe. 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
3: 20 Grad haben wir, teilweise auch schon 22, wie zum Beispiel in Meißen. Viel Sonne, es bleibt trocken, außer in der Oberlausitz und der sächsischen Schweiz-Osterzgebirge. Da kann es mal tröpfeln bei maximal 30 Grad heute. Morgen auch nochmal 30 Grad, aber da sind dann einige Schauer und Gewitter mit dabei. Mittwoch und Donnerstag auch viel Sonne. Eher selten, dass es mal einen kurzen Schauer geben kann. Und das weiterhin bei hochsommerlichen Temperaturen.
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3: A13 Dresden Richtung Schönefelder Kreuz zwischen Ortrand und Ruhland sind Gegenstände auf der linken Spur. Die B101 ist zwischen Großhartmannsdorf und der Abfahrt nach Müdisdorf nach einem Unfall in beiden Richtungen gesperrt. Ebenso in Dresden die Albertbrücke. Geblitzt wird in Neukirchen-Pleiße, Werdauer Straße stadteinwärts zwischen Mügeln und Naundorf, Heidenau auf der Hauptstraße, wenn ihr Richtung Dresden wollt, und Leipzig-Prager Straße stadteinwärts. Wenn ihr noch was habt, Staus oder Blitzer, einfach kurz durchrufen, kostenfrei. Unter 0800 023 4x4.
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3: Mandy ist im Urlaub, es ist 8:01. Guten Morgen zusammen. Unsere Hörerin Nicole aus Chemnitz, die hat sich heute Morgen an euch gewandt. Sie braucht Hilfe.
4: Und zwar wollte ich jetzt am Freitag in den Urlaub fliegen, aber seit einer Woche ärgert mich so eine fiese Erkältung. Ich habe alles probiert und deswegen wollte ich euch fragen, ob ihr vielleicht eine Idee habt, was ich noch machen könnte, damit ich hoffentlich Freitag in den Flieger steigen kann.
3: So, und der Robert aus Burkhardsdorf, der will Nicoles Urlaub retten und zwar mit einem Tipp. Also mir würde das schwerfallen. Das hört er in 10 Minuten.

0: Guten Morgen, 10 nach 9 haben wir's. Hier ist die Radio PSR Morning Show. Und der Urlaub von Nicole aus Chemnitz, der steht auf der Kippe, weil sie hat's richtig dolle erwischt. Sie hat auch schon alles ausprobiert, aber die Erkältung will einfach nicht weggehen. Und am Freitag geht nun ihr Flieger. Jetzt braucht sie eure Hilfe, was sie bis Freitag wieder auf die Beine bringt. Und da hätte der Robert aus Burkhardsdorf eine Idee.
1: Guten Morgen, Urlauber.
0: Ja, guten Morgen.
1: Schönes warmes Bier trinken, sich in die warme Wanne legen, mal eine halbe Stunde und dann ins Bett gehen. Nächsten Tag ist super.
0: Okay, wenn es so einfach ist.
1: Das ist so einfach, das klappt wirklich. Also richtig warmes Bier, schmeckt zwar wirklich fies, aber am besten gleich das warme Bier in der warmen Wanne trinken und dann...
0: Ein warmes Bier in der warmen Wanne.
1: Ja, aber richtig warm. Also es kann schon eigentlich ziemlich heiß sein, das Bier.
0: Ja.
1: Das ist wirklich eine gute Idee. Also das hat bei mir jedes Mal geholfen. Der nächste Tag ist der absolute Wahnsinn.
0: So, Andrea, was sagst du denn jetzt dazu?
2: Ich trinke selten Alkohol. Also nicht, dass ich dann Sweet Caroline in der Badewanne singe.
0: Ja, warum nicht? Also den Nachbarn gefällt es bestimmt. Andrea, wir drücken dir hier von Radio PSR alle die Daumen, dass du auf jeden Fall gesund am Freitag in deinen Flieger steigen kannst. Hier ist jetzt die Frau, die neben vielen anderen Promis in der Royal Box in Wimbledon saß. Leider hat es für Alexander Zverev dann nicht ganz gereicht. Aber ey Alex, wir sind trotzdem stolz auf dich. Jetzt Jennifer Lopez zusammen mit David Guetta und...

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0: Schönen guten Morgen, es ist gleich 9:30, hier ist die Radio PSR Morning Show und für eure Frühstückspause haben wir gleich einen der besten Hits von heute von Kamra, da habt ihr gute Laune mit Be Mine und es gibt ja auch wieder einen Überraschungshit und der kommt von Unternehmen, Betrieb, Gesellschaft oder Konzern, eben nur ein anderes Wort dafür. Wer das ist, hört ihr um 9:50.
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0: 23 Grad in Chemnitz, 21 in Dips oder 21 Grad auch in Hoyerswerda. Ein paar mehr Wolken haben wir in der Oberlausitz hängen. Ansonsten scheint die Sonne bei ja um die 20 Grad, aber bis zu 30 kriegen wir ja heute noch. In der Oberlausitz allerdings und auch in der sächsischen Schweiz Osterzgebirge, da könnte heute vielleicht nochmal ein Tropfen runterkommen. Morgen dann aber in jedem Falle. Am Mittwoch und am Donnerstag gibt es weiterhin viel Sonne. Schauer und Gewitter dann doch eher selten und das weiterhin bei ziemlich heißen Temperaturen. Man könnte es ja so sagen, es geht mit den 30 Grad eben so weiter.
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0: A72 Chemnitz Richtung Zwickau zwischen Chemnitz-Rottluff und Chemnitz-Süd. Unfall, deswegen rechte Spur gesperrt. Die B101 ist zwischen Großhartmannsdorf und der Abfahrt nach Müdisdorf nach einem Unfall beidseitig gesperrt. Ebenso in Dresden die Albertbrücke. Und geblitzt wird in Neukirchen-Pleiße, Werdauer Straße stadteinwärts. Zwischen Mügeln und Naundorf, in Heidenau auf der Hauptstraße Richtung Dresden und in Leipzig auf der Prager Straße, wenn ihr stadteinwärts unterwegs seid. Wenn ihr auch noch was habt, dann Staus oder Blitzern, immer her damit. Kurz anrufen, kostenfrei wie immer unter 0800 023 4x4.
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0: Um 9.32 Uhr, guten Morgen.
7: Ja, hallo, guten Morgen. Hier ist die Andrea aus Wolfen. Euch einen super schönen Tag, eine tolle Woche und macht weiter so.

0: Guten Morgen, hier ist die Radio PSR Morning Show. Viele Grüße rund um Hohenstein-Ernsthal. Es kehrt so langsam wieder Normalität ein. War ja MotoGP auf dem Sachsenring am Wochenende. Marc Marquez hat gewonnen und über 260.000 Besucher waren da. Es waren wieder Rekordzahlen. Zum 5. Mal in Folge, muss man ja sagen. Und nächstes Jahr zur Himmelfahrt wird 100 Jahre Sachsenring gefeiert. Und da gibt es was ganz Besonderes, hat uns der Lutz Oeser, der Geschäftsführer von Sachsenring Event GmbH, erzählt.
1: Es wird zur Himmelfahrt eine große Jubiläumsveranstaltung geben, die sich ausschließlich mit dem Thema 100 Jahre Sachsenring betrifft. Unser Geschenk an den Sachsenring wird sein, dass auch nächstes Jahr der Motorrad Grand Prix auf dem Sachsenring wieder stattfinden wird. Denn im Wettbewerb mit vielen Rennstrecken weltweit ist das keine Selbstverständlichkeit.
0: Das stimmt, aber bei uns ist es eben am schönsten. Tickets könnt ihr dafür bereits auch schon kaufen.

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1: Und der kommt jetzt von Die Firma, Hip-Hop aus Deutschland. Der Rapper Tatwaffe hat den Überraschungshit für seine heutige Frau geschrieben, mit der er im Übrigen immer noch zusammen ist. Seit 1998, da kam die Urfassung raus, aber den Durchbruch hatte Die Firma mit der neu abgemischten Version. Hier ist Die Eine 2000.

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1: Die eine 2005 von Die Firma, unser Radio PSR, Überraschungshit in dieser Stunde. So, und die eine am heutigen 13. Juli 2026 ab um 10 heißt Jenny. Ich wünsche euch viel Spaß. Wir hören uns dann morgen früh ab um 5 wieder.
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9: Kurz vor 10. Ich bin Philipp Rösler. Guten Tag. Der Endspurt bei der Lehrstellensuche in Sachsen läuft. Knapp 2 Monate vor Ausbildungsstart suchen noch rund 7.600 junge Leute eine Lehrstelle. Die Chancen stehen gut, rund 7.200 Lehrstellen sind noch frei. Wo, weiß Katharina Schröder von der Landesarbeitsagentur.
10: Es betrifft unter anderem den Beruf des Werkzeugmechanikers, des Einzelhandelkaufmanns, des Logistikkaufmanns oder auch des Mikrotechnologen. Es lohnt sich auf jeden Fall, da auch mal einen Blick hinzuwerfen, weil auch wenn es vielleicht nicht gleich der Wunschberuf ist, kann eben auch Plan B der Einstieg sein zu einem guten Job oder auch dann über Umwege doch noch zum Traumjob führen.
9: Die Elbfähre Belgern kann wieder an den Start gehen. Sie fährt künftig werktags immer morgens und nachmittags, so die Stadt. Weil die Elbe aktuell Niedrigwasser hat, kann die Fähre aber noch nicht wie geplant unterwegs sein. Die alten Betreiber hatten den Fährbetrieb Anfang des Monats auch aus wirtschaftlichen Gründen beendet. Raucher sollen offenbar noch stärker dazu rangezogen werden, die Haushaltslöcher zu stopfen. Schwarz-Rot plant laut Redaktionsnetzwerk Deutschland eine noch höhere Tabaksteuer. Tim Pritztrup mit mehr.
11: Bis 2030 soll eine normale Packung Zigaretten demnach rund 12 Euro kosten. Das sind nochmal 40 Cent mehr als ursprünglich geplant. Aktuell liegt der Preis je nach Marke bei um die 9 Euro für 20 Stück. Auch Tabak für Selbstdreher soll teurer werden. Neben dem Haushalt geht es auch um die Gesundheit. Knapp jeder fünfte Deutsche über 15 raucht. Die Quote soll runter.
9: Jurassic Park-Star Sam Neill ist im Alter von 78 Jahren gestorben. Das hat seine Familie mitgeteilt. Der Neuseeländer hatte zuletzt auch in Serien wie Peaky Blinders mitgespielt. Neill litt an Leukämie, galt zuletzt aber als krebsfrei. 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Neue Nachrichten wieder in einer Stunde.
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12: Das ist doch ein herrlicher Start in die neue Woche. Fast überall geht's mit Sonne los hier in Sachsen. In der Lausitz hängen gerade noch ein paar Wolken rum. Ansonsten wird's überwiegend freundlich heute mit bis zu 31 Grad und es bleibt auch den ganzen Tag trocken. Morgen sieht's anders aus. Da sorgen dann Schauer, teils auch Gewitter für Abkühlung. Wir bekommen maximal 24 Grad. Und am Mittwoch bleibt's dann wieder überwiegend trocken und angenehm mit 22 bis 26 Grad.
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12: Um 9.58 Uhr und auf der A9 Nürnberg Richtung Halle-Leipzig zwischen Bad Dürrenberg und Leipzig-West ist die rechte Spur gesperrt wegen Bergungsarbeiten. Auf der A72 Chemnitz Richtung Zwickau zwischen Chemnitz-Rottluff und Chemnitz-Süd ist ebenfalls die rechte Spur dicht nach einem Unfall. Die B101 ist zwischen Großhartmannsdorf

Und für die gute Laune sorgt gleich Newcomer Samba mit der aktuellen Single Undressed. Vorher gibt's chillige Beats zum Reinkommen von Topic Breaking Me. Dach, ich bin Jenny und wünsche euch eine stressfreie erste Schicht heute.

gleich 9:09 am Montag Radio PSR habt ihr an. Und kleiner Tipp für alle Ferienkinder in Leipzig, die Lust haben zu bauen, zu tüfteln oder selber was zu erfinden. In den Ferienworkshops der VDI Garage kann man Roboter bauen, Filme drehen, 3D drucken und sogar eigene Computerspiele programmieren. Kinder und Jugendliche können täglich von 9 bis 14 Uhr Technik entdecken, selbst kreativ werden und eigene spannende Projekte umsetzen. In allen Ferienwochen laufen unterschiedliche Mind-Workshops. Anmelden könnt ihr euch dafür jederzeit unter vdi-garage.de. Hier geht's jetzt weiter mit Gute Laune Pop von Miles Smith, Nice to Meet You und noch mehr Ferientipps auch für eure Region bekommt ihr auf

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0: Gleich 10:30 am Montag, ihr hört Radio PSR bei der Arbeit. Und während die aktuelle Fußball-Weltmeisterschaft noch nicht mal zu Ende gespielt ist, sorgt FIFA-Boss Infantino jetzt schon für Diskussionsstoff für die nächste Fußball-WM. Mehr zu dem Aufregerthema für alle Fußballfans heute hört ihr in einer Viertelstunde hier bei Radio PSR. Außerdem spielen wir euch gleich noch ganz neue Mucke von Klock Klock. Und am Ende der Stunde wartet schon der nächste Radio PSR-Überraschungshit auf euch. Und der ist schön was zum Lautdrehen und Mitschmettern. Also bleibt unbedingt dran.
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1: Perfekt für unsere Ferienkids hier in Sachsen. Es bleibt heute die meiste Zeit sonnig und trocken. Dazu gibt es hochsommerliche 31 Grad. Morgen bekommen wir dann mal wieder ein bisschen Abkühlung. Es ziehen Schauer, teils auch Gewitter durch Sachsen. Die Maxi-Werte sinken auf 24 Grad. Und am Mittwoch bleibt es dann wieder größtenteils trocken und freundlich bei Topwerten zwischen 22 und 26 Grad.
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1: Auf der A9 Nürnberg Richtung Halle-Leipzig zwischen Bad Dürrenberg und Leipzig-West ist die rechte Spur gesperrt wegen Bergungsarbeiten. Die B101 ist zwischen Großhartmannsdorf und der Abfahrt nach Müdisdorf nach einem Unfall beidseitig gesperrt. Und in Dresden ist die Albertbrücke in beiden Richtungen gesperrt worden. Die neuesten Blitzer für Sachsen stehen in Neukirchen-Pleiße, Werdauer Straße stadteinwärts. Jasmin hat einen gesehen in Heidenau auf der Hauptstraße Richtung Dresden. Danke fürs Melden. Und in Leipzig stehen sie heute auf der Prager Straße Richtung stadteinwärts. Stausenblitzer könnt ihr bei uns ganz bequem melden. Geht über unsere Radio PSR App.

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0: halb elf. Hier ist Radio PSR bei der Arbeit. Und wenn ihr Fußballfans unter den Kollegen habt, wird sicher heute noch heiß diskutiert werden. Der FIFA-Boss Infantino hat für den nächsten Aufreger gesorgt. Mehr dazu jetzt von Tim Pritztrupp aus den Radio PSR-Nachrichten.
1: Wer hat noch nicht, wer will noch mal? Die Mega-WM mit 48 Teams ist noch nicht vorbei. Da bringt FIFA-Boss Infantino schon eine weitere Aufblähung des Teilnehmerfelds ins Spiel. Der Schweizer ist dafür, dass in Zukunft 64 Mannschaften mitspielen sollen. Das würde dann 16 Gruppen bedeuten. Noch reicht das Alphabet dafür aus, bis Gruppe P würde es dann gehen. Infantino sagt dazu, die ganze Welt müsse von der WM träumen dürfen und nicht nur Europa und Südamerika. Vielleicht geht es aber auch nur darum, die zusätzlichen 24 Spiele zu Geld zu machen, wer weiß. Egal wie, im Halbfinale dieser WM stehen nun mal nur Mannschaften aus Europa und Südamerika. Ob mehr Starter daran was ändern, ist fraglich. Sportlich passiert heute erstmal nichts bei der WM. Morgen Abend geht es dann weiter mit Frankreich-Spanien. Übermorgen trifft England im zweiten Halbfinale auf Titelverteidiger Argentinien.
0: Dann lassen wir uns mal überraschen, wie das zur nächsten Fußballweltmeisterschaft in 4 Jahren dann läuft. Jetzt gibt's erstmal den Soundtrack zur jetzigen WM. Hier ist für euch Shakira mit Die Die. Tag, ich bin Jenny und wünsche euch einen ganz entspannten Tag.

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1: Immer am Ende der Stunde spielen wir euch einen besonderen Song, den ihr lange nicht mehr gehört habt. Der jetzt kommt, ist aus dem Jahr 1996 und das war wirklich mal ein aufregendes Jahr. Tausende Teenager sind damals am Boden zerstört, als sich die Band Take That auflöst. Außerdem wurde Tupac Shakur, der größte Rapper aller Zeiten, plötzlich erschossen und Henry Maske verliert den letzten Boxkampf seiner Profikarriere. Für diese Jungs und Mädels kam dafür 96 der weltweite Durchbruch. Don't Speak von No Doubt könnt ihr jetzt mal schön laut drin auf Arbeit.

0: Das war der Radio PSR Überraschungshit. Den nächsten gibt's noch vorm Mittagessen, hier 10 vor um 12. Und gleich machen wir erstmal weiter mit neuer Lieblingsmusik von Olivia Rodrigo. Drop That ist schön was zum Wegträumen auf Arbeit.
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11: Kurz vor 11. Ich bin Philipp Rösler. Guten Tag. Knapp 2 Monate vor Ausbildungsstart in Sachsen stehen die Chancen für Bewerber sehr gut. Laut Landesarbeitsagentur sind rund 7.200 Lehrstellen noch frei. Vor allem im Einzelhandel und in der Metallbranche werden noch Azubis gesucht. Katharina Schröder von der Landesarbeitsagentur sagte uns.
12: Die Chancen auf einen Ausbildungsplatz sind regional sehr unterschiedlich. Es kommt natürlich immer auch ein bisschen darauf an, wo welches Unternehmen angesiedelt ist. Besonders gut ist die Situation in den Landkreisen Meißen, Vogtland und Zwickau. Ein bisschen schwieriger wird es dann in den Landkreisen Nordsachsen, Sächsische Schweiz, Osterzgebirge.
11: Rauchen wird in Deutschland bald wohl noch teurer. Bis 2030 soll der Preis für eine Schachtel Zigaretten auf knapp 12 Euro steigen. Das geht aus Plänen des Finanzministeriums hervor, schreibt das Redaktionsnetzwerk Deutschland. Mit den Extraeinnahmen sollen Lücken im Bundeshaushalt gestopft werden. Wer unschuldig im Knast gesessen hat, soll künftig besser entschädigt werden. Das geht aus einem Gesetzentwurf von Justizministerin Hubich hervor. Tim Ritztrup mit den Details.
13: Für jeden Tag hinter Gittern soll es 100 Euro geben, ab einer Haftdauer von über einem halben Jahr sogar 150, bisher sind es 75 Euro. Außerdem sollen die Kosten fürs Essen und die Unterkunft nicht mehr von der Entschädigung abgezogen werden. Und Betroffene sollen auch verlangen können, dass ein aufgehobenes Urteil öffentlich bekannt gemacht wird. Justizministerin Hubig sagt, zu unserem Rechtsstaat gehört, dass Fehler korrigiert werden. Wer zu Unrecht in Haft war, muss angemessen entschädigt werden.
11: Eine unbezahlte Essenslieferung hat einen 27-Jährigen aus Chemnitz ins Gefängnis gebracht. Er und ein Bekannter sollen den Lieferanten geschlagen haben, weil sie die Bestellung nicht bezahlen wollten. Bei der Kontrolle entdeckte die Polizei 4 offene Haftbefehle. Auf dem Weg ins Gefängnis biss und bespuckte der Mann dann auch noch einen Beamten. 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Neue Nachrichten wieder in einer Stunde.
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0: Geht hochsommerlich los heute mit bis zu 31 Grad. Dazu gibt es viel Sonne, auch ein paar Wolken. Es bleibt aber den ganzen Tag über trocken.

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2: Achtung auf der A9 Nürnberg Richtung Halle Leipzig. Zwischen Bad Dürrenberg und Leipzig West ist die rechte Spur gesperrt. Dort laufen Bergungsarbeiten. Vorsicht auf der A72 Zwickau Richtung Plauen. Zwischen Reichenbach und Treuen ist ein LKW auf der rechten Spur liegen geblieben. Es liegen auch Reifenteile rum. Vorsicht auf der A72 Zwickau Richtung Chemnitz. Am Kreuz Chemnitz in der Überfahrt zur A4 Richtung Dresden ist die rechte Spur stark beschädigt. Die B101 ist zwischen Großhartmannsdorf und der Abfahrt nach Müdisdorf nach einem Unfall beidseitig gesperrt. Und auf der B180 Aue Richtung Chemnitz zwischen Mitteldorf und Auerstraße in Stolberg hat es mehrfach gekracht. Die neuesten Blitzer für Sachsen stehen zwischen Mügeln und Naundorf, in Heidenau auf der Hauptstraße Richtung Dresden und in Leipzig blitzen sie auf der Prager Straße Richtung Stadteinwärts. Falls ihr noch was zu ergänzen habt, Staus oder Blitzer, könnt ihr jederzeit kostenlos durchklingeln unter der 0800 023 4x4.
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2: Kommt entspannt rein in die neue Woche. Hi, ich bin Jenny, Urlaubsvertretung für Caro. Und jetzt gibt's wieder schön Abwechslung für euch bei der Arbeit. Ich spiele euch einen der besten 2000er. Wanty and Coolty, The Magic Key, hört ihr hier in 6 Minuten. Und vorher habe ich für euch noch eins der besten Bretter von heute. Das ist der neue von Bebe Rexha und Faithless, New Religion. 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

0: 11:45 am Montag. Und wenn es auf Arbeit heute ein bisschen ruhiger ist, weil viele im Urlaub sind, Radio PSR ist doch bei euch. Tag, ich bin Jenny, Urlaubsvertretung für Caro. Und gleich haben wir für euch unsere Alltagskomödie, die Welt in 30 Sekunden. Da hört ihr vom Jan Zerbst, wie er euch so einen Mittelaltermarkt einfach mal direkt nach Hause holt. Alles wie immer mit einem kleinen Augenzwinkern hier um 11:50. Außerdem gibt's hier die besten Hits von heute, gleich der neue von Ray, Where is my Husband? Und am Ende der Stunde kriegt ihr noch fetten Retro-Sound in unserem Radio PSR Überraschungshit. Wir haben für euch die größte Abwechslung bei der Arbeit.
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1: Also wenn ihr irgendwie die Möglichkeit habt, heute ein paar Minuten eher loszukommen von der Arbeit, dann macht's. Wir bekommen heute bis zu 31 Grad. Dazu gibt's viel Sonne in Sachsen und es bleibt den ganzen Tag trocken. Morgen bekommen wir dann dafür mal wieder ein bisschen Abkühlung. Es ziehen Schauer, teils auch Gewitter durch. Die Maxi-Werte sinken auf 24 Grad. Und am Mittwoch bleibt es dann wieder größtenteils trocken und freundlich bei Top-Werten zwischen 22 und 26 Grad.
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1: Auf der A9 Nürnberg Richtung Halle-Leipzig zwischen Bad Dürrenberg und Leipzig-West ist die rechte Spur gesperrt wegen Bergungsarbeiten. Und es hat gekracht auf der B101 zwischen Großhartmannsdorf und der Abfahrt nach Müdisdorf ist deshalb in beiden Richtungen gesperrt. Die neuesten Blitzer für Sachsen stehen zwischen Mügeln und Naundorf. In Heidenau wird geblitzt auf der Hauptstraße Richtung Dresden. Und in Leipzig sind sie am Start auf der Prager Straße Richtung Stadteinwärts. Staus und Blitzer könnt ihr bei uns ganz bequem melden. Geht über unsere Radio PSR App.

0: Lasst euch nicht stressen zum Montag. Bisschen Spaß auf Arbeit muss zwischendrin auch mal sein. Und dafür ist unser Mann Dajan Zerbst mit seiner Alltagskomödie Die Welt in 30 Sekunden.
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2: Wir holen das Mittelalter-Feeling einfach zu uns nach Hause. Lektion 1, hau die Hauptsicherung raus. Schon haben wir eine Energieversorgung wie früher. Lektion 2, kleide dich angemessen. Es muss möglichst wenig atmungsaktiv sein und es muss kratzen. Also erst ein Wollhemd, dann ein Kettenhemd und darüber eine Lederjacke. Typische Mittelalter-Sommermode. Lektion 3, über einem kleinen Feuerchen auf dem Balkon lässt sich sicher irgendwas so leicht ankokeln und dann schmeckt das wie damals. Also Stockbrot oder ein Hamster, was man so gegessen hat. Und Lektion 4, passe nun auch deine Sprache an. Also wenn du sagen willst, boah, das ist ein mega netter Abend und das Essen schmeckt, Schatz, dann sagst du, mich dünkt die laue Sommernacht gereicht mir zur Freude und die Speisen munden gar sehr.
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0: Morgen gibt's von unserem Jan Zerbst dann einen kleinen Crashkurs in Sachen Tour de France. Ich habe da überhaupt keine Ahnung von. Mein Freund will das aber auch ständig anmachen. Deshalb morgen unbedingt wieder einschalten um 10 nach 12 hier bei Radio PSR bei der Arbeit. Und jetzt geht's weiter mit Gute Laune Sound von Miles Smith. Stargazing ist einer der besten Hits von heute. Da.

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1: Immer am Ende der Stunde ist bei uns alles erlaubt. Wir spielen euch Songs, die normalerweise nicht mehr im Radio laufen, wo es aber Spaß macht, die endlich mal wieder zu hören. Und jetzt reisen wir zurück ins Jahr 2001. Viele konnten damals gar nicht glauben, dass der Song wirklich neu war, weil er zu 100% nach den 60ern klingt. Genau das hatte der Musikproduzent auch beabsichtigt. Dass der Song aber so riesengroß wurde, lag vor allem daran, dass Coca-Cola den Song für ihren Werbespot benutzt hat. Viele haben dann verzweifelt versucht rauszufinden, welcher tolle alte Soul-Klassiker aus den 60ern das ist und waren überrascht, dass der Song wirklich brandneu war. Einer der größten Hits aus 2001. Hier kommt für euch Frank Pop mit Hip Teens Don't Wear Blue Jeans.

0: Das war der Radio PSR Überraschungshit. Den nächsten kriegt er in einer Stunde, dann 10 vor 1. Vorher gibt's erstmal aktuelle Lieblingsmusik von Taylor Swift, The Fate of Ophelia. Und ich verrate euch gleich mal, warum ich hier in den letzten Wochen auf Arbeit wirklich fast einen Nervenzusammenbruch bekommen habe. Mehr dazu in 5 Minuten nach den Radio PSR Nachrichten.
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6: Kurz vor 12, ich bin Philipp Rösler. Guten Tag. Sachsen stellt fast 200 Millionen Euro für den sozialen Wohnraum bereit. Das sind über 7 Millionen Euro mehr als im Vorjahr. In Dresden und Leipzig sollen damit rund 740 neue Wohnungen entstehen. Landesweit können außerdem etwa 1600 Wohnungen modernisiert werden. Die Wohnungen sollen dauerhaft bezahlbar bleiben und dürfen nur mit Wohnberechtigungsschein vermietet werden. Die Lehrstellensuche in Sachsen geht auf die Zielgerade. Etwa 2 Monate vor Ausbildungsstart suchen noch rund 7600 Jugendliche einen Platz. Philipp Nützig weiß mehr.
7: Die Chancen stehen gut. Etwa 7200 Stellen sind noch frei. Vor allem im Einzelhandel und in der Metallbranche werden noch Azubis gesucht, heißt es von der Landesarbeitsagentur. Besonders gut ist die Situation in den Landkreisen Meißen, Vogtland und Zwickau. Ein bisschen schwieriger wird es in Nordsachsen oder Sächsische Schweiz-Osterzgebirge. Wer noch unschlüssig ist oder Hilfe bei der Bewerbung braucht, kann sich an die Arbeitsagenturen in Sachsen wenden.
6: Kein TikTok, Insta oder Snapchat unter 13 Jahren und das überall in der EU. Das schlagen von der EU-Beauftragte Experten vor. Mehr dazu von Anne Brauer.
8: Das Gremium bringt neben dem Verbot für Kinder auch Beschränkungen für ältere Jugendliche ins Spiel, solange Online-Plattformen nicht ausreichend vor Suchtgefahren, Hassrede oder Gewaltdarstellungen schützen. Ob, wie und wann der Vorschlag der Experten jetzt in ein EU-Gesetz gegossen wird, zeigt sich in den nächsten Monaten. Viele EU-Staaten planen ohnehin schon eigene Social-Media-Verbote. In Deutschland wird noch diskutiert. Für die Umsetzung sind die Länder aber auf Brüssel angewiesen, denn nur die EU-Kommission kann die Social-Media-Riesen zu Änderungen zwingen oder zu Bußgeldern verdonnern.
6: Die Elbfähre Belgern kann wieder an den Start gehen. Sie fährt künftig werktags immer morgens und nachmittags, so die Stadt. Weil die Elbe aktuell Niedrigwasser hat, kann die Fähre aber noch nicht wie geplant unterwegs sein. Die alten Betreiber hatten den Fährbetrieb Anfang des Monats auch aus wirtschaftlichen Gründen beendet. 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Neue Nachrichten wieder in einer Stunde.
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1: Auf der A9 Nürnberg Richtung Halle-Leipzig zwischen Bad Dürrenberg und Leipzig-West ist die rechte Spur gesperrt wegen Bergungsarbeiten. Auf der A72 Zwickau Richtung Plauen zwischen Reichenbach und Treuen blockiert ein kaputter LKW die rechte Spur. Es hat gekracht auf der B101 zwischen Großhartmannsdorf und der Abfahrt nach Müdisdorf ist deshalb beidseitig gesperrt. Und in Weinböhler ist die Köhlerstraße zwischen Spitzgrundstraße und Friedensstraße gesperrt in beiden Richtungen nach einem Crash. Falls ihr noch was zu ergänzen habt, Staus, Behinderung oder Blitzer, könnt ihr jederzeit kostenlos bei uns durchrufen unter der 0800 023 4x4.
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12 ist durch, die zweite Ferienwoche startet in Sachsen und wir haben für euch gleich wieder die besten Tipps, was ihr mit den Ferienkids hier in der Umgebung so Schönes unternehmen könnt. Kriegt ihr um 10:50 hier bei Radio PSR und jetzt haben wir für euch einen der besten Hits von heute. Das ist der neue von Taylor Swift, The Fate of Ophelia. Kommt entspannt durch den Montag. I

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0: Gleich 12:30 haben wir's. Wir wuppen zusammen die erste Frühschicht der Woche. Gleich mit ganz neuer Musik von Kygo. Save My Love ist perfekter, fresher Sommersound hier zum Montag. Außerdem habe ich noch 2 heiße Tipps für alle mit Ferienkiddies zu Hause. Und der nächste Radio PSR Überraschungshit steht auch schon in den Startlöchern. 12:50 reisen wir zurück in die frühen 2000er. Und das war natürlich das Zeitalter der Girlbands. Also könnt ihr euch schon mal drauf freuen. Am Ende der Stunde gibt's den nächsten Überraschungshit hier bei Radio PSR.
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1: Heute ist nochmal Schwitzen angesagt. Wir bekommen bis zu 31 Grad in Sachsen. Dazu gibt es viel Sonne, auch ein paar Wolken. Es bleibt aber weitestgehend trocken. Morgen ziehen dann dafür ab und zu Schauer, teils auch Gewitter mit durch. Die Topwerte sinken auf 24 Grad maximal. Und am Mittwoch kriegen wir dann wieder mehr Sonne. Es bleibt größtenteils trocken bei maximal 22 bis 26 Grad.
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1: Achtung auf der A72 Zwickau Richtung Plauen. Zwischen Reichenbach und Treuen blockiert ein kaputter LKW die rechte Spur. Und in Weinböhler gab es einen Unfall. Deshalb ist die Köhlerstraße zwischen Spitzgrund und Friedensstraße in beiden Richtungen gesperrt. Die neuesten Blitzer für Sachsen stehen auf der B92 in Mühlhausen Richtung Bad Brambach. Danke Chrissy fürs Melden. Und auch ihr könnt Staus und Blitzer bei uns ganz bequem melden. Geht zum Beispiel über unsere Radio PSR App.

0: neue Woche zusammen mit Radio PSR. Ist gerade mal die zweite Ferienwoche in Sachsen und deshalb inspirieren wir uns gegenseitig. Falls ihr einen guten Tipp habt für alle mit gelangweilten Ferienkiddies zu Hause, könnt ihr uns die jederzeit rüberschicken. WhatsApp-Nummer zu mir ins Studio ist die 0341 39 37 6000. Und diese Woche ist zum Beispiel Limbacher Stadtparkfest. Das ist ein Volksfest mitten im Grün mit über 200 Schaustellern. Breakdance, Autoscooter, Kettenkarussell ist natürlich alles dabei. Am Mittwoch ist dann auch großer Familientag beim Limbacher Stadtparkfest. Und die ganzen Ferien über, jeden Tag für euch da, ist der Freizeitpark Oskarshausen bei Freital. Und dort erwartet euch jetzt auch eine ganz neue Ausstellung, Kathi Meder mit den Highlights.
1: Dort gibt es eine ganz neue Erlebnisausstellung, Kontrast zu bestaunen, in der es um, wie der Name schon verrät, die faszinierende Welt der Gegensätze geht. Familien und Besucher jeden Alters können hier in verschiedene Themenbereiche eintauchen, multisensorische Installationen und interaktive Projektionen erleben und sich in einzigartigen Fotospots fotografieren. Zum Beispiel gibt es ein riesiges, begehbares Kaleidoskop mit wechselnden Motiven, eine Luftballonschaukel über Dresden. Ein besonderes Highlight wird auch die immersive 4D-Reise durch Feuer, Wasser, Erde und Luft, die uns unsere vier Elemente noch einmal auf eine ganz neue Art erleben lassen. Und ein letzter Hinweis noch für die Besucher. Die Ausstellung befindet sich im klimatisierten Innenbereich Oskarshausens und ist barrierefrei besuchbar.
0: Ja, also Oskarshausen bei Freital, das geht sowohl bei gutem als auch bei schlechtem Wetter. Noch mehr Ferientipps, auch für eure

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1: Lange nicht gehört, deshalb läuft er mal wieder. Das sind die Radio PSR Überraschungshits. Kriegt er immer am Ende der Stunde. Und jetzt haben wir für euch die Sugar Babes mit einem der größten 2000er. Keine andere Band hat, glaube ich, so oft die Mitglieder gewechselt. Alle drei Ursprungsmitglieder wurden im Laufe der Zeit einmal ausgetauscht, um dann am Ende 2019 wieder in der Anfangsbesetzung aufzutreten. Komischerweise war die Band aber in jeder Besetzung erfolgreich. Ich glaube, die hatten auch wirklich extrem gute Songschreiber dahinter. Ja, und der hier, der sorgt jetzt für Stimmung auf Arbeit. Das sind die Sugar Babes mit Hole in

0: war der Radio PSR Überraschungshit. Den nächsten gibt's in genau einer Stunde, dann 10 vor 2. Gleich geht's weiter mit neuer Mucke von Teddy Swims, Mr. Know-It-All. Und die Radio PSR Feierabendshow, die dürft ihr heute auf keinen Fall verpassen. 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Und da gibt's ganz, ganz große Neuigkeiten heute. Also unbedingt einschalten, ab um 3 bei der Feierabendshow.
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9: Kurz vor 1. Ich bin Philipp Rösler. Guten Tag. Wohnungssuchende in Sachsen sollen leichter bezahlbaren Wohnraum finden. Dafür stellt der Freistaat fast 200 Millionen Euro bereit. Isabel Sperlich hat die Infos.
10: In Dresden und Leipzig können dadurch rund 740 neue Sozialwohnungen entstehen. Im ganzen Freistaat sollen zudem rund 1600 bestehende Wohnungen modernisiert werden. Danach bleiben die Wohnungen dauerhaft als günstiger Wohnraum gebunden. Einziehen dürfen nur Menschen mit einem Wohnberechtigungsschein. Das Geld kommt größtenteils vom Bund, den Rest zahlt Sachsen. Die Förderung soll auch der Bauwirtschaft neue Aufträge bringen.
9: Knapp 2 Monate vor Ausbildungsstart in Sachsen stehen die Chancen für Bewerber gut. Laut Landesarbeitsagentur sind rund 7.200 Lehrstellen frei. Vor allem im Einzelhandel und in der Metallindustrie werden noch Azubis gesucht. Berufsberater helfen auch kurzfristig bei Suche und Bewerbung. VW steckt in der Krise und Konzernchef Blume nennt jetzt erstmals eine Größenordnung, wie viele Stellen seiner Meinung nach wegfallen müssen. Und zwar 50.000, so der Spiegel. Und zwar zusätzlich zu den 50.000 Jobs, deren Abbau bei VW, Audi und Co. schon beschlossene Sache ist. Das Social-Media-Verbot für Kinder rückt wieder ein bisschen näher. Jetzt haben sich auch EU-Experten dafür ausgesprochen, dass TikTok, Insta und Co. künftig unter 13 Jahren tabu sind. Anne Brauer.
11: Auch für ältere Jugendliche halten die Experten Beschränkungen für denkbar, solange die Online-Riesen sie nicht ausreichend schützen, etwa vor Hate Speech oder Suchtgefahren. Theoretisch kann übrigens auch jedes EU-Land ein eigenes Mindestalter für Social Media festlegen, mehrere planen das ja auch schon. Aber um solche Regeln wirklich umzusetzen, sind die Länder auf die EU angewiesen, weil nur die die nötige Macht hat, um das auch bei den Online-Giganten durchzusetzen.
9: 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Neue Nachrichten wieder in einer Stunde.
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0: Da muss gerade viel gegossen werden im Garten. 28 Grad sind es in Burgstedt, 27 in Kamenz und 29 haben wir in Brandis bei Leipzig. Bis zu 31 Grad sind heute drin. Dazu gibt es viel Sonne, auch ein paar Wolken. Es bleibt aber weitestgehend trocken. Morgen ziehen dafür dann auch Schauer und Gewitter mit durch. Die Topwerte sinken dann auf 24 Grad am Dienstag. Gibt also ein bisschen Abkühlung. Auch am Mittwoch bleiben wir dann bei angenehm 22 bis 26 Grad maximal.
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0: Es gab einen Unfall auf der A4 Chemnitz Richtung Dresden. Zwischen Chemnitz Ost und Frankenberg ist die Spur deshalb verengt aktuell. Auf der A72 Zwickau Richtung Plauen zwischen Reichenbach und Treuen blockiert ein LKW die rechte Spur. Und geblitzt wird derzeit in Sachsen auf der B92 in Mühlhausen Richtung Bad Brambach. Danke Chrissy nochmal fürs Petzen. Falls ihr auch noch was seht, Staus oder Blitzer, immer ran damit, klingelt kostenlos bei mir durch unter der 0800 023 4x4.
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0: Um eins haben wir's. Und wenn er gerade mit den Ferienkids zu Hause am Mittagstisch sitzt, könnt ihr jetzt mal zusammen brainstormen, was so ein süßer Name für ein kleines, niedliches Giraffenbaby wäre. Der Zoo Leipzig sucht gerade nach einem Namen für den Nachwuchs. Ist ein

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Hier ist Radio PSR, jetzt mit einer wichtigen Meldung für alle Autofahrer. Auf der A4 Dresden-Görlitz zwischen Kodersdorf und Görlitz ist ein Falschfahrer unterwegs. Nicht überholen. Auf der A4 Dresden-Görlitz zwischen Kodersdorf und Görlitz ist ein Falschfahrer unterwegs.

0: Es ist 2:15. Gemeinsam klotzen wir noch ran bis zum Ende der Frühschicht. Und wir unterhalten euch in der nächsten halben Stunde mit einer Kultfolge vom Sinnlos-Telefon. Der Steffen Lukas ist auf der Suche nach einem coolen Bandnamen und fragt bei Wasserbetten-Team Kühne-Kalmer nach, ob der Name vielleicht noch frei wäre.
1: Weil das so schön groovy ist. Wasserbetten-Team Kühne-Kai.
0: Tja, ob der Mitarbeiter von Wasserbetten-Team Kühne-Kai das auch so groovy findet, hört er 2:10 hier bei Radio PSR. Vorher gibt's einen der besten neuen Remixer im Moment. Mikey's Mind hört er gleich mit Papa OT. Außerdem gibt's am Ende der Stunde wieder den Radio PSR Überraschungshit. Und das ist ein mega schöner Song, den ihr schon ganz, ganz lange nicht gehört habt.
2: 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Also wer auf der China-Billig-Plattform so Sommersandalen bestellt, der kriegt in den meisten Fällen nichts als gefährlichen Plastikmüll zugeschickt. Außerdem stecken in diesen China-Flipflops über 40% Weichmacher und dieses Zeug ist unter anderem hormonverändernd.
3: Nee, dann lieber im regionalen Handel kaufen statt beim China-Billig-Versand. Und stell dir auch mal vor, ne, da bestellst du dir als Frau bei Temu für den Urlaub ein paar Flipflops und dann kommst du mit einem Vollbart zurück.
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1: Heute ist nochmal Schwitzen angesagt. Wir bekommen bis zu 31 Grad in Sachsen. Dazu gibt es viel Sonne, auch ein paar Wolken. Es bleibt aber weitestgehend trocken. Morgen ziehen dann dafür ab und zu Schauer, teils auch Gewitter mit durch. Die Topwerte sinken auf 24 Grad maximal. Und am Mittwoch kriegen wir dann wieder mehr Sonne. Es bleibt größtenteils trocken bei maximal 22 bis 26 Grad.
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1: Achtung auf der A4 Dresden-Görlitz. Zwischen Kodersdorf und Görlitz ist ein Falschfahrer unterwegs. Bitte in beiden Fahrtrichtungen erstmal nicht überholen auf der A4 zwischen Kodersdorf und Görlitz. Auf der A4 Chemnitz Richtung Dresden, zwischen Chemnitz Ost und Frankenberg hat es gekracht. Dort ist aktuell nur eine Spur frei. A72 Zwickau Richtung Plauen, zwischen Reichenbach und Treuen blockiert ein kaputter LKW die rechte Spur. Und in Glauchau klemmt es in der Albert-Schweitzer-Siedlung, da ist die Feuerwehr im Einsatz. Die neuesten Blitzer für Sachsen stehen auf der B92 in Mühlhausen Richtung Bad Brambach. Und falls ihr noch was zu ergänzen habt, könnt ihr Staus und Blitzer bei uns ganz bequem melden über unsere kostenlose App.

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0: 11 nach halb zwei haben wir's und wenn es an einem stressigen Montag jemand schafft, euch auf Arbeit ein Lächeln ins Gesicht zu zaubern, dann ist es unser Schelm Steffen Lukas mit Sachsens beliebtester Comedy.
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2: Firma Wasserbettenteam, mein Name ist Litzkendorf, guten Tag.
3: Guten Tag, mein Name ist Berger Kai, ich rufe an aus dem Vogtland.
2: Schön.
3: Wir haben eine Rockgruppe in Reichenbach im Vogtland.
2: Ja.
3: Sie sind ja die Firma Wasserbettenteam Kühne Kai.
2: So ist es.
3: Und wir hatten jetzt vor, unsere Rockgruppe so zu nennen. Haben Sie da was dagegen?
2: Kühne Kai ist der Name.
3: Ja.
2: Weiß ich nicht, in welchem Zusammenhang der mit Ihrer Band steht.
3: Ja, das, weil das so schön groovy ist. Wasserbettenteam Kühne Kai. Also es gibt ja so viele Namen, die irgendwie sofort nach Musikgruppe klingen.
2: Ja.
3: Das wollten wir nicht.
2: Aha.
3: Der Keyboarder, der wohnt in Leipzig.
2: Aha.
3: Und der hat im Telefonbuch geblättert und da hat er das gesehen. Und da haben wir einstimmig gesagt, das wollen wir machen. Wasserbettenteam Kühne Kai wollen wir heißen.
2: Also... Da wird man Ihnen natürlich wünschen, dass Sie da in den Charts recht gut nach oben kommen.
3: Gut.
2: Aber Wasserbettenteam ist sicherlich kein Problem. Ne?
3: Ja. Ja.
2: Aber der Name Kai Kühne, jetzt müsste ich natürlich vom Chef, dessen Name nun mal Kai Kühne ist, ne? Müsste ich das natürlich absegnen lassen.
3: Weil es ist nämlich auch falsch, dass wir haben schon ein Maskottchen. Das sieht allerdings ein bisschen eklig aus. Das hat drei Köpfe und mehrere Zungen im Mund. Und das ist unser Kühne Kai. Na, den wollen wir also praktisch sozusagen ganz groß rausbringen. Und das ist so ein Fussel irgendwie, so ganz viel Wolle dran und das hängt so nass runter. Das ist wirklich eklig. Und er hat mehrere grüne Zungen im Mund und drei Köpfe.
2: Von unserem Chef quasi.
3: Also im Vogtland ist Kühne Kai dann unten durch. Ich sag's Ihnen gleich.
2: Ich müsste es halt nur absegnen lassen.
3: Ja, das Sagensystem, aber das ist furchtbar eklig. Ne? Das ist, man möchte sich das gar nicht angucken. So.
2: Das ist nicht leicht. Ich meine, mir kommt es vor, als wenn ich jetzt gerade bei Radio PSR oder sonst wo gelandet wäre.
3: Ja, Sie haben gewonnen. Herzlichen Glückwunsch.
2: Nein.
3: Doch.
2: Oh.
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13.46 Uhr, Radio PSR läuft. Nochmal eine wichtige Meldung für alle Autofahrer auf der A4 Dresden-Görlitz in Höhe vom Rastplatz am Eichelberg in beiden Richtungen. Schön aufpassen, da sind Personen auf der Straße. Hab

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1: Immer am Ende der Stunde läuft hier ein Song, den ihr schon ewig nicht mehr gehört habt. Und ich habe mich so gefreut, dass ich euch den hier mal wieder spielen darf. Rausgekommen ist er 2002. Die Message ist aber heute genauso aktuell wie damals. Hier kommt Christina Aguilera mit ihrer Hymne für mehr Selbstliebe. Hier ist Beautiful, der Radio PSR Überraschungshit.

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11: Kurz vor zwei, ich bin Fabian Hoffmann. Guten Tag. Rauchen wird in Deutschland bald wohl noch teurer. Bis 2030 soll der Preis für eine Schachtel Zigaretten auf knapp 12 Euro steigen. Das geht aus Plänen des Finanzministeriums hervor, schreibt das Redaktionsnetzwerk Deutschland. Mit den Extraeinnahmen sollen Lücken im Bundeshaushalt gestopft werden. Wie das bei den Menschen ankommt, wir haben uns einmal in Leipzig umgehört.
12: Sehr gut, weil immer weniger Menschen über ihre Gesundheit nachdenken und Rauchen ja sehr schädlich ist. Kann ich nur begrüßen.
13: Das finde ich gar nicht gut. Ich rauche trotzdem weiter und kaufe sie mir.
14: Ich glaube, bis dann, ich rauche nicht mehr.
11: Sachsen steckt dieses Jahr fast 200 Millionen Euro in Sozialwohnungen. In Dresden und Leipzig sollen rund 740 neue Wohnungen entstehen. Im ganzen Freistaat können außerdem etwa 1600 Wohnungen modernisiert werden. Die Förderung soll zugleich neue Bauprojekte anschieben. Das Social-Media-Verbot für Kinder rückt wieder ein bisschen näher. Jetzt haben sich auch EU-Experten dafür ausgesprochen, dass TikTok, Insta und Co. bald unter 13 Jahren tabu sind. Ob, wie und wann der Vorschlag auch in ein EU-Gesetz gegossen wird, ist aber noch offen. RB Leipzig hat seinen neuen Cheftrainer jetzt offiziell präsentiert. Martin de Michelis folgt auf Ole Werner, der nach nur einer Saison gehen musste. Zuletzt war der 45-jährige Trainer in Spanien und in seiner argentinischen Heimat. RB-Sportgeschäftsführer Marcel Schäfer setzt auf die Erfahrung des Ex-Bundesliga-Kickers.
15: Er wird die Mannschaft natürlich fördern, er wird sie aber auch fordern. Er wird unserer Mannschaft alles abverlangen, um ihr Maximum zu erreichen. Das ist nichts weniger als das, was er immer selber von sich erwartet hat, nämlich maximale Einsatzbereitschaft im Sinne unserer Ziele.
11: Radio PSR, neue Nachrichten wieder in einer Stunde.
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16: Auf dem Thermometer stehen 28 Grad in Aue, 30 sind es in Eilenburg und 29 gemessen am Freibad Kotter in Dresden. Herrliches Badewetter gibt es heute in Sachsen. Es bleibt auch am Nachmittag weiter sonnig und trocken. Dafür sind morgen dann auch mal wieder Schauer, teils Gewitter am Start. Die sorgen für ein bisschen Abkühlung. Morgen gibt es nur noch maximal 24 und am Mittwoch dann bis zu 26 Grad.
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16: Ganz doll aufpassen auf der A4 Dresden-Görlitz in Höhe vom Rastplatz am Eichelberg. In beiden Richtungen sind Personen auf der Straße. Auf der A4 Chemnitz Richtung Dresden zwischen Chemnitz Ost und Frankenberg ist die Straße nach einem Unfall verengt. Da ist im Moment nur eine Spur frei. Und in Glauchau läuft ein Feuerwehreinsatz. Deshalb klemmt's in der Albert-Schweitzer-Siedlung aktuell. Die neuesten Blitzer für Sachsen stehen auf der B92 in Mühlhausen Richtung Bad Brambach. Und falls ihr noch was zu ergänzen habt, Staus, Behinderung oder Blitzer, klingelt einfach mal fix bei mir durch. Die Nummer ins Studio ist die 0800 023 4x4.
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16: Haltet durch, wir schwitzen zusammen heute auf Arbeit. Hi, ich bin Jenny, Urlaubsvertretung für Caro. Und in einer Stunde übernehmen dann hier wie gewohnt wieder Steffen und Claudi mit der Radio PSR Feierabendshow. Und da gibt es heute ganz große Nachrichten, also unbedingt dranbleiben. 15 Uhr geht's los mit der Feierabendshow mit Steffen und Claudi.

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0: Kurz vor halb drei, Radio PSR läuft bei der Arbeit und da ist heute Schwitzen angesagt. Grüße zu euch auf die Baustelle, wo ihr heute hoffentlich ein kleines bisschen eher Schluss machen könnt. Wir bekommen bis zu 31 Grad heute und deshalb gibt's gleich nochmal die Ehrenhymne für alle, die auf dem Bau arbeiten. 3:10 läuft unser Radio PSR Jobsong für alle Bauarbeiter in Sachsen. Und einen der besten Hits von heute kriegt ihr vorher noch von Bebe Rexha und Faithless, New Religion.
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1: Heute ist nochmal Schwitzen angesagt. Wir bekommen bis zu 31 Grad in Sachsen. Dazu gibt es viel Sonne, auch ein paar Wolken. Es bleibt aber weitestgehend trocken. Morgen ziehen dann dafür ab und zu Schauer, teils auch Gewitter mit durch. Die Topwerte sinken auf 24 Grad maximal. Und am Mittwoch kriegen wir dann wieder mehr Sonne. Es bleibt größtenteils trocken bei maximal 22 bis 26 Grad.
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1: Genau 14:30 und es gab einen Unfall auf der A4 Chemnitz Richtung Dresden. Zwischen Chemnitz Ost und Frankenberg ist im Moment nur eine Spur frei. Im Kreis Meißen zwischen Liga und Ponickau ist in beiden Richtungen gesperrt worden. Und in Glauchau klemmt es wegen einem Feuerwehreinsatz in der Albert-Schweitzer-Siedlung. Die neuesten Blitzer für Sachsen stehen auf der B92 in Mühlhausen Richtung Bad Brambach, hat Chrissy gemeldet, danke dir. Und falls ihr auch noch was seht, Staus oder Blitzer, könnt ihr jederzeit bei uns durchklingeln. Natürlich kostenlos unter der 0800 023 4x4.

0: Es läuft heute wirklich wieder in jede Ritze auf Arbeit. Radio BSR habt ihr an. Hi, ich bin Jenny und Grüße gehen raus an die Jungs und Mädels auf der Baustelle. Dort habt ihr bei solchen Temperaturen ganz besonders zu kämpfen. Und wir sagen danke, dass es euch gibt. Danke, dass ihr die Straßen in Sachsen flickt und befahrbar haltet für uns. Und das trotz solcher hochsommerlichen Temperaturen wie heute. Hier ist die Hymne für alle Bauarbeiter in Sachsen. Das ist der Radio BSR Jobsong. Yeah.
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0: Hammer.
1: Ein Dankeschön an alle Bauarbeiter in Sachsen. Danke, dass ihr auch bei diesen Temperaturen die Straßen für uns flickt und befahrbar haltet. Diesen könnt ihr natürlich wie alle Radio PSR Jobsongs auch jederzeit nochmal nachhören, bei uns in der App und auf der Homepage. Hier geht's jetzt weiter mit ganz neuer Mucke von Jennifer Lopez. Und in 10 Minuten kriegt ihr dann einen wirklich verrückten Radio PSR Überraschungshit. Kommt aus dem Anfang der 90er.

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1: Wie immer am Ende der Stunde bekommt er jetzt hier einen Song, der einfach nur Spaß macht. Wir reisen zurück ins Jahr 1994. Michael Schumacher wird das erste Mal deutscher Formel-1-Weltmeister. Und der berühmteste aller Nokia-Klingeltöne kommt raus. Das war damals noch das Nokia 2110. Und was zu der Zeit im Radio abging, war einfach nur völlig verrückt. Es liefen Hits wie Cut Night Joe oder Scooter mit Hyper Hyper. Und dann kommt noch Scatman John um die Ecke. Liefert zwar nur einen großen Mega-Hit ab, den kennt man aber dafür bis heute. Hier ist Scatman, der Radio PSR Überraschungshit. Scatman.

0: 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Das war unser Radio PSR Überraschungshit der Stunde. Den nächsten gibt es in genau einer Stunde, dann 4:10. Hier geht's jetzt weiter mit der Feierabendshow. Steffen Lukas und Claudia Svitala übernehmen. Und bei denen gibt's gleich ganz, ganz große Neuigkeiten. Also bleibt unbedingt dran.
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10: Kurz vor 3. Ich bin Fabian Hoffmann. Guten Tag. Auch Sachsen diskutiert über die geplante Anhebung der Tabaksteuer. Wie das Redaktionsnetzwerk Deutschland schreibt, soll eine Packung Zigaretten bis 2030 fast 12 Euro kosten. Die Bundesregierung will damit Haushaltslöcher stopfen und die Raucherquote senken. In Leipzig haben uns die Menschen gesagt, was sie von den Plänen halten.
11: Ich finde es nicht so prickelnd, aber ich werde ganz einfach nicht in Deutschland rauchen, sondern woanders meine Zigaretten kaufen.
12: Ich rauche Vape und ich habe jetzt nicht wirklich Probleme damit, mit den Kosten.
13: Ich finde das sehr gut. Rauchen ist nicht gesund und lieber dort teurer machen als woanders. Ich finde das klasse.
10: Kein TikTok, Instagram oder Snapchat unter 13 Jahren und das überall in der EU. Das schlagen von der EU beauftragte Experten vor. Das Gremium bringt auch Beschränkungen für ältere Jugendliche ins Spiel. Solange Online-Plattformen nicht ausreichend vor Suchtgefahren, Hassrede oder Gewaltdarstellungen schützen. Die Deutsche Bahn will Bahnhöfe in ganz Deutschland schöner machen und hat dabei jetzt ein selbstgestecktes Etappenziel erreicht. 70 Bahnhöfe wurden in diesem Jahr schon modernisiert, 130 sollen es bis Jahresende werden. Das Versprechen der Bahn, mehr Komfort und bessere Infos für Reisende. Es läuft zwar noch die Fußball-WM, aber die Bundesligisten bereiten sich trotzdem schon auf die neue Saison vor. RB Leipzig hat Martin De Michelis nun offiziell als neuen Cheftrainer vorgestellt. Er ist in der Bundesliga kein Unbekannter. Der Argentinier spielte früher beim FC Bayern und sagt:
14: Ich habe 12 Jahre in Deutschland gelebt. Ist schon fast mein zweites Land. Deswegen nach Deutschland zu kommen, nach Bundesliga zu kommen und nach einem großen Verein zu kommen, ist für mich ein großer Traum. Ja, wir sind hier.
10: Sein erstes Pflichtspiel mit RB bestreitet De Michelis am 22. August im Pokal gegen Trier. 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
15: Das ist absolutes Freibadwetter. Freundlich, trocken und warm. Aktuell haben wir 29 Grad in Naunhof, 27 Grad in Pulsnitz und 26 Grad in Zittau. Die Nacht kühlt schön runter auf 18 bis 12 Grad. Da kann es vereinzelt auch mal gewittern. Ja, und morgen der Dienstag, der wird auch eher durchwachsen. Im Laufe des Tages auch mit Regen und Gewittern. Morgen bei 28 Grad maximal.
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16: 2 Minuten vor 3. Grüße zu euch ins Auto auf der A4 Chemnitz Richtung Dresden. Unfall zwischen Chemnitz Ost und Frankenberg. Im Kreis Meißen ist die Straße zwischen Liga und Ponikau in beiden Richtungen gesperrt. Und geblitzt wird heute auf der B92 in Mühlhausen Richtung Bad Brambach. Danke Chrissy fürs schnelle Bescheidsagen, wenn ihr auch was seht. Jetzt auf eurem Heimweg oder auf dem Weg in die Ferien. Einfach durchklingeln bei uns. 0800 023 4x4. Wir wünschen euch eine gute Fahrt. Kommt gut an.
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16: Gleich um 3. Das ist eine wunderschöne Zeit am Montagnachmittag, so 15 Uhr, weil da geht es mit sturem Blick Richtung Feierabend, oder?
15: Da gibt es vielleicht noch ein Käffchen, willst du noch ein paar E-Mails beantworten, dann ab ins Freibad.
16: Ja, würde ich auch sagen.
15: Oder?
16: Oder an den Baggersee.
15: Auch schön.
16: Einfach noch ein bisschen chillen, den Sommer genießen. Wir müssen euch was sagen. Die Feierabendshow mit Claudia Svitala und Steffen Lukas hat große Neuigkeiten für euch parat. Und zwar betrifft die Zukunft von Radio PSR, die Zukunft von Claudia Svitala, ach, was sage ich, die Zukunft des ganzen Landes. Seid ihr bereit dafür, ja? Wir lüften das Geheimnis hier. In 10 Minuten vorher schicken wir euch Richtung Feierabend mit den besten Hits von heute hier bei Radio PSR. Das ist Mr. Miles Smith und Stargazing.

0: Relax, take it easy. Das ist so ein Hinweis, mit dem die Claudia Svitala heute gar nicht anfangen kann. Denn ihr Herz schlägt bis zum Hals. Es ist soweit. Hier ist Radio PSR. Es ist 15.09 Uhr. Ihr hört die Feierabendshow. Ich bin Steffen Lukas. Mir gegenüber steht mal wieder Claudia Svitala. Wir haben ja in den letzten Wochen eher wenig miteinander zu tun gehabt. Ich war Morningshow-Vertretung. Ja. Du warst immer mal nicht da. Mhm. Und jetzt wollen wir doch mal das Geheimnis lüften. Was ist denn mit der Claudia Svitala passiert? Meine sehr verehrten Damen und Herren, jetzt ist der Moment gekommen. Wir werden die Katze aus dem Sack lassen. Claudia Svitala möchte was beichten. Mhm. Und es ist ein großer Moment, denn jetzt kommt die ganze Wahrheit ans Licht. Neuigkeiten aus dem Leben der Claudia Svitala.
1: Ich bin schwanger. Meine Güte, endlich ist es raus.
0: Es ist doch nicht dein Ernst.
1: Mein Herz schlägt, mein Herz klopft.
0: Die Claudia Svitala bekommt ein Baby.
1: Es ist so verrückt.
0: Jetzt müssen wir mal klären, wann ist es denn soweit? Mhm.
1: Im Oktober.
0: Im Oktober.
1: Ja. Okay.
0: Und die viel wichtigere Frage ist, wie geht's dir denn gerade?
1: Also ich meine, jetzt gerade?
0: Solche Schwangerschaften und solche. Man hört ja manchmal, dass man am Anfang einer Schwangerschaft ein bisschen mit Übelkeit zu kämpfen hat. Wie geht's dir, liebe Claudia?
1: Also jetzt geht's mir gut, außer dass mein Herz natürlich absolut klopft und endlich darf ich jammern. Endlich ist es ja jetzt offiziell. Ne? Also die Hitze macht mir schon zu schaffen, bin ich ehrlich.
0: Okay.
1: Schwanger im Hochsommer ist nicht cool. Und auch so Treppen sind da Endgegner, bin ich ehrlich. Kurzatmigkeit ist ein Thema. Du machst dich auch gerne mal drüber lustig.
0: Ja, neuerdings geht's hier immer am anderen Ende, wenn wir telefonieren. So, war sie gerade beim Hechelkurs wahrscheinlich, beim Geburtsvorbereitungskurs und übt schon ein bisschen oder was? Also kurzatmig bist du, ja?
1: Ja, aber sonst, mir geht's gut, bis auf die dicken Füße bei der Hitze. Vielleicht habt ihr ja Tipps, alle werdenden Mamis. Wie geht's euch so bei der Hitze? Also dafür bin ich unheimlich dankbar. Meldet euch gerne rein in die Show 0341 3937 6000.
0: Wir klären heute noch alle Eckpunkte. Also Wie lange ist die Claudia noch da? Wie geht es weiter in der Zukunft mit der Feierabendshow bei Radio PSR oder mit unserem gemeinsamen Podcast Macke mit Schuss? Werden wir heute alles in der Feierabendshow klären. Jetzt sind wir erstmal offen für eure Glückwünsche. Und natürlich für den ein oder anderen Tipp, wie macht man das als Schwangere im Hochsommer?
1: Ja.
0: Das sind ja schon erschwerte Bedingungen. Am besten, ihr schickt uns mal eine Sprachnachricht über WhatsApp. Geht kinderleicht 0341 39 37 6000.
1: Jetzt beruhige ich mich erstmal wieder, oder?
0: Glückwunsch, meine liebe Claudia.
1: Ich freue mich
0: das
1: auch.
0: Das sind ganz tolle Neuigkeiten.

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0: Gleich 3:30, wir sind's. Claudia Svitala, also entschuldigen Sie bitte. Die schwangere Claudia Svitala.
1: Mhm.
0: Und mein Name ist Steffen Lukas, ihr hört die Feierabendshow hier bei Radio PSR. 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
0: Diesmal ist es eine ziemlich gut gelaunte Außenseiterhymne von Beck. Läuft hier kurz vor 4 in der Feierabendshow.
2: Flipflops von Temu sind gesundheitsschädlich. 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
1: Nee, dann lieber im regionalen Handel kaufen statt beim China-Billig-Versand. 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
1: Mit Dirk Jostes. Die Elbfähre Belgan kann wieder an den Start gehen. Sie fährt künftig werktags immer morgens und nachmittags, so die Stadt. Cornelius Dräger berichtet.
2: Weil die Elbe aktuell Niedrigwasser hat, kann die Fähre aber noch nicht wie geplant unterwegs sein. Die alten Betreiber hatten den Fährbetrieb Anfang des Monats auch aus wirtschaftlichen Gründen beendet. Der Bürgermeister von Belgern-Schildau, Ingolf Gläser, sagt, die Fährverbindung ist ein unverzichtbarer Bestandteil unserer kommunalen Infrastruktur. Sie verbindet nicht nur zwei Elbseiten, sondern vor allem die Menschen vor Ort.
1: Gefährlicher Fund in Löbau. Kinder haben in einem Wald zwei Granaten gefunden und mitgenommen. Die Munition aus dem Ersten Weltkrieg landete bei ihnen zu Hause. Der Kampfmittelräumdienst konnte die Munition schließlich sichern. Die Polizei warnt davor, solche Funde überhaupt anzufassen. Ein Hase hat den Dresdner Flughafen kurz lahmgelegt. Ein Flugzeug hatte das Tier gestern Abend bei der Landung überrollt. Die Start- und Landebahn blieb daraufhin rund eine halbe Stunde gesperrt und wurde kontrolliert. Eine Maschine wich zum Airport Leipzig-Halle aus, zwei weitere kreisten über Dresden und konnten später landen.
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4: Also der Ventilator ist der beste Freund. Oder ihr habt Glück und arbeitet an einem klimatisierten Arbeitsplatz. Es ist so warm, wir haben 28 Grad in Radebeul gemessen, 27 Grad in Aue im Moment und in Görlitz ebenfalls 27 Grad. Bis zum Abend bleibt es freundlich und trocken. Morgen, der Dienstag, wird ein bisschen unbeständiger. Da kriegen wir dann auch Schauer und Gewitter im Laufe des Tages. Morgen bei 25 bis 28 Grad maximal.
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5: Gleich halb vier. Schöne Grüße ins Auto. A4 Chemnitz Richtung Dresden. Zwischen Chemnitz Ost und Frankenberg gab es einen Unfall. Und aufpassen auf der B92 in Mühlhausen. Da wird geblitzt Richtung Bad Brambach. Das wissen wir von der Chrissy. Und wenn ihr auch was seht, Staus oder Blitzer, könnt ihr ganz bequem melden. Kostenfrei am Telefon 0800 023 4x4 oder ganz bequem über unsere App. Da könnt ihr jederzeit Staus und Blitzer ergänzen.
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5: 15.28 Uhr, gleich halb vier. Wir sind Claudia Svitala und Steffen Lukas.
4: Hallöchen.
5: Wir bekommen ein Baby. Also eine von uns beiden bekommt ein Baby.
4: Ja, ich bin schwanger.
5: Es wird im Oktober auf die Welt kommen?
4: Ja.
5: Das heißt, du bist so in der, weiß ich nicht, 31., 32. Woche oder was?
4: Nee, 7. Monat, also ich glaube so 28.
5: Ja. 28. Und es war bestimmt auch nicht einfach, das Geheimnis so lange für sich zu behalten, oder?
4: Es war schon das ein oder andere Mal spannend, aber jetzt kann ich es ja auch nicht mehr verbergen. Also jetzt sieht man es ja auch.
5: Ja.
4: Ne?
5: Claudia trägt ein stolzes Bäuchlein vor sich her.
4: Ja.
5: Und es gibt schon die ersten Leute, die völlig aus dem Häuschen sind. Dani hat sich gemeldet, Evelyn hat sich gemeldet, Katja hat geschrieben, liebe Claudia, herzlichen Glückwunsch zur Schwangerschaft, hab gleich Pipi in den Augen gehabt. Oh. Sie wünscht dir eine schöne Kugelzeit, du sollst die Zeit genießen, auch wenn es jetzt so warm ist. Ah. Beine viel hochlegen, schreibt sie, das hilft gegen die Schwellung. Und du sollst dich verwöhnen lassen.
4: Das nehme ich doch so.
5: Was weißt möchtest du? Ich habe heute zuckerfreie Riegel mit Schokolade mit und ich könnte dir einen Kaffee machen. Kaffee ist nicht so dein Thema gerade,
4: nee,
5: oder?
4: Kaffee bin ich gerade nicht so. Irgendwas Frisches.
5: Alles klar.
4: Irgendwas Frisches. Wasser nehme ich auch.
5: Falls euch interessiert, was die Claudia bekommt, ein Mädchen oder ein Junge, klären wir heute noch in der Feierabendshow. Wir unternehmen hier allerdings gleich erstmal mit Jan Zerbst eine Zeitreise ins Mittelalter. In 10 Minuten in der Welt in 30 Sekunden.

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0: 15:39 Uhr am Montag, 3:09. Hier ist die hochschwangere Ausgabe der Feierabendshow mit Claudia Svitala und Steffen Lukas. Heute ist die Bombe geplatzt. Heute hat die Claudia endlich gesagt, was sie schon so lange verheimlicht hat. Du bekommst ein Baby.
1: Das süßeste Geheimnis, was ich, glaube ich, je hatte in meinem Leben.
0: Glückwunsch von uns allen.
1: Dankeschön.
0: Wir wagen gleich einen Blick voraus und einen zurück. Mit Jan Zerbs geht's in der Welt in 30 Sekunden jetzt ins Mittelalter. Aber wir müssen mal, was die Schwangerschaft betrifft, auch noch mal ein bisschen nach vorne gucken. Also jetzt bist du hochschwanger. Das heißt, irgendwann ist das Baby da. Wann ist denn Geburtstermin?
1: Im Oktober.
0: Oktober. Weißt aber noch nicht Anfang, Ende. Das kann man eben immer nicht genau sagen.
1: Richtig.
0: Weil die Natur sich das selber raussucht.
1: Oder das Baby, genau.
0: Eins ist klar, bis zum 23. Oktober wäre es dann Sternzeichen Waage.
1: Mhm.
0: Ab dem 23. Oktober ist es dann Skorpion.
1: Inhaber der Leidenschaft.
0: Inhaber der Leidenschaft. Also wenn es ein Skorpion wird, dann schickst du ihn zu mir. Obwohl, wir wissen ja noch gar nicht, ob es ein Junge oder ein Mädchen wird. Deshalb schauen wir heute in der Feierabendshow 16.10 Uhr gemeinsam aufs Ultraschallfoto und werden ausplaudern, ob die Claudia ein Mädchen oder ein Junge bekommt.
1: So machen wir's.
0: Aber jetzt erstmal ins Mittelalter.
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3: Wir holen das Mittelalter-Feeling einfach zu uns nach Hause. Lektion 1, hau die Hauptsicherung raus. Schon haben wir eine Energieversorgung wie früher. Lektion 2, kleide dich angemessen. Es muss möglichst wenig atmungsaktiv sein und es muss kratzen. Also erst ein Wollhemd, dann ein Kettenhemd und darüber eine Lederjacke. Typische Mittelalter-Sommermode. Lektion 3, über einem kleinen Feuerchen auf dem Balkon lässt sich sicher irgendwas so leicht ankokeln und dann schmeckt das wie damals, also Stockbrot oder ein Hamster, was man so gegessen hat. Und Lektion 4, passe nun auch deine Sprache an, also wenn du sagen willst, boah, das ist ein mega netter Abend und das Essen schmeckt, Schatz, dann sagst du, mich dünkt, die laue Sommernacht gereicht mir zur Freude und die Speisen munden gar sehr.
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0: Ey, wie witzig, die haben im Mittelalter Hamster gegessen, oder was?
1: Ja, sag mal.
0: Das ist das, was du in 4 Jahren im Kinderzimmer stehen hast.
1: Wahrscheinlich, ja.
0: Weil dein Kind unbedingt ein Haustier haben möchte. Apropos Schwangerschaft von Claudia. Kirsche hat gerade geschrieben über WhatsApp. Hallo, liebe Claudia, herzlichen Glückwunsch zur Schwangerschaft mit 6 rot triefenden Herzen.
1: Oh, ich bin ganz angefasst. Dankeschön.
0: Schickt mal bitte eure Glückwünsche oder irgendwelche Tipps, wie man so eine Schwangerschaft im Hochsommer überlebt. Per WhatsApp-Sprachnachricht an die 0341 39 37 6000.

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2: Diesmal ist es eine ziemlich gut gelaunte Außenseiterhymne, die kommt von Beck und textlich ist es ein bisschen spannend. Hier geht es so um Themen wie: Zur Zeit der Schimpansen war ich ein Affe, besprühen Sie bitte das Gemüse mit Plastikaugen, Hundefutterstände mit der Beefcake-Strumpfhose. Also es ist ein bisschen strange, ja? Und er singt selber von sich: Ich bin ein Verlierer. I'm a loser, baby. Hier ist Beck, der Radio PSR Überraschungshit der Stunde.

0: I'm a loser, baby, back. Der Radio PSR Überraschungshit der Stunde. Den nächsten hört ihr pünktlich in einer Stunde kurz vor fünf. Und ab vier geht's bei uns hier in der Feierabendshow natürlich weiter mit den besten Hits von heute. Samba und Undressed haben wir und für die Abwechslung Katy Perry, I Kissed a Girl. Alles ab vier bei Radio PSR.
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1: Kurz vor vier. Ich bin Fabian Hoffmann. Guten Tag. Rauchen wird in Deutschland bald wohl noch teurer. Bis 2030 soll der Preis für eine Schachtel Zigaretten auf knapp 12 Euro steigen. Das geht aus Plänen des Finanzministeriums hervor, schreibt das Redaktionsnetzwerk Deutschland. Mit den Extraeinnahmen sollen Lücken im Bundeshaushalt gestopft werden. Wie das bei den Menschen ankommt, wir haben uns einmal in Leipzig umgehört.
2: Sehr gut, weil immer weniger Menschen über ihre Gesundheit nachdenken und Rauchen ja sehr schädlich ist. Kann ich nur begrüßen.
3: Das finde ich gar nicht gut. Ich rauche trotzdem weiter und kaufe sie mir.
4: Ich glaube, bis dann, ich rauche nicht mehr.
1: Sachsen steckt dieses Jahr fast 200 Millionen Euro in Sozialwohnungen. In Dresden und Leipzig sollen rund 740 neue Wohnungen entstehen. Im ganzen Freistaat können außerdem etwa 1600 Wohnungen modernisiert werden. Die Förderung soll zugleich neue Bauprojekte anschieben. Das Social-Media-Verbot für Kinder rückt wieder ein bisschen näher. Jetzt haben sich auch EU-Experten dafür ausgesprochen, dass TikTok, Insta und Co. bald unter 13 Jahren tabu sind. Ob, wie und wann der Vorschlag auch in ein EU-Gesetz gegossen wird, ist aber noch offen. Motorradfans aus nah und fern pilgern kommende Woche ins Dresdner Ostra-Gehege. Bei den Harley Days dreht sich alles um die Kultmarke Harley Davidson. Es gibt eine Händlermeile, Testfahrten und Rockmusik. Die Veranstalter erwarten tausende Besucher. RB Leipzig hat seinen neuen Cheftrainer jetzt offiziell präsentiert. Martin de Michelis folgt auf Ole Werner, der nach nur einer Saison gehen musste. Zuletzt war der 45-jährige Trainer in Spanien und in seiner argentinischen Heimat. 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
5: Da gibt's heute bestimmt wieder Eis nach der Arbeit, oder? Bis heute Abend ist es wirklich schön und sehr warm. Im Moment haben wir 28 Grad in Chemnitz gemessen. 29 Grad sind es in Riesa und in Sebnitz 27 Grad. Morgen Dienstag, da wird ein bisschen unbeständiger. Da müssen wir uns auch auf Regen und Schauer und Gewitter einstellen. Trotzdem bleibt's warm mit 25 bis 28 Grad morgen.
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7: 15.59 Uhr. Grüße zu euch ins Auto. A4 Chemnitz Richtung Dresden zwischen Chemnitz Ost und Frankenberg. Achtung, Unfall. Und geblitzt wird auf der B92 in Mühlhausen Richtung Bad Brambach. Das wissen wir von der Chrissy. Wenn ihr auch was seht, Staus oder Blitzer, einfach mal anrufen 0800 023. 4x4 für euch kostenfrei.
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7: Es ist gleich um 4 Uhr, noch ein Kaffee, noch ein Keks und ab zum Bus mit euch oder ins Freibad.
5: Das wäre schön bei dem Wetter.
7: Außerdem ist ja kaum einer da, oder? Wenn ihr euch mal umguckt bei euch im Büro oder in eurer Firma, die Hälfte ist schon in den Ferien und ihr seid hier die Durchzieher.
5: Weil man sieht so viele Urlaubsbilder auch im WhatsApp-Status.
7: Furchtbar. Die Nachricht des Tages. Claudia Svitala bekommt ein Baby.
5: Wie krass ist das bitte?
7: Schon im Oktober. Du hast ganz schön lange dicht gehalten, muss man wirklich sagen.
5: Das ist ein süßes Geheimnis gewesen, aber jetzt, ich kann nicht mehr. Ich will das mit euch teilen.
7: Hallo Lydia.
8: Hallo ihr Lieben, insbesondere liebe Claudi. Herzlichen Glückwunsch zum Baby. Ich freue mich ganz riesig, insbesondere für dich und für das kleine Würmchen. Große, also ich war auch zweimal bei Hochsommer schwanger. Das macht wirklich keinen Spaß. Ruh dich viel aus, leg die Füße hoch, pack sie in kaltes Wasser. Was Besseres gibt's fast nicht. Ich wünsche euch trotz allem einen wunderschönen Montagnachmittag. Schwitzt nicht zu viel und eine schöne, schöne restliche Schwangerschaft und dann ganz viel Spaß mit dem kleinen neuen Erdenbürger. Oh tschüss.
5: Danke, Lydia. Ich bin total emo. Wirklich. Könnt nur quäken.
7: Das könnt ihr mit der Claudia nicht machen.
5: Bin zu schwanger dafür.
7: Da sitzen die Tränen ein bisschen locker.
5: Ja.
7: Und Lydia, ich habe das verstanden, den Tipp. Ich packe die Claudia Svitala ins kalte Wasser.
5: Ja.
7: Ja, genau. Und in 10 Minuten gucken wir zusammen hier aufs kleine Foto.
5: Mhm.
7: Aufs Ultraschallbild.
5: Wegen Geschlecht und so.
7: Und dann plaudern wir aus, ob die Claudia Svitala ein Junge oder ein Mädchen kriegt. In 10 Minuten.

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0: 16.11 Uhr. Hier ist die Feierabendshow bei Radio PSR. Wir sind Claudia Svitala und Steffen Lukas. Eine von uns beiden schiebt eine Kugel vor sich her und ist seit ein paar Wochen schwanger und wird noch in diesem Oktober ein Baby bekommen. Claudia Svitala.
1: Und ist so abgefahren, diese ganze Kugelzeit jetzt schon. Also mir geht's gut, uns geht's gut.
0: Ja, ich bin auch froh, dass du über diese erste Zeit, wo man sagt, dass es einem da nicht so gut geht, dass man das mit Übelkeit oder mit dem Kreislauf zu kämpfen hat, dass du da nicht so betroffen warst.
1: Also von Übelkeit nicht so, aber von Müdigkeit, bleierne Müdigkeit. Ich hätte nur schlafen können.
0: Echt, ja?
1: Also müde war ich sehr.
0: Mhm.
1: Aber jetzt geht's, jetzt ist die gute Phase, jetzt ist alles schön.
0: Was für ein Wunder da in deinem Leib passiert, dass du einen neuen Menschen zusammenbaust.
1: Ich muss ehrlich sagen, wir Frauen sind Göttinnen.
0: Ja. Also die Zukunft von Radio PSR ist gesichert.
1: Mhm.
0: Da wird es eine Mitarbeiterin oder einen Mitarbeiter geben. Und da sind wir schon beim Thema. Jetzt schauen wir doch mal gemeinsam aufs aktuellste Ultraschallbild.
1: Mhm.
0: Das lässt ja schon zu, dass du weißt, was es wird. Ein Junge oder ein Mädchen. Also was heißt, was es wird, was es ist?
1: Es ist ein Mädchen. Ja, ich bekomme eine Tochter. Übelst krass, oder?
0: Was macht das mit dir? Was hast du da für Gedanken?
1: Ich bin einfach nur happy. Also man sagt ja immer Hauptsache gesund, aber so eine kleine Püppi, so ein Mini-Mi, das ist schon irgendwie cool.
0: Ja, und du hast es wohl von Anfang an gewusst irgendwie.
1: Na, man hört ja so in sich rein und wenn die Leute sagen, was denkst du denn, was es wird, war bei mir immer klar, es wird ein Mädchen. Und mein Mann freut sich auch sehr.
0: Du bist eine sehr, sehr hübsche Schwangere, muss ich sagen.
1: Dankeschön.
0: Ich mach's jetzt mal wie Heinz-Florian Oertel, der früher beim Eiskunstlaufen immer, weil wir alle Schwarz-Weiß-Fernseher hatten, hat er immer gesagt, sie trägt ein rotes Negligé. Mhm. Ich glaube, er hat heute eine sehr, sehr sommerliche Bluse an.
1: Ja.
0: Ja, die wölbt sich natürlich unterhalb der Brust nach vorn, aber und dann so eine kurze Leggings, also der Hochsommer, der kann dir eigentlich nicht in die Quere kommen, so
1: das
0: richtig.
1: Das muss jetzt,
0: oder?
1: Ja auch alles ein bisschen bequem sein, hier hast du keinen Bock mehr auf eine richtige Jeans, das geht ja nicht mehr.
0: So schwer atmen kannst du schon, also Hechelkurs brauchst du nicht mehr mitmachen. Wie steht's denn? Hast du schon eine Hebamme?
1: Ja, ich habe eine Hebamme und bin so happy, weil das ist die tollste Frau auf Erden, ist jetzt schon meine Heldin, weil sie einfach Mut gibt an der richtigen Stelle, relativiert, wenn man mal aufgeregt ist und sich auch über die kleinen Meilensteine so mit dir mitfreut.
0: Wie heißt denn deine Hebamme mit Vornamen?
1: Juliane.
0: Dann feiern wir jetzt Juliane und alle ihre Kolleginnen mit dem Radio PSR Jobsong für alle Hebammen aus aktuellem Anlass. Die Claudia bekommt nämlich ein Baby.

0: Mir wird geholt.
1: Unser Radio PSR Jobsong für alle Hebammen im Land als Dankeschön für euren wichtigen und tollen Job. Und kannst du dich noch erinnern, wir haben ja dann, als dieser Jobsong fertig war, haben wir auch ein kleines Videoschnipselchen gemacht. Und du hast also eine tragende Rolle gespielt. Ich glaube, an demselben Tag, als du mir gestanden hast, ich habe zwei positive Tests, wo ich noch zu dir gesagt habe, ich sag doch mal, ich bin schwanger. Und dann hast du gesagt, ich kann das nicht sagen.
2: Ich kann das noch nicht sagen. Das war ja so überwältigend. Und dann machen wir dieses Video über Hebammen mit einem Baby. Und ach, das war total verrückt.
1: Das war komisch, ne?
2: Ja, ja.
1: Ja, und nur wir beide wussten es.
2: Ja, immer so uns angelächelt. So. Ja.
1: Selbst der werdende Vater wusste es da noch nicht. Nein, das war natürlich Spaß.
2: Sag mal.
1: Wir gratulieren heute der Claudia zu einem Baby, was im Oktober das Licht der Welt erblickt. Eine Tochter wird es werden.
2: Krass.
1: Und wir sind alle froh. Und wenn ihr auch froh seid und vielleicht den ein oder anderen Hitzetipp für die Claudia habt, Sprachnachricht über WhatsApp 0341 3937 6000. Das hier ist Samba und Undressed.

0: Taylor Swift und Oprah Light. Eins hast du Taylor Swift voraus, meine liebe Claudia.
1: Was denn?
0: Du bekommst ein Baby.
1: Ja, das stimmt.
0: Also geheiratet habt ihr beide schon.
1: Ja.
0: Aber Taylor Swift, ich glaube, das wird auch eine tolle Mama werden. Und ich glaube, dass sie sowas auch plant.
1: Ich denke auch.
0: Ja.
1: Auf jeden Fall.
0: Die letzte Tour ist schon ein bisschen her. Eine neue ist nicht in Sicht.
1: Sie will ja dann noch kürzer treten, also ja, ne?
0: Also Taylor, nimm dir ein Beispiel an der Claudia. Kinder machen Fetzt und Kinder bekommen bestimmt auch, oder?
1: Ich hoffe.
0: Wenn gleich du ein bisschen Muffensausen hast, oder?
1: Wer hat das nicht vor der Geburt, ja, ganz ehrlich?
0: Das glaube ich.
1: Aber es wird schon.
0: Claudia kriegt ein Mädchen und wir kriegen kurz vorum einen Radio PSA Überraschungshit. Das ist ein ganz besonderer Song, den wir lange nicht mehr gehört haben.
1: Das sind zwei britische Brüder, diesmal mit Glatze, die sich drüber lustig machen, wenn es so Posertypen im Fitnessstudio gibt, wie so Spiegelaffen, die immer so vorm Spiegel posieren. Mhm. Der Song ist auf jeden Fall ironisch.
0: Und mehr willst du noch nicht verraten?
1: Nö, mehr verrate ich noch
0: nicht. Lasst euch überraschen, der Überraschungshit läuft in der Feierabendshow kurz vor 5 und ab 4:30 gibt es die neue Olivia Rodrigo. Da mache ich im Radio mal ein bisschen lauter.
1: Die ist geil, ja.
0: Vielleicht geht es euch auch so. Mhm. Drop Dead heißt das gute Stück. Und für die Abwechslung Pink und Raise Your Glass. Alles ab 4:30 in der Feierabendshow.
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9: Mit Dirk Justes. In Dresden steigen kommende Woche die Harley Days. Die Veranstalter rechnen mit 10.000 Besuchern aufwärts und erwarten 5.000 bis 6.000 Motorräder. Bei den Ausfahrten und der großen Parade gibt's auch für die Dresdner wieder einiges zu sehen und zu hören. Im Mittelpunkt steht die Kultmarke Harley Davidson. Veranstalterin Daniela Hesse betont aber:
10: Wir sind offen für alle Motorradmarken. Wir freuen uns auf alle Besucher. Jeder ist willkommen, ob mit oder ohne Bike. Es geht ja insgesamt darum, hier einfach eine schöne Zeit miteinander zu verbringen. Bei einem kühlen Getränk, einem lockeren Gespräch, ein bisschen cooler Musik. Das ist das, worum es eigentlich letzten Endes geht.
9: Drei entlaufene Pferde haben am Morgen die Bahnstrecke bei Radebeul blockiert. Die Bundespolizei fing die Tiere ein und brachte sie zurück zur Koppel. Zwei Züge fielen aus, vier weitere verspäteten sich. Ursache war ein defekter Elektrozaun. So konnten die Pferde ausbüchsen. Sommerzeit heißt Baustellenzeit. Auch in der Oberlausitz auf der B96 bei Ebendörfel starten am 3. August Bauarbeiten. Bis Ende Oktober wird die Fahrbahn auf über 200 Metern erneuert. Der Verkehr läuft abschnittsweise per Ampel an der Baustelle vorbei. Das Gewerbegebiet und die Tankstelle bleiben erreichbar.
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1: Das ist Freibadwetter. Freundlich, trocken und sehr warm. Aktuell haben wir 29 Grad in Delitzsch, in Nossen 28 Grad und in Löbau 27 Grad. In der Nacht dann angenehm, da kühlt es runter auf 18 bis 12 Grad, kann da schon vereinzelt gewittern und auch morgen der Dienstag wird dann eher unbeständig und durchwachsen. Eben morgen auch im Laufe des Tages mit Regen und Gewittern bei 28 Grad maximal.
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0: 16.31 Uhr, Autobahn A4 Chemnitz-Dresden zwischen Chemnitz-Ost und Frankenberg, Unfall. A72 Richtung Chemnitz, am Kreuz Chemnitz in der Überleitung zur A4 Richtung Dresden aufpassen. Reifenteile auf der Autobahn und der neueste Blitzer steht in Reinsdorf auf der Hüttenstraße. Wenn ihr auch was seht, Staus oder Blitzer, könnt ihr ganz bequem melden über unsere App.
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0: Mit Claudia Svitala und Steffen Lukas. Und mit einem kleinen süßen Mädchen, was die Claudia noch im Bauch hat. Heute ist die Nachricht rausgekommen. Heute hast du endlich das Geheimnis gelüftet. Die Claudia ist schwanger und bekommt ein Baby im Oktober.
1: Ich freue mich so sehr darauf.
0: Und seit du schwanger bist, habe ich unheimlich Lust auf Quark und Kartoffeln. Also mit mir stimmt auch was nicht, seit du schwanger bist.
1: Ist co-schwanger.
0: Es ist doch so, dass man dann immer irgendwie so heimliche, ganz komische Gelüste entwickelt. Wie ist es bei dir?
1: Eigentlich habe ich gar keine Gelüste. Also am Anfang wollte ich immer Kirschjoghurt essen. Jetzt mag ich Melone und Erdbeeren, aber es ist nichts Verrücktes dabei. Bei mir jetzt persönlich.
0: In den ersten Schwangerschaftstagen, erinnere ich mich, habe ich dir immer heimlich einen
1: Pudding
0: mitgebracht.
1: Pudding, Schokopudding.
0: Da hast du mich mal angeguckt und ich gesagt, willst du was? Ich gehe mal kurz einkaufen. Ja, ein Schokopudding. Mhm. Das war eine Woche, haben wir das durchgezogen.
1: Aber ich habe nichts Krasses gegessen wie Hackfleisch mit, weiß ich nicht, Nutella oder so.
0: Ja. Es gibt ja Leute, die, also gerade Schwangere, die sagen, ich brauche saure Gurken oder sowas.
1: Ja.
0: Könnt ihr euch noch erinnern, wie es bei eurer Schwangerschaft war? Wir würden uns mal interessieren dafür, was ihr für seltsame Gelüste entwickelt habt, als ihr wusstet, oh, ich bekomme ein Baby. Schickt uns doch mal eine Sprachnachricht über WhatsApp. Die Nummer ist 0341 39 37 6000. Da nimmt die Claudia auch Glückwünsche entgegen.
1: Ja.
0: Für die Schwangerschaft. Und jetzt Be Mein Kamerad, Happy Pop in der Feierabendshow. Es ist 3:30 Uhr.

0: Danke, Pink. 16.42 Uhr, 3 vor 3 Viertel 5 am 13. Juli im Jahr des Feuerpferdes. Eine hat das mit dem Feuerpferd und mit diesen tiefgreifenden Veränderungen im Leben sehr, sehr ernst genommen. Und das ist Claudia Svitala.
1: Ja.
0: Du bekommst ein Baby, ein Mädchen.
1: Ich werde Mama werden.
0: Ihr Krass. Zieht um, ihr kriegt eine neue Küche.
1: Hör auf, ja.
0: Du gehst in Elternzeit. Also das sind ja schon Veränderungen, oder? Ja,
1: mein ganzes Leben ändert sich von Grund auf.
0: Zu so einer Elternschaft gehört ja nicht nur die schwangere Frau, sondern auch der Mann sozusagen. Du hast das Kind irgendwann geboren, er war der Bohrer. Wie geht's denn deinem Ehemann mit der ganzen Geschichte, dem Michel?
1: Der freut sich, der ist absolut der Beschützer, der ist vorfreudig. Und ich frage ihn auch immer, du, ich bin doch so eine entspannte Schwangere, oder bin ich zickig? Und er so, nö, bist nicht zickig.
0: Kannst du zickig sein?
1: Oh ja. Aber ich schieb's immer auf die Schwangerschaft.
0: Und bist du eine geduldige Schwangere oder bist du doch eine, die jetzt, wo der Colt ein bisschen lockerer sitzt?
1: Also wenn es ums Essen geht, bin ich überhaupt nicht mehr geduldig.
0: Ist so, ne?
1: Naja.
0: Was mampfst du am meisten in dich rein zurzeit?
1: Joghurt.
0: Joghurt. Mhm. Wie war es bei euch in eurer Schwangerschaft? Schickt mal eine Sprachnachricht über WhatsApp an die 0341 39 37 6000. Waren es saure Gurken oder war es manchmal doch nur Joghurt? Was habt ihr in der Schwangerschaft vertilgt? Und dein Mann ist aber auch wirklich der Vater?
1: Ja, na klar.
0: Nee, weil im Falle von der Marion, hör mal hier, ist es nämlich nicht so ganz klar.
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3: Mein Name ist Feistel vom Jugendamt Burgstedt. Schönen guten Tag. Ich hätte gern den Mario Müller gesprochen.
4: Nee, den gibt's hier nicht. Hier gibt's eine Marion Müller, weiblich, 42 Jahre.
3: Ich habe das folgende Problem. Es geht um die ausbleibenden Alimente für die Kindesmutter Birgit Krause.
4: Kenne ich überhaupt nicht.
3: Das gemeinsame Kind Philipp. Nee. Und als Vater ist bei mir jetzt hier angegeben Mario Müller. Um
4: Gottes Willen, hier wohnt ein Michael Müller und das ist mein Mann.
3: Ich habe ja auch vom Kindesvater hier eine Bankverbindung. Da könnten wir es ja ganz einfach identifizieren. Mhm. Die 144 590, ist das noch aktuell?
4: Das ist meine Bankverbindung.
3: Dann sind Sie der Kindesvater.
4: Sagen Sie mal, ich bin weiblich.
3: Das müssten Sie mir jetzt mal erklären, weshalb Sie da seit über einem Jahr keine Alimente mehr zahlen.
4: Also sind Sie noch ganz normal oder was?
3: Die Kindesmutter vertrete ich ja seitens des Jugendamtes.
4: Das interessiert mich doch nicht. Ich bin weiblich. Ich kann keine Kinder zeugen. Mir ist nun mal nicht gewachsen.
3: Das haben wir öfters.
4: Ich kann das ganz einfach mal so sagen.
3: Die Kindesmutter Birgit Krause in Burgstedt ist Ihnen ein Begriff?
4: Nein, die ist mir kein Begriff.
3: Sie müssen doch vor 4 Jahren mal mit der Frau was zu tun gehabt haben. Sonst wäre ja nicht das gemeinsame Kind Philipp auf der Welt. Frau Müller. Frau oder Herr Müller?
4: Ich bin Frau Müller.
3: Herr Müller, mal jetzt
4: kann
3: mal.
4: Sie können sicher nicht ganz folgen oder Sie können mir nicht folgen.
3: Herr Müller, wir haben das oft, dass man sich da verleugnen lässt, dass man die Stimme ein bisschen verstellt. Aber ich muss da wirklich an Sie appellieren, dass Sie als Kindesvater gesetzlich verpflichtet sind, die Alimente zu zahlen. Herr Müller.
4: Es tut mir leid, ich bin Frau Müller.
3: In welcher Beziehung stehen Sie zu der Kindesmutter, Birgit Krause?
4: Ich kenne keine Birgit Krause, um Gottes Willen.
3: Nennt Ihr Mann Sie zärtlicherweise privat manchmal Mario?
4: Nein.
3: Auch nicht. Sehen Sie aus wie, höflich gefragt,
4: Nein. In
3: die Richtung Mario nicht?
4: Nein, da sind Sie völlig falsch.
3: Frau Müller?
4: Ja.
3: Hier ist das sinnlose Telefon.
4: Ich werde verrückt.
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0: War ja noch Spaß, aber auch wirklich vorwurfsvolle Blicke von Claudia Svitala.
1: Nennt Ihr Mann Sie manchmal zärtlich Mario?
0: Ja, wenn sie gibt an, dass sie angeblich Marion heißt, weißt du?
1: Großartig.
0: Also, pass auf in deiner Schwangerschaft, lass dir bitte kein Kind in den Bauch reden.
1: Ja.
0: Es sei denn, du hast da schon eins.
1: Zu spät.
0: Unsere Claudia bekommt ein Baby. Wie herrlich ist das denn? Ja, ne? Das wird aber nicht nur schön, die brüllen auch manchmal.
1: Echt, ja?
0: Hier ist die neue Olivia Rodrigo.

0: 8:05.
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2: Immer kurz vor um gibt's bei Radio PSR so einen Song, der richtig Laune macht, der so oft nicht bei Radio PSR überhaupt oft nicht im Radio läuft.
3: Richtig. Diesmal sind's zwei Brüder aus London. Zwei Männer mit Glatze.
2: Brüder sind das? Das wusste ich gar nicht.
3: Das sind Brüder, ja.
2: Dann bin ich ja deren verlorener Bruder. Aber ich bin auch viel zu sexy für diese Welt.
3: Ja, ne, ich nehme Abstand.
2: Der Radio PSR Überraschungshit kommt von Right Said Fred. 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

0: aus dem Jahre 91, ey. Right Said Fred und I'm Too Sexy, der Radio PSR Überraschungshit für diese Stunde. Und wisst ihr was? Der nächste läuft schon pünktlich in einer Stunde, kurz vor 6 bei Radio PSR.
1: Und ab 5 geht's weiter mit den besten Hits von heute. Da spielen wir euch die neue von Kygo, Save My Love. Klingt schon nach Sommer und Festival, wenn du mich fragst. Und für die Abwechslung die Black Eyed Peas mit Shut Up.
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9: Kurz vor 5. Ich bin Fabian Hoffmann. Guten Tag. Auch Sachsen diskutiert über die geplante Anhebung der Tabaksteuer. Wie das Redaktionsnetzwerk Deutschland schreibt, soll eine Packung Zigaretten bis 2030 fast 12 Euro kosten. Die Bundesregierung will damit Haushaltslöcher stopfen und die Raucherquote senken. In Leipzig haben uns die Menschen gesagt, was sie von den Plänen halten.
10: Ich finde es nicht so prickelnd, aber ich werde ganz einfach nicht in Deutschland rauchen, sondern woanders meine Zigaretten kaufen.
11: Ich rauche vape und ich habe jetzt nicht wirklich Probleme damit, mit den Kosten.
12: Ich finde das sehr gut. Rauchen ist nicht gesund und lieber dort teurer machen als woanders. Ich finde das klasse.
9: Kein TikTok, Instagram oder Snapchat unter 13 Jahren und das überall in der EU. Das schlagen von der EU beauftragte Experten vor. Das Gremium bringt auch Beschränkungen für ältere Jugendliche ins Spiel, solange Online-Plattformen nicht ausreichend vor Suchtgefahren, Hassrede oder Gewaltdarstellungen schützen. In Dresden steigen kommende Woche die Harley Days. Die Veranstalter rechnen mit 10.000 Besuchern aufwärts und erwarten 5.000 bis 6.000 Motorräder. Bei den Ausfahrten und der großen Parade gibt es auch für die Dresdner wieder einiges zu sehen und zu hören. Im Mittelpunkt steht die Kultmarke Harley Davidson. Veranstalterin Daniela Hesse sagte uns:
13: Wir sind offen für alle Motorradmarken. Wir freuen uns auf alle Besucher. Jeder ist willkommen, ob mit oder ohne Bike. Es geht ja insgesamt darum, hier einfach eine schöne Zeit miteinander zu verbringen. Bei einem kühlen Getränk, in lockeren Gesprächen, ein bisschen cooler Musik. Das ist das, worum es eigentlich letzten Endes geht.
9: Auf Flugreisen dürfen Kinder ohne Reservierungsaufpreis neben ihren Eltern sitzen. Die EU hat jetzt endgültig die neuen Fluggastrechte beschlossen. Dazu gehört auch, dass Fluggäste einfacher als bisher an eine Entschädigung kommen, wenn ihr Flieger stark verspätet war oder kurzfristig gestrichen wurde. 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
1: Es ist so warm, am liebsten würde ich den ganzen Tag in der Kühlabteilung vom Supermarkt verbringen. Bin ich ehrlich.
0: Kann ich mir vorstellen, ey.
1: 30 Grad haben wir in Leipzig, 27 Grad in Olbernhau und 28 Grad in Boxberg. Bis zum Abend weiter freundlich und trocken, also Badewetter haben wir. Morgen wird es dann ein bisschen unbeständiger. Da kriegen wir dann im Laufe des Tages auch Regen und Gewitter bei maximal 28 Grad.
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0: Punkt um 5 Uhr, aufpassen bitte auf der A14 Leipzig-Nossen. Zwischen dem Rastplatz Mühlenberg Süd und Döbeln Nord brennt ein LKW. Und geblitzt wird in Reinsdorf auf der Hüttenstraße. Wenn ihr noch was seht, Staus oder Blitzer, immer her damit. Am Telefon geht es natürlich am schnellsten. 0800 023 4x4 ist auch kostenfrei. Oder noch bequemer, ihr meldet Staus und Blitzer einfach über unsere App.
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0: Und? einem kleinen Baby, was im Oktober zur Welt kommt. Die Feierabendshow bekommt Nachwuchs. Nein, nein. Die Claudia bekommt Nachwuchs. Ja, er hat auch einen eigenen Ehemann,
1: ja,
0: der der Vater des Kindes ist. Und die Freude ist groß, weil heute ist Release Day. Also ja, heute haben wir das Geheimnis mal platzen lassen. Und du hast heute Bescheid gesagt, dass du ein Mädchen bekommst.
1: Richtig, und ich kann endlich öffentlich jammern, wie anstrengend das ist bei der Hitze, dass ich ganz schnell außer Atem bin und dass es jetzt sogar schon so weit ist, dass ich mich öfter mal mit dem Bauch so stoße. Also ja, ne? Die Mamis mit Kugel werden es kennen, wo man dann so immer mal so hängen bleibt und denkt, hupsi.
0: Und deine Tochter macht es auch so, wie ihr es wahrscheinlich auch wisst, wenn du so richtig in Action bist, dann ist das Töchterchen ruhig und wenn du dich dann auf die Couch legst, dann geht's los.
1: Gerade wenn du dich abends zum Schlafen hinlegst, dann wird da richtig Party gemacht, aber ist doch schön.
0: Steffi hat sich bei uns gemeldet. Und hat ein paar Glückwünsche parat.
1: Ach Gott.
0: Und vielleicht auch den ein oder anderen Hitzetipp, was die Schwangerschaft im Hochsommer betrifft. Hören wir uns an in der Feierabendshow in 10 Minuten.

0: MDDBMBM. Es ist kurz nach 6. Hier ist die Feierabendshow. Wir sind Claudia Svitala und Steffen Lukas.
1: Hallöchen.
0: Und wir wissen, auf langen Fahrten in den Urlaub, da ist es manchmal so, dass es ein gewisses Tohuwabohu auf dem Rücksitz gibt. Wo man manchmal sagt, könnt ihr nicht mal 10 Minuten eure Fresse halten da hinten?
1: Einfach mal einen Sabbel halten, genau.
0: Es gibt jetzt neuerdings auch eine neue Möglichkeit. Ihr sagt einfach, wollt ihr ein Sinnlos-Märchen hören?
1: Oh ja!
0: Und das merke ich immer in meiner Familie, dann herrscht wirklich Ruhe im Auto.
1: Na, ist ja auch so, weil die sind lustig und spannend.
0: Es gibt ein neues Sinnlos-Sommermärchen für die Ferien. Mhm. Es heißt Rapunzel vom 10-Meter-Turm.
1: Ist die da gefangen?
0: Die ist gefangen, natürlich. Mhm. Die wird von der bösen Bademeisterin Ulrike Vollbart, wird die gefangen gehalten auf dem 10-Meter-Turm im Waldbad Dresden-Klotsche.
1: Okay.
0: Sage mir jetzt nicht, da gab es nur einen 5-Meter-Turm, das weiß ich selber. Ich bin mit meiner Freundin Birgit im Alter von 7 Jahren Hand in Hand vom 5er im Waldbad Dresden-Klotsche. Wir waren nämlich da im Ferienlager.
1: Aha.
0: Bin ich runtergehuppt, weil wir wissen wollten, wer zuerst unten ist.
1: Und wer war zuerst unten?
0: Das haben wir vergessen beide.
1: Okay, also das ist aber auch ein Setting fürs Sinnlos-Märchen.
0: Ja, wir haben es erhöht auf den 10-Meter-Turm.
1: Okay, okay.
0: Die böse Bademeisterin Ulrike Vollbart hält dort oben das Rapunzel gefangen. Frag mich mal, warum?
1: Warum?
0: Weil das Rapunzel ein bisschen bescheuert ist. Das trägt seine Schwimmflügel nämlich am liebsten an den Füßen und nicht an den Armen. So, und immer wenn das Rapunzel vom 10-Meter-Turm springt, dann schwimmt das mit den Füßen nach oben und muss gerettet werden von der bösen Bademeisterin und die hat davon die Nase voll.
1: Die will nicht mehr, okay.
0: Jetzt kommen aber glücklicherweise die 7 schwer erziehbaren Zwerge.
1: Aha.
0: Bei denen ist nämlich völlig überraschend, im Kinderbergwerk sind die Sommerferien ausgebrochen.
1: Ach so,
0: Und wo wollen die hin?
1: Ins Schwimmbad.
0: Natürlich, die wollen vom Zehner huppen. Vorher müssen sie natürlich erstmal das Rapunzel retten. Also sie versuchen es zumindest.
1: Herrlich.
0: Aber ich will noch nicht alles verraten. Hört euch das mal an. 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Das aktuelle Sinnlos-Sommermärchen Rapunzel vom 10-Meter-Turm.

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0: 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Gleich 6:30 im Hochsommer, hier ist die Feierabendshow. Wir sind Claudia Svitala und Steffen Lukas und freuen uns auf den Radio Pesa Überraschungshit. Der läuft hier pünktlich kurz vor 7, ist so eine besondere Nummer, die ein bisschen Laune macht, die ein bisschen Bock macht und die lange nicht im Radio lief.
1: Mhm. Diesmal kommt sie von einem kanadischen Rocksänger, der ist auch leidenschaftlicher Fotograf. Es ist Filmmusik zum Blockbuster Robin Hood, König der Diebe mit Kevin Costner.
0: Oh, Kevin Costner singt ein Lied?
1: Nee, der Sänger, Mensch.
0: Ich weiß schon, wer es ist. Kann das sein, dass der aus Kanada kommt?
1: Ja.
0: Dann weiß ich, wer es ist.
1: Aber wir verraten es noch nicht.
0: Habt ihr auch eine Idee? Wir verraten es einfach nicht, oder? Nee, wir verraten nichts.
1: Nee.
0: Nein, wir können schweigen. So, der Radio-Pier ist ein Überraschungshit. Der wird romantisch, mehr wird nicht verraten. In der Feierabendshow läuft der 6:50.
1: Und es geht natürlich auch weiter mit den besten Hits von heute. Da spielen wir euch jemanden, der sieht aus wie ein brutaler MMA-Kämpfer, hat aber auch das große Gefühl. Teddy Swims mit Mr. Know-It-All.
0: Ja, was der für findet. Der hat eine Cappuccino-Stimme, oder?
1: Übel.
0: Und für die Abwechslung gibt's noch Shakira mit Loca. Alles ab 6:30 in der Feierabendshow. 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
1: Nee, dann lieber im regionalen Handel kaufen statt beim China-Billig-Versand. 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
8: Mit Dirk Justes. In Dresden steigen kommende Woche die Harley Days. Die Veranstalter rechnen mit 10.000 Besuchern aufwärts und erwarten 5.000 bis 6.000 Motorräder. Bei den Ausfahrten und der großen Parade gibt's auch für die Dresdner wieder einiges zu sehen und zu hören. Im Mittelpunkt steht die Kultmarke Harley Davidson. Veranstalterin Daniela Hesse betont aber:
9: Wir sind offen für alle Motorradmarken. Wir freuen uns auf alle Besucher. Jeder ist willkommen, ob mit oder ohne Bike. Es geht ja insgesamt darum, hier einfach eine schöne Zeit miteinander zu verbringen. Bei einem kühlen Getränk, einem lockeren Gespräch, ein bisschen cooler Musik. Das ist das, worum es eigentlich letzten Endes geht.
8: Drei entlaufene Pferde haben am Morgen die Bahnstrecke bei Radebeul blockiert. Die Bundespolizei fing die Tiere ein und brachte sie zurück zur Koppel. Zwei Züge fielen aus, vier weitere verspäteten sich. Ursache war ein defekter Elektrozaun. So konnten die Pferde ausbüchsen. Sommerzeit heißt Baustellenzeit. Auch in der Oberlausitz auf der B96 bei Ebendörfel starten am 3. August Bauarbeiten. Bis Ende Oktober wird die Fahrbahn auf über 200 Metern erneuert. Der Verkehr läuft abschnittsweise per Ampel an der Baustelle vorbei. Das Gewerbegebiet und die Tankstelle bleiben erreichbar.
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1: In der Nacht kriegen wir zunächst nur wenige Wolken. Teils ist es auch sternklar. Aber vor allem in der zweiten Nachthälfte zieht's zu. Dann kommen auch die ersten Schauer und Gewitter. Örtlich können die auch kräftig ausfallen, so richtig mit Starkregen und Sturmböen. Das alles bei Tiefstwerten zwischen 18 und 12 Grad in der Nacht. Und der Ausblick für eure Region. Morgen wird's in und um Dresden eher durchwachsen. Mal gibt's mehr Sonne, mal dichtere Wolken und wir müssen uns im Laufe des Tages auch wieder auf Schauer und Gewitter einstellen. Trotzdem ist es weiter warm. Morgen mit bis zu 24 Grad in Freital und maximal 23 Grad in Weißenberg. Mittwoch wird wahrscheinlich auch nochmal ähnlich durchwachsen. Da kriegen wir viel Sonne, aber auch Schauer und Gewitter sind nicht ganz ausgeschlossen. Mittwoch bei bis zu 26 Grad. Der Donnerstag, der bleibt trocken, wird sonnig und auch deutlich wärmer.
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0: Autobahn A9 Richtung Leipzig. Zwischen Halle und dem Rastplatz Kapellenberg West ist die Autobahn gesperrt. In Weinböhler ist die Köhlerstraße gesperrt. Zwischen Rote Kreuzstraße und Spitzgrundstraße nach einem Unfall. Und geblitzt wird in Reinsdorf. Aufpassen auf der Hüttenstraße. Wenn ihr noch was seht, Staus oder Blitzer, einfach mal durchklingeln bei uns. 0800 023 und 4x4. Oder ihr meldet Staus und Blitzer ganz bequem über unsere App.
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0: Mit Claudia Svitala und Steffen-Lukas.
1: Hallöchen.
0: Eine von uns beiden ist sozusagen doppelt da. Und wir spielen jetzt Hose runter, Abendbrotvergleich, weil die Claudia hat ja auch das Problem. Du musst ja, wenn du jetzt eine werdende Mama bist und im Oktober dein Mädchen auf die Welt bringst, musst du ja auch für zwei her essen, ne?
1: Naja.
0: Umso wichtiger ist, dass wir jetzt mal Hose runter, Abendbrotvergleich spielen. Was gibt's denn bei Spitalas heute? Wir brauchen Inspiration.
1: Na, im besten Fall Melone, weil das mag ich gerade sehr.
0: Melone, Melone, Melone.
1: Ich liebe Wassermelone.
0: Okay.
1: Und dazu Bämme mit Brot.
0: Na, das Ganze machst du dir jetzt aber einfach.
1: Naja, klar. Ja. Ich hab Bock noch zu kochen.
0: Was habt ihr heute erzählt? Melone soll man mit
1: Feta?
0: Feta oder Mozzarella und Erdbeeren zusammenmischen.
1: Ist geil.
0: Das habe ich ja noch nie gehört.
1: Ist einfach geil.
0: Bei mir gibt es seit Wochen.
1: Seit Wochen?
0: Naja, so seit anderthalb Wochen.
1: Mhm.
0: Jeden Tag dasselbe.
1: Wirklich?
0: Ja.
1: Was denn?
0: Kartoffeln, Kräuterquark und kalte Tomaten.
1: Wirklich?
0: Ja.
1: Kannst du jeden Abend?
0: Kann ich jeden Abend.
1: Okay.
0: Setzt bei mir Endorphine frei.
1: Auch schön.
0: Wisst ihr, das macht mich einfach glücklich.
1: Essen, was glücklich macht.
0: Macht das doch auch. Guten Appetit.

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1: Hier ist die Feierabendshow. Wir sind Claudia Svitala und Steffen Lukas an einem Tag mit einer Nachricht, die glücklich macht. Die Claudia hat es heute gedroppt.
2: Ich bin schwanger.
1: Und im Oktober kommt ein Mädchen.
2: Es ist so verrückt und ihr seid so lieb. Eure ganzen Nachrichten, wirklich, ich lese jede einzelne und ich habe Gänsehaut.
1: Ja, das Internet explodiert ein bisschen. Bei WhatsApp gibt es schon tausende Likes und ganz viele Kommentare. Alle wollen dich beglückwünschen, wie auch die Sandra.
3: Hallo Claudi. Na, das sind ja mal tolle Nachrichten. Herzlichen Glückwunsch. Wir freuen uns riesig mit dir, mit euch. Und genieß die Schwangerschaft noch und lass es dir gut gehen. Und kleine Tipps zur Abkühlung. Jetzt bei den warmen Temperaturen immer ein Eis parat haben. Immer. Und dann kleine Kühlpads nehmen. Du kannst für Handgelenk solche Schweißarmbänder nehmen und darunter klemmen. Halten ideal. Ist wirklich mega. Und dann um die Fußgelenke genau dasselbe. Das kühlt schön ab. Das reguliert den Puls und was Kaltes in den Nacken rein, wie ein Kühlpad oder ein Waschlappen oder ein kaltes Tuch, hilft auch sehr. Und dann einfach Beine hochlegen und mal genießen und verwöhnen lassen. Wir wünschen dir weiterhin alles Liebe und Gute, eine schöne Geburt. Und ja, genieß die Zeiten, die gehen leider viel zu schnell rum. Ich bin selber Mama von einem 3-jährigen Kind und man sieht, wie schnell sie groß werden. Und das macht einfach nur ja, Spaß. Manchmal auch herausfordernd, aber es macht trotzdem ganz viel Liebe ist dabei und ja, alles Liebe und Gute. Liebe Grüße, Sandra.
2: Danke, liebe Sandra. Ich bin da wirklich immer ganz ergriffen. Ihr seid so lieb, ihr nehmt so toll Anteil und ich bin ganz beseelt.
1: Ja, Sandra, hast alles richtig gemacht, dass du nach einer Minute fertig geworden bist, weil die Claudia fängt sonst hier an zu weinen.
2: Mann, das ist die Schwangerschaft.
1: Ja. Wir gratulieren dir ganz herzlich.
2: Dankeschön.
1: Was für ein Ereignis. Im Oktober ist es soweit und dann verraten wir euch vielleicht auch, wie sie heißt. Ja? Erstmal muss sie rauskommen.
2: Richtig.
1: Erstmal wollen wir sie sehen. Ja. Teddy Swims, Mr. Know-It-All, hier ist die Feierabendshow, hier ist Radio PSR. 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
1: Das machen wir immer kurz vor da gibt es den besonderen Song, der so oft nicht im Radio lief. Für mehr Spaß und für viel mehr Abwechslung hier bei Radio PSR.
2: Und ich habe dich erwischt. Weil Steffen weiß ja, was jetzt kommt für ein Song und dass es romantisch wird. Normalerweise sagt der Steffen immer, das große Gefühl und
1: Hallo.
2: Aber jetzt hast du gesagt, der ist wirklich schön.
1: Ich bin der Inhaber des ganz großen Gefühls.
2: Wir meinen nicht Hunger und Durst.
1: Wer ist denn hier der hoffnungslose Romantiker von uns beiden?
2: Wahrscheinlich du dann doch ein bisschen.
1: Das bin ja doch wohl ich.
2: Mhm.
1: Ich kann es manchmal nur nicht so zeigen.
2: Ach so, okay.
1: Aber bei der Nummer, die jetzt kommt, da sind wir uns ja wohl einig, oder? Es ist Mr. Bryan Adams from Canada. And everything I do, Claudia, I do it for you.
2: Danke.
1: Verstehst du?
2: Ja.

0: Ey, wie kann man nur so ein Werk schreiben, so eine gefühlvolle Hymne, Everything I do it for you, Mr. Bryan Adams, der Radio PSA Überraschungshit für diese Stunde.
1: Den nächsten gibt's dann morgen früh wieder an der Morningshow, 10 vor 9 und ab 7 haben wir Clubmucke.
0: Echt?
1: Partymucke von Jennifer Lopez und David Guetta, Save Me Tonight.
0: Geht los.
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5: Kurz vor 7, ich bin Gisa Weber. Guten Abend. Auch Sachsen diskutiert über die geplante Anhebung der Tabaksteuer. Wie das Redaktionsnetzwerk Deutschland schreibt, soll eine Packung Zigaretten bis 2030 fast 12 Euro kosten. Die Bundesregierung will damit Haushaltslöcher stopfen und die Raucherquote senken. In Leipzig haben uns die Menschen gesagt, was sie von den Plänen halten.
6: Ich finde es nicht so prickelnd, aber ich werde ganz einfach nicht in Deutschland rauchen, sondern woanders meine Zigaretten kaufen.
7: Ich rauche Vape und ich habe jetzt nicht wirklich Probleme damit, mit den Kosten.
8: Ich finde das sehr gut. Rauchen ist nicht gesund und lieber dort teurer machen als woanders. Ich finde das klasse.
5: Das Social-Media-Verbot für Kinder rückt wieder ein bisschen näher. Jetzt haben sich auch EU-Experten dafür ausgesprochen, dass TikTok, Insta und Co. bald unter 13 Jahren tabu sind. Ob, wie und wann der Vorschlag auch in ein EU-Gesetz gegossen wird, ist aber noch offen. Sachsen steckt dieses Jahr fast 200 Millionen Euro in Sozialwohnungen. In Dresden und Leipzig sollen rund 740 neue Wohnungen entstehen. Im ganzen Freistaat können außerdem etwa 1600 Wohnungen modernisiert werden. Die Förderung soll zugleich neue Bauprojekte anschieben. RB Leipzig hat seinen neuen Cheftrainer jetzt offiziell präsentiert. Martin Demichelis folgt auf Ole Werner, der nach nur einer Saison gehen musste. Zuletzt war der 45-Jährige Trainer in Spanien und in seiner argentinischen Heimat. RB-Sportgeschäftsführer Marcel Schäfer setzt auf die Erfahrung des Ex-Bundesliga-Kickers.
9: Er wird die Mannschaft natürlich fördern, er wird sie aber auch fordern. Er wird unserer Mannschaft alles abverlangen, um ihr Maximum zu erreichen. Das ist nichts weniger als das, was er immer selber von sich erwartet hat. Nämlich maximale Einsatzbereitschaft im Sinne unserer Ziele.
5: Radio PSR, neue Nachrichten, wieder in einer halben Stunde.
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1: In der Nacht kriegen wir zunächst nur wenige Wolken. Teils ist es auch sternklar. Aber vor allem in der zweiten Nachthälfte zieht's zu. Dann kommen auch die ersten Schauer und Gewitter. Örtlich können die auch kräftig ausfallen, so richtig mit Starkregen und Sturmböen. Das alles bei Tiefstwerten zwischen 18 und 12 Grad in der Nacht. Und der Ausblick für eure Region. Morgen wird's in und um Dresden eher durchwachsen. Mal gibt's mehr Sonne, mal dichtere Wolken und wir müssen uns im Laufe des Tages auch wieder auf Schauer und Gewitter einstellen. Trotzdem ist es weiter warm. Morgen mit bis zu 24 Grad in Freital und maximal 23 Grad in Weißenberg. Mittwoch wird wahrscheinlich auch nochmal ähnlich durchwachsen. Da kriegen wir viel Sonne, aber auch Schauer und Gewitter sind nicht ganz ausgeschlossen. Mittwoch bei bis zu 26 Grad. Der Donnerstag, der bleibt trocken, wird sonnig und auch deutlich wärmer.
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11: Auf der A4 Dresden Richtung Görlitz. Achtung, in Höhe des Rastplatzes Rödertal Süd liegt ein Lkw-Rad auf der rechten Spur. Auf der A4 Dresden Richtung Görlitz liegen in der Abfahrt Pulsnitz auch Reifenteile. Auf der A9 Berlin Richtung Halle-Leipzig ist zwischen Halle und dem Rastplatz Kapellenberg West die Richtungsfahrbahn gesperrt. Und in Weinböhler ist die Köhlerstraße zwischen der Rote Kreuzstraße und der Spitzgrundstraße nach einem Unfall gesperrt. Geblitzt wird in Reinsdorf auf der Hüttenstraße. Staus oder Blitzer einfach melden unter 0800 023 und 4x4.

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1: Hallo, ich bin Friederike Ursprung. Viele sächsische Familien sind jetzt unterwegs. Ans Wasser, in die Berge, mit Auto, Flugzeug, Zug. Sie sind auf dem Weg zu Erholung, zu Entdeckungen und Erlebnissen und dann auch wieder nach Hause. Und manchmal ist der Weg schon selbst ein Abenteuer. Unterwegs waren Menschen schon, als es noch viel mühsamer war. 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Meist zogen sie nicht zur Lust und Erholung los. 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Mal meint sie konkrete Wege von A nach B, oft auch Lebenswege. 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Oder Gott, dein Wort ist ein Licht auf meinem Weg. 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Also vertraut euch mir an, dann werdet ihr euch nicht verirren. Oder sogar, auch wenn ihr euch verirrt habt, dann helfe ich euch, wieder auf den richtigen Weg zu finden. Dabei ist der Weg oft keine komfortable Autobahn. Gottes Wege sind oft verschlungen, nehmen überraschende Wendungen bis hin zur Umkehr. Oder sind es die menschlichen Umwege, bei denen Gott hilft, die richtige Kurve zu kriegen? Oft ist auch Gott selbst unterwegs zu den Menschen. Gottes Wege sind also keine Einbahnstraße.
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2: Flipflops von Temu sind gesundheitsschädlich. 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Außerdem stecken in diesen China-Flipflops über 40% Weichmacher und dieses Zeug ist unter anderem hormonverändernd.
3: Nee, dann lieber im regionalen Handel kaufen statt beim China-Billig-Versand. 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
1: Mit Dirk Justes. Die Elbfähre Belgan kann wieder an den Start gehen. Sie fährt künftig werktags, immer morgens und nachmittags, so die Stadt. Cornelius Dräger berichtet.
2: Weil die Elbe aktuell Niedrigwasser hat, kann die Fähre aber noch nicht wie geplant unterwegs sein. Die alten Betreiber hatten den Fährbetrieb Anfang des Monats auch aus wirtschaftlichen Gründen beendet. Der Bürgermeister von Belgern-Schildau, Ingolf Gläser, sagt, die Fährverbindung ist ein unverzichtbarer Bestandteil unserer kommunalen Infrastruktur. Sie verbindet nicht nur zwei Elbseiten, sondern vor allem die Menschen vor Ort.
1: Gefährlicher Fund in Löbau. Kinder haben in einem Wald zwei Granaten gefunden und mitgenommen. Die Munition aus dem Ersten Weltkrieg landete bei ihnen zu Hause. Der Kampfmittelräumdienst konnte die Munition schließlich sichern. Die Polizei warnt davor, solche Funde überhaupt anzufassen. Ein Hase hat den Dresdner Flughafen kurz lahmgelegt. Ein Flugzeug hatte das Tier gestern Abend bei der Landung überrollt. Die Start- und Landebahn blieb daraufhin rund eine halbe Stunde gesperrt und wurde kontrolliert. Eine Maschine wich zum Airport Leipzig-Halle aus, zwei weitere kreisten über Dresden und konnten später landen.
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3: In der Nacht kriegen wir zunächst nur wenige Wolken. Teils ist es auch sternklar, aber vor allem in der zweiten Nachthälfte zieht's zu. Dann kommen auch die ersten Schauer und Gewitter. Örtlich können die auch kräftig ausfallen, so richtig mit Starkregen und Sturmböen. Das alles bei Tiefstwerten zwischen 18 und 12 Grad in der Nacht. Und der Ausblick für eure Region. Morgen wird's in und um Dresden eher durchwachsen. Mal gibt's mehr Sonne, mal dichtere Wolken und wir müssen uns im Laufe des Tages auch wieder auf Schauer und Gewitter einstellen. Trotzdem ist es weiter warm. Morgen mit bis zu 24 Grad in Freital und maximal 23 Grad in Weißenberg. Mittwoch wird wahrscheinlich auch nochmal ähnlich durchwachsen. Da kriegen wir viel Sonne, aber auch Schauer und Gewitter sind nicht ganz ausgeschlossen. Mittwoch bei bis zu 26 Grad. Der Donnerstag, der bleibt trocken, wird sonnig und auch deutlich wärmer.
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4: Auf der A4 Dresden Richtung Görlitz, Vorsicht, in Höhe vom Rastplatz Rödertal Süd liegt ein Lkw-Rad auf der rechten Spur. Auf der A9 Berlin Richtung Halle-Leipzig ist die Autobahn zwischen Halle und dem Rastplatz Kapellenberg West nach einem Unfall auf der rechten Spur gesperrt. Auf der A4 Dresden Richtung Görlitz liegen in der Abfahrt Pulsnitz Reifenteile. Und die Straße zwischen Rittersberg und Niederlauterstein ist nach einem Unfall voll gesperrt. Geblitzt wird in Reinsdorf auf der Hüttenstraße. Staus oder Blitzer einfach melden unter 0800 023 und 4x4.

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1: Kurz vor 8. Ich bin Gisa Weber. Guten Abend. Rauchen wird in Deutschland bald wohl noch teurer. Bis 2030 soll der Preis für eine Schachtel Zigaretten auf knapp 12 Euro steigen. Das geht aus Plänen des Finanzministeriums hervor, schreibt das Redaktionsnetzwerk Deutschland. Mit den Extraeinnahmen sollen Lücken im Bundeshaushalt gestopft werden. Wie das bei den Menschen ankommt, wir haben uns einmal in Leipzig umgehört.
2: Sehr gut, weil immer weniger Menschen über ihre Gesundheit nachdenken und Rauchen ja sehr schädlich ist. Kann ich nur begrüßen.
3: Das finde ich gar nicht gut. Ich rauche trotzdem weiter und kaufe sie mir.
4: Ich glaube, bis dann, ich rauche nicht mehr.
1: Kein TikTok, Insta oder Snapchat unter 13 Jahren. Und das überall in der EU. Das schlagen von der EU-Beauftragte Experten vor. Das Gremium bringt auch Beschränkungen für ältere Jugendliche ins Spiel, solange Online-Plattformen nicht ausreichend vor Suchtgefahren, Hassrede oder Gewaltdarstellungen schützen. Nächste Eskalationsstufe im Iran-Krieg. US-Präsident Trump hat erneut angekündigt, die iranischen Häfen in der Straße von Hormuz zu blockieren. Auch der Iran hatte die wichtige Meerenge für gesperrt erklärt. Sollten dort dann wieder keine Öltanker durchkommen, werden die Ölpreise wohl weiter steigen. In Dresden dreht sich kommende Woche wieder alles um die Kultmarke Harley-Davidson. Tausende Motorradfans aus nah und fern pilgern in die Rinne, um zu feiern, die neuesten Bikes zu bestaunen und selbst zu testen. Offen sind die Harley-Days aber ausdrücklich für alle Motorradmarken. Für die beliebten Ausfahrten in die Region kann man sich noch anmelden, allerdings nur mit eigener Maschine. Mario Kühne vom Dresdner Harley-Chapter sagte uns.
5: Das geht in die Meißner Ecke, es geht ins Elbsandsteingebirge, es geht Richtung Dippoldeswalde, es geht Richtung Chemnitz. Es werden 8 Ausfahrten in alle möglichen Richtungen. So wird es werden.
1: Radio PSR, neue Nachrichten, wieder in einer halben Stunde.
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6: In der Nacht kriegen wir zunächst nur wenige Wolken. Teils ist es auch sternklar. Aber vor allem in der zweiten Nachthälfte zieht es zu. Dann kommen auch die ersten Schauer und Gewitter. Örtlich können die auch kräftig ausfallen, so richtig mit Starkregen und Sturmböen. Das alles bei Tiefstwerten zwischen 18 und 12 Grad in der Nacht. Und der Ausblick für eure Region. Morgen wird's in und um Dresden eher durchwachsen. Mal gibt's mehr Sonne, mal dichtere Wolken und wir müssen uns im Laufe des Tages auch wieder auf Schauer und Gewitter einstellen. Trotzdem ist es weiter warm. Morgen mit bis zu 24 Grad in Freital und maximal 23 Grad in Weißenberg. Mittwoch wird wahrscheinlich auch nochmal ähnlich durchwachsen. Da kriegen wir viel Sonne, aber auch Schauer und Gewitter sind nicht ganz ausgeschlossen. Mittwoch bei bis zu 26 Grad. Der Donnerstag, der bleibt trocken, wird sonnig und auch deutlich wärmer.
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8: Auf der A4 Dresden Richtung Chemnitz, Vorsicht, zwischen der Raststätte Dresdner Tor Nord und Wilsdruff liegt ein Metallrohr auf der Autobahn. Auf der A9 Berlin Richtung Halle-Leipzig ist zwischen Halle und dem Rastplatz Kapellenberg West nach einem Unfall die rechte Spur gesperrt. Und die Straße zwischen Rittersberg und Niederlauterstein ist nach einem Unfall voll gesperrt. Geblitzt wird in Reinsdorf auf der Hüttenstraße. Staus oder Blitze einfach melden unter 0800 023 und 4x4.

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2: Mit Dirk Justes. In Dresden steigen kommende Woche die Harley Days. Die Veranstalter rechnen mit 10.000 Besuchern aufwärts und erwarten 5.000 bis 6.000 Motorräder. Bei den Ausfahrten und der großen Parade gibt's auch für die Dresdner wieder einiges zu sehen und zu hören. Im Mittelpunkt steht die Kultmarke Harley Davidson. Veranstalterin Daniela Hesse betont aber:
3: Wir sind offen für alle Motorradmarken. Wir freuen uns auf alle Besucher. Jeder ist willkommen, ob mit oder ohne Bike. Es geht ja insgesamt darum, hier einfach eine schöne Zeit miteinander zu verbringen. Bei einem kühlen Getränk, einem lockeren Gespräch, ein bisschen cooler Musik. Das ist das, worum es eigentlich letzten Endes geht.
2: Drei entlaufene Pferde haben am Morgen die Bahnstrecke bei Radebeul blockiert. Die Bundespolizei fing die Tiere ein und brachte sie zurück zur Koppel. Zwei Züge fielen aus, vier weitere verspäteten sich. Ursache war ein defekter Elektrozaun. So konnten die Pferde ausbüchsen. Sommerzeit heißt Baustellenzeit. Auch in der Oberlausitz auf der B96 bei Ebendörfel starten am 3. August Bauarbeiten. Bis Ende Oktober wird die Fahrbahn auf über 200 Metern erneuert. Der Verkehr läuft abschnittsweise per Ampel an der Baustelle vorbei. Das Gewerbegebiet und die Tankstelle bleiben erreichbar.
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5: In der Nacht kriegen wir zunächst nur wenige Wolken. Teils ist es auch sternklar. Aber vor allem in der zweiten Nachthälfte zieht's zu. Dann kommen auch die ersten Schauer und Gewitter. Örtlich können die auch kräftig ausfallen, so richtig mit Starkregen und Sturmböen. Das alles bei Tiefstwerten zwischen 18 und 12 Grad in der Nacht. Und der Ausblick für eure Region. Morgen wird's in und um Dresden eher durchwachsen. Mal gibt's mehr Sonne, mal dichtere Wolken und wir müssen uns im Laufe des Tages auch wieder auf Schauer und Gewitter einstellen. Trotzdem ist es weiter warm. Morgen mit bis zu 24 Grad in Freital und maximal 23 Grad in Weißenberg. Mittwoch wird wahrscheinlich auch nochmal ähnlich durchwachsen. Da kriegen wir viel Sonne, aber auch Schauer und Gewitter sind nicht ganz ausgeschlossen. Mittwoch bei bis zu 26 Grad. Der Donnerstag, der bleibt trocken, wird sonnig und auch deutlich wärmer.
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6: Auf der A9 Berlin Richtung Halle-Leipzig. Vorsicht, zwischen Halle und dem Rastplatz Kapellenberg West ist nach einem Unfall die rechte Spur gesperrt. Und die Straße zwischen Rittersberg und Niederlauterstein ist nach einem Unfall voll gesperrt. Geblitzt wird in Reinsdorf auf der Hüttenstraße. Staus oder Blitze einfach melden unter 0800 023 und 4x4.

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1: Kurz vor neun, ich bin Gisa Weber. Guten Abend. Auch Sachsen diskutiert über die geplante Anhebung der Tabaksteuer. Wie das Redaktionsnetzwerk Deutschland schreibt, soll eine Packung Zigaretten bis 2030 fast 12 Euro kosten. Die Bundesregierung will damit Haushaltslöcher stopfen und die Raucherquote senken. In Leipzig haben uns die Menschen gesagt, was sie von den Plänen halten.
2: Ich finde es nicht so prickelnd, aber ich werde ganz einfach nicht in Deutschland rauchen, sondern woanders meine Zigaretten kaufen.
3: Ich rauche Vape und ich habe jetzt nicht wirklich Probleme damit, mit den Kosten.
4: Ich finde das sehr gut. Rauchen ist nicht gesund und lieber dort teurer machen als woanders. Ich finde das klasse.
1: Das Social-Media-Verbot für Kinder rückt wieder ein bisschen näher. Jetzt haben sich auch EU-Experten dafür ausgesprochen, dass TikTok, Insta und Co. bald unter 13 Jahren tabu sind. Ob, wie und wann der Vorschlag auch in ein EU-Gesetz gegossen wird, ist aber noch offen. Steigen die Ölpreise jetzt wieder deutlich an? Die Lage im Iran-Krieg eskaliert weiter. US-Präsident Trump hat auch wieder eine Hafenblockade in der Straße von Hormuz angekündigt. Sollten damit wieder keine Öltanker durch die Meerenge kommen, dürfte das die Ölpreise weiter in die Höhe treiben. RB Leipzig hat seinen neuen Cheftrainer jetzt offiziell präsentiert. Martin Demichelis folgt auf Ole Werner, der nach nur einer Saison gehen musste. Zuletzt war der 45-Jährige Trainer in Spanien und in seiner argentinischen Heimat. RB-Sportgeschäftsführer Marcel Schäfer setzt auf die Erfahrung des Ex-Bundesliga-Kickers.
5: Er wird die Mannschaft natürlich fördern, er wird sie aber auch fordern. Er wird unserer Mannschaft alles abverlangen, um ihr Maximum zu erreichen. Das ist nichts weniger als das, was er immer selber von sich erwartet hat. Nämlich maximale Einsatzbereitschaft im Sinne unserer Ziele.
1: Radio PSR, neue Nachrichten, wieder in einer halben Stunde.
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6: In der Nacht kriegen wir zunächst nur wenige Wolken. Teils ist es auch sternklar. Aber vor allem in der zweiten Nachthälfte zieht's zu. Dann kommen auch die ersten Schauer und Gewitter. Örtlich können die auch kräftig ausfallen, so richtig mit Starkregen und Sturmböen. Das alles bei Tiefstwerten zwischen 18 und 12 Grad in der Nacht. Und der Ausblick für eure Region. Morgen wird es in und um Dresden eher durchwachsen. Mal gibt es mehr Sonne, mal dichtere Wolken und wir müssen uns im Laufe des Tages auch wieder auf Schauer und Gewitter einstellen. Trotzdem ist es weiter warm. Morgen mit bis zu 24 Grad in Freital und maximal 23 Grad in Weißenberg. Mittwoch wird wahrscheinlich auch nochmal ähnlich durchwachsen. Da kriegen wir viel Sonne, aber auch Schauer und Gewitter sind nicht ganz ausgeschlossen. Mittwoch bei bis zu 26 Grad. Der Donnerstag, der bleibt trocken, wird sonnig und auch deutlich wärmer.
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7: Die Straße zwischen Rittersberg und Niederlauterstein ist nach einem Unfall voll gesperrt. Staus oder Blitzer einfach melden unter 0800 023 und 4x4.

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0: Flipflops von Temu sind gesundheitsschädlich. Also wer auf der China-Billigplattform so Sommersandalen bestellt, der kriegt in den meisten Fällen nichts als gefährlichen Plastikmüll zugeschickt. Außerdem stecken in diesen China-Flipflops über 40% Weichmacher und dieses Zeug ist unter anderem hormonverändernd.
1: Nee, dann lieber im regionalen Handel kaufen statt beim China-Billigversand. Und stell dir auch mal vor, ne, da bestellst du dir als Frau bei Temu für den Urlaub ein paar Flipflops und dann kommst du mit einem Vollbart zurück.
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3: Mit Dirk Jostes. Die Elbfähre Belgan kann wieder an den Start gehen. Sie fährt künftig werktags, immer morgens und nachmittags, so die Stadt. Cornelius Dräger berichtet.
4: Weil die Elbe aktuell Niedrigwasser hat, kann die Fähre aber noch nicht wie geplant unterwegs sein. Die alten Betreiber hatten den Fährbetrieb Anfang des Monats auch aus wirtschaftlichen Gründen beendet. Der Bürgermeister von Belgern-Schildau, Ingolf Gläser, sagt, die Fährverbindung ist ein unverzichtbarer Bestandteil unserer kommunalen Infrastruktur. Sie verbindet nicht nur zwei Elbseiten, sondern vor allem die Menschen vor Ort.
3: Gefährlicher Fund in Löbau. Kinder haben in einem Wald zwei Granaten gefunden und mitgenommen. Die Munition aus dem Ersten Weltkrieg landete bei ihnen zu Hause. Der Kampfmittelräumdienst konnte die Munition schließlich sichern. Die Polizei warnt davor, solche Funde überhaupt anzufassen. Ein Hase hat den Dresdner Flughafen kurz lahmgelegt. Ein Flugzeug hatte das Tier gestern Abend bei der Landung überrollt. Die Start- und Landebahn blieb daraufhin rund eine halbe Stunde gesperrt und wurde kontrolliert. Eine Maschine wich zum Airport Leipzig-Halle aus, zwei weitere kreisten über Dresden und konnten später landen.
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1: In der Nacht kriegen wir zunächst nur wenige Wolken. Teils ist es auch sternklar. Aber vor allem in der zweiten Nachthälfte zieht's zu. Dann kommen auch die ersten Schauer und Gewitter. Örtlich können die auch kräftig ausfallen, so richtig mit Starkregen und Sturmböen. Das alles bei Tiefstwerten zwischen 18 und 12 Grad in der Nacht. Und der Ausblick für eure Region. Morgen wird's in und um Dresden eher durchwachsen. Mal gibt's mehr Sonne, mal dichtere Wolken und wir müssen uns im Laufe des Tages auch wieder auf Schauer und Gewitter einstellen. Trotzdem ist es weiter warm. Morgen mit bis zu 24 Grad in Freital und maximal 23 Grad in Weißenberg. Mittwoch wird wahrscheinlich auch nochmal ähnlich durchwachsen. Da kriegen wir viel Sonne, aber auch Schauer und Gewitter sind nicht ganz ausgeschlossen. Mittwoch bei bis zu 26 Grad. Der Donnerstag, der bleibt trocken, wird sonnig und auch deutlich wärmer.
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5: Nichts los im Moment, die Straßen in Sachsen sind frei. Staus oder Blitzer einfach melden unter 0800 023 und 4x4.

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1: Dermot Kennedy, Funeral.

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1: Kurz vor 10, ich bin Silas Quiring. Guten Abend. Kein TikTok, Instagram oder Snapchat unter 13 Jahren und das überall in der EU. Das schlagen von der EU-beauftragte Experten vor. Mehr dazu von Anne Brauer.
2: Das Gremium bringt neben dem Verbot für Kinder auch Beschränkungen für ältere Jugendliche ins Spiel, solange Online-Plattformen nicht ausreichend vor Suchtgefahren, Hassrede oder Gewaltdarstellungen schützen. Ob, wie und wann der Vorschlag der Experten jetzt in ein EU-Gesetz gegossen wird, zeigt sich in den nächsten Monaten. Viele EU-Staaten planen ohnehin schon eigene Social-Media-Verbote. In Deutschland wird noch diskutiert. Für die Umsetzung sind die Länder aber auf Brüssel angewiesen, denn nur die EU-Kommission kann die Social-Media-Riesen zu Änderungen zwingen oder zu Bußgeldern verdonnern.
1: VW steckt in der Krise und laut Konzernchef Blume müssten rechnerisch 50.000 Jobs weltweit wegfallen, um den Konzern wieder auf Kurs zu bringen. Und zwar zusätzlich zu den 50.000 Jobs, deren Abbau schon beschlossene Sache ist. Es werden aber auch andere Sparmaßnahmen geprüft, so Blume weiter. Nächste Eskalationsstufe im Iran-Krieg. US-Präsident Trump hat erneut angekündigt, die iranischen Häfen in der Straße von Hormuz zu blockieren. Auch der Iran hatte die wichtige Meerenge für gesperrt erklärt. Sollten dort dann wieder keine Öltanker durchkommen, werden die Ölpreise wohl weiter steigen. Es läuft zwar noch die Fußball-WM, aber die Bundesligisten bereiten sich trotzdem schon auf die neue Saison vor. RB Leipzig hat Martin De Michelis nun offiziell als neuen Cheftrainer vorgestellt. Er ist Nachfolger von Ole Werner, der nach nur einer Saison entlassen wurde. De Michelis ist in der Bundesliga kein Unbekannter. Der Argentinier spielte früher beim FC Bayern. Er sagt:
3: Ich habe 12 Jahre in Deutschland gelebt. Ist schon fast mein zweites Land. Deswegen nach Deutschland zu kommen, nach Bundesliga zu kommen und nach einem großen Verein zu kommen, ist für mich ein großer Traum. Ja, wir sind hier.
1: Sein erstes Pflichtspiel mit RB bestreitet De Michelis am 22. August im Pokal gegen Trier. Radio PSR, neue Nachrichten wieder in einer halben Stunde.
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4: In der Nacht kriegen wir zunächst nur wenige Wolken. Teils ist es auch sternklar. Aber vor allem in der zweiten Nachthälfte zieht es zu. Dann kommen auch die ersten Schauer und Gewitter. Örtlich können die auch kräftig ausfallen, so richtig mit Starkregen und Sturmböen. Das alles bei Tiefstwerten zwischen 18 und 12 Grad in der Nacht. Und der Ausblick für eure Region. Morgen wird es in und um Dresden eher durchwachsen. Mal gibt's mehr Sonne, mal dichtere Wolken und wir müssen uns im Laufe des Tages auch wieder auf Schauer und Gewitter einstellen. Trotzdem ist es weiter warm. Morgen mit bis zu 24 Grad in Freital und maximal 23 Grad in Weißenberg. Mittwoch wird wahrscheinlich auch nochmal ähnlich durchwachsen. Da kriegen wir viel Sonne, aber auch Schauer und Gewitter sind nicht ganz ausgeschlossen. Mittwoch bei bis zu 26 Grad. Der Donnerstag, der bleibt trocken, wird sonnig und auch deutlich wärmer.
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5: Im Moment ist alles frei auf den Straßen bei uns in Sachsen. Es gibt keine Staus. Staus oder Blitzer einfach melden unter 0800 023 und 4x4.

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1: Kurz vor 10:30, ich bin Silas Quiring. Guten Abend. Kein TikTok, Insta oder Snapchat unter 13 Jahren und das überall in der EU. Das schlagen von der EU-Beauftragte Experten vor. Das Gremium bringt auch Beschränkungen für ältere Jugendliche ins Spiel, solange Online-Plattformen nicht ausreichend vor Suchtgefahren, Hassrede oder Gewaltdarstellungen schützen. VW steckt in der Krise und laut Konzernchef Blume müssten rechnerisch 50.000 Jobs weltweit wegfallen, um den Konzern wieder auf Kurs zu bringen. Und zwar zusätzlich zu den 50.000 Jobs, deren Abbau schon beschlossene Sache ist. Es werden aber auch andere Sparmaßnahmen geprüft, so Blume weiter. Nächste Eskalationsstufe im Iran-Krieg. US-Präsident Trump hat erneut angekündigt, die iranischen Häfen in der Straße von Hormuz zu blockieren. Auch der Iran hatte die wichtige Meerenge für gesperrt erklärt. Sollten dort dann wieder keine Öltanker durchkommen, werden die Ölpreise wohl weiter steigen. RB Leipzig hat seinen neuen Cheftrainer jetzt offiziell präsentiert. Martin De Michelis folgt auf Ole Werner, der nach nur einer Saison gehen musste. Zuletzt war der 45-Jährige Trainer in Spanien und in seiner argentinischen Heimat.
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3: In der Nacht kriegen wir zunächst nur wenige Wolken. Teils ist es auch sternklar. Aber vor allem in der zweiten Nachthälfte zieht's zu. Dann kommen auch die ersten Schauer und Gewitter. Örtlich können die auch kräftig ausfallen, so richtig mit Starkregen und Sturmböen. Das alles bei Tiefstwerten zwischen 18 und 12 Grad in der Nacht. Und der Ausblick für eure Region. Morgen wird's in und um Dresden eher durchwachsen. Mal gibt's mehr Sonne, mal dichtere Wolken und wir müssen uns im Laufe des Tages auch wieder auf Schauer und Gewitter einstellen. Trotzdem ist es weiter warm. Morgen mit bis zu 24 Grad in Freital und maximal 23 Grad in Weißenberg. Mittwoch wird wahrscheinlich auch nochmal ähnlich durchwachsen. Da kriegen wir viel Sonne, aber auch Schauer und Gewitter sind nicht ganz ausgeschlossen. Mittwoch bei bis zu 26 Grad. Der Donnerstag, der bleibt trocken, wird sonnig und auch deutlich wärmer.
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4: Nichts los auf den Straßen, überall freie Fahrt. Staus oder Blitzer einfach melden unter 0800 023 und 4x4.

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1: Kurz vor 11, ich bin Silas Quiring, guten Abend. Das Social-Media-Verbot für Kinder rückt wieder ein bisschen näher. Jetzt haben sich auch EU-Experten dafür ausgesprochen, dass TikTok, Instagram und Co. in Zukunft unter 13 Jahren tabu sind. Anne Brauer.
2: Auch für ältere Jugendliche halten die Experten Beschränkungen für denkbar, solange die Online-Riesen sie nicht ausreichend schützen, etwa vor Hate Speech oder Suchtgefahren. Theoretisch kann übrigens auch jedes EU-Land ein eigenes Mindestalter für Social Media festlegen. Mehrere planen das ja auch schon. Aber um solche Regeln wirklich umzusetzen, sind die Länder auf die EU angewiesen. Weil nur die nötige Macht hat, um das auch bei den Online-Giganten durchzusetzen.
1: Steigen die Ölpreise jetzt wieder deutlich an? Die Lage im Iran-Krieg eskaliert weiter. US-Präsident Trump hat auch wieder eine Hafenblockade in der Straße von Hormuz angekündigt. Sollten damit wieder keine Öltanker durch die Meerenge kommen, dürfte das die Ölpreise weiter in die Höhe treiben. Deutschland diskutiert über die Pläne der Bundesregierung, die Tabaksteuer deutlich zu erhöhen. Wie das Redaktionsnetzwerk Deutschland schreibt, soll eine Packung Zigaretten bis 2030 knapp 12 Euro kosten. Die Bundesregierung will damit Haushaltslöcher stopfen und die Raucherquote senken. Fast jeder fünfte Deutsche über 15 raucht. Wir haben uns mal in Leipzig umgehört, was die Menschen von diesen Plänen halten.
3: Ich finde es nicht so prickelnd, aber ich werde ganz einfach nicht in Deutschland rauchen, sondern woanders meine Zigaretten kaufen.
4: Ich rauche Vape und ich habe jetzt nicht wirklich Probleme damit, mit den Kosten.
5: Ich finde das sehr gut. Rauchen ist nicht gesund und lieber dort teurer machen als woanders. Ich finde das klasse.
1: VW steckt in der Krise und laut Konzernchef Blume müssten rechnerisch 50.000 Jobs weltweit wegfallen, um den Konzern wieder auf Kurs zu bringen. Und zwar zusätzlich zu den 50.000 Jobs, deren Abbau schon beschlossene Sache ist. Es werden aber auch andere Sparmaßnahmen geprüft, so Blume weiter. Radio PSR, neue Nachrichten wieder in einer halben Stunde.
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6: In der Nacht kriegen wir zunächst nur wenige Wolken. Teils ist es auch sternklar. Aber vor allem in der zweiten Nachthälfte zieht's zu. Dann kommen auch die ersten Schauer und Gewitter. Örtlich können die auch kräftig ausfallen, so richtig mit Starkregen und Sturmböen. Das alles bei Tiefstwerten zwischen 18 und 12 Grad in der Nacht. Und der Ausblick für eure Region. Morgen wird's in und um Dresden eher durchwachsen. Mal gibt's mehr Sonne, mal dichtere Wolken und wir müssen uns im Laufe des Tages auch wieder auf Schauer und Gewitter einstellen. Trotzdem ist es weiter warm. Morgen mit bis zu 24 Grad in Freital und maximal 23 Grad in Weißenberg. Mittwoch wird wahrscheinlich auch nochmal ähnlich durchwachsen. Da kriegen wir viel Sonne, aber auch Schauer und Gewitter sind nicht ganz ausgeschlossen. Mittwoch bei bis zu 26 Grad. Der Donnerstag, der bleibt trocken, wird sonnig und auch deutlich wärmer.
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7: Auf der B173 Zwickau Richtung Hof laufen zwischen der A72 Plauen Ost und Plauen Kinder auf der Straße. Staus oder Blitzer einfach melden unter 0800 023 und 4x4.

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2: Kurz vor 11:30, ich bin Silas Quiring. Guten Abend. Das Social-Media-Verbot für Kinder rückt wieder ein bisschen näher. Jetzt haben sich auch EU-Experten dafür ausgesprochen, dass TikTok, Instagram und Co. bald unter 13 Jahren tabu sind. Ob, wie und wann der Vorschlag auch in ein EU-Gesetz gegossen wird, ist aber noch offen. Steigen die Ölpreise jetzt wieder deutlich an? Die Lage im Iran-Krieg eskaliert weiter. US-Präsident Trump hat auch wieder eine Hafenblockade in der Straße von Hormuz angekündigt. Sollten damit wieder keine Öltanker durch die Meerenge kommen, dürfte das die Ölpreise weiter in die Höhe treiben. Rauchen wird in Deutschland bald wohl noch teurer. Bis 2030 soll der Preis für eine Schachtel Zigaretten auf knapp 12 Euro steigen. Das geht aus Plänen des Finanzministeriums hervor, schreibt das Redaktionsnetzwerk Deutschland. Mit den Extraeinnahmen sollen Lücken im Bundeshaushalt gestopft werden. In Dresden dreht sich kommende Woche wieder alles um die Kultmarke Harley-Davidson. Bei den Harley-Days in der Rinne werden mindestens 10.000 Motorradfans und 5.000 bis 6.000 Bikes erwartet. Offen sind die Harley-Days ausdrücklich für alle Motorradmarken. Radio PSR, neue Nachrichten wieder in einer halben Stunde.
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3: In der Nacht kriegen wir zunächst nur wenige Wolken, teils ist es auch sternklar, aber vor allem in der zweiten Nachthälfte zieht's zu, dann kommen auch die ersten Schauer und Gewitter, örtlich können die auch kräftig ausfallen, so richtig mit Starkregen und Sturmböen, das alles bei Tiefstwerten zwischen 18 und 12 Grad in der Nacht. Und der Ausblick für eure Region. Morgen wird's in und um Dresden eher durchwachsen. Mal gibt's mehr Sonne, mal dichtere Wolken und wir müssen uns im Laufe des Tages auch wieder auf Schauer und Gewitter einstellen. Trotzdem ist es weiter warm. Morgen mit bis zu 24 Grad in Freital und maximal 23 Grad in Weißenberg. Mittwoch wird wahrscheinlich auch nochmal ähnlich durchwachsen. Da kriegen wir viel Sonne, aber auch Schauer und Gewitter sind nicht ganz ausgeschlossen. Mittwoch bei bis zu 26 Grad. Der Donnerstag, der bleibt trocken, wird sonnig und auch deutlich wärmer.
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4: Nichts los auf den Straßen, überall freie Fahrt. Staus oder Blitzer einfach melden unter 0800 023 und 4x4.

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1: Kurz vor 12, ich bin Silas Quiring. Guten Abend. Kein TikTok, Instagram oder Snapchat unter 13 Jahren und das überall in der EU. Das schlagen von der EU-Beauftragte Experten vor. Mehr dazu von Anne Brauer.
2: Das Gremium bringt neben dem Verbot für Kinder auch Beschränkungen für ältere Jugendliche ins Spiel, solange Online-Plattformen nicht ausreichend vor Suchtgefahren, Hassrede oder Gewaltdarstellungen schützen. Ob, wie und wann der Vorschlag der Experten jetzt in ein EU-Gesetz gegossen wird, zeigt sich in den nächsten Monaten. Viele EU-Staaten planen ohnehin schon eigene Social-Media-Verbote. In Deutschland wird noch diskutiert. Für die Umsetzung sind die Länder aber auf Brüssel angewiesen, denn nur die EU-Kommission kann die Social-Media-Riesen zu Änderungen zwingen oder zu Bußgeldern verdonnern.
1: Die Unterstützerländer der Ukraine planen erstmals ein gemeinsames Manöver. Die europäische Schutztruppe soll bald Übungen in Nachbarländern der Ukraine durchführen. Bei Beratungen in Paris haben Deutschland, die Ukraine und 8 weitere Länder außerdem ein gemeinsames Raketenabwehrbündnis geschlossen. Raucher sollen offenbar noch stärker dazu rangezogen werden, die Haushaltslöcher zu stopfen. Schwarz-Rot plant laut Redaktionsnetzwerk Deutschland eine noch höhere Tabaksteuer. Mehr von Tim Britztrupp.
3: Bis 2030 soll eine normale Packung Zigaretten demnach rund 12 Euro kosten. Das sind nochmal 40 Cent mehr als ursprünglich geplant. Aktuell liegt der Preis je nach Marke bei um die 9 Euro für 20 Stück. Auch Tabak für Selbstdreher soll teurer werden. Neben dem Haushalt geht es auch um die Gesundheit. Knapp jeder 5. Deutsche über 15 raucht. Die Quote soll runter.
1: RB Leipzig hat seinen neuen Cheftrainer jetzt offiziell präsentiert. Martin De Michelis folgt auf Ole Werner, der nach nur einer Saison gehen musste. Zuletzt war der 45-jährige Trainer in Spanien und in seiner argentinischen Heimat. RB-Sportgeschäftsführer Marcel Schäfer setzt auf die Erfahrung des Ex-Bundesliga-Kickers.
4: Er wird die Mannschaft natürlich fördern, er wird sie aber auch fordern. Er wird unsere Mannschaft alles abverlangen, um ihr Maximum zu erreichen. Das ist nichts weniger als das, was er immer selber von sich erwartet hat, nämlich maximale Einsatzbereitschaft im Sinne unserer Ziele.
1: Radio PSR, neue Nachrichten wieder in einer halben Stunde.
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5: In der Nacht bleibt es erst noch oft trocken, später ziehen aber mehr Wolken rein und in der zweiten Nachthälfte kann es vereinzelt Schauer und Gewitter geben. In den Bergen auch mal kräftiger mit Starkregen und Hagel bei Tiefstwerten zwischen 18 und 12 Grad. Morgen dann Sonne und Wolken im Mix, ab und zu Schauer und einzelne Gewitter, maximal bis 28 Grad.
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5: Nichts los im Moment, die Straßen in Sachsen sind frei. Staus oder Blitzer einfach melden unter 0800 023 und 4x4.

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1: Kurz vor 12:30, ich bin Silas Quiring. Kein TikTok, Insta oder Snapchat unter 13 Jahren und das überall in der EU. Das schlagen von der EU-Beauftragte Experten vor. Das Gremium bringt auch Beschränkungen für ältere Jugendliche ins Spiel, solange Online-Plattformen nicht ausreichend vor Suchtgefahren, Hassrede oder Gewaltdarstellungen schützen. Die Unterstützerländer der Ukraine planen erstmals ein gemeinsames Manöver. Die europäische Schutztruppe soll bald Übungen in Nachbarländern der Ukraine durchführen. Bei Beratungen in Paris haben Deutschland, die Ukraine und 8 weitere Länder außerdem ein gemeinsames Raketenabwehrbündnis geschlossen. Rauchen könnte in Deutschland bald noch deutlich teurer werden. Um eine Haushaltslücke zu stopfen, will Schwarz-Rot die Tabaksteuer offenbar stärker erhöhen als geplant. Wie das RND berichtet, soll der Preis für eine Schachtel bis 2030 schrittweise auf knapp 12 Euro steigen. Entscheidung im Kreistagsstreit um die Kamenzer Geburtenstation. Das sächsische Oberverwaltungsgericht hat geurteilt, dass die Sondersitzung am letzten Maisonntag in Ordnung war. Der Kreistag hatte damals einen Zuschuss von 500.000 Euro beschlossen. Eine Kreisrätin war wegen des kurzfristigen Termins vor Gericht gezogen. 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
2: Viele Wolken sind gerade unterwegs und ab und zu kann es auch noch mal regnen oder gewittern, mit Starkregen nicht ausgeschlossen. Dazu liegen die Temperaturen aktuell zwischen 16 und 13 Grad. Tagsüber geht's dann mit Sonne und Wolken weiter, aber vereinzelt kommt wieder ein Schauer oder ein Gewitter runter, teils mit Hagel bei maximal 26 bis 28 Grad.
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2: Im Moment ist alles frei auf den Straßen bei uns in Sachsen. Es gibt keine Staus. Staus oder Blitzer einfach melden unter 0800 023 und 4 mal die 4.

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3: Kurz vor eins, ich bin Silas Quiring. Das Social-Media-Verbot für Kinder rückt wieder ein bisschen näher. Jetzt haben sich auch EU-Experten dafür ausgesprochen, dass TikTok, Instagram und Co. in Zukunft unter 13 Jahren tabu sind. Anne Brauer.
4: Auch für ältere Jugendliche halten die Experten Beschränkungen für denkbar, solange die Online-Riesen sie nicht ausreichend schützen, etwa vor Hate Speech oder Suchtgefahren. Theoretisch kann übrigens auch jedes EU-Land ein eigenes Mindestalter für Social Media festlegen. Mehrere planen das ja auch schon. Aber um solche Regeln wirklich umzusetzen, sind die Länder auf die EU angewiesen, weil nur die nötige Macht hat, um das auch bei den Online-Giganten durchzusetzen.
3: Steigen die Ölpreise jetzt wieder deutlich an? Die Lage im Iran-Krieg eskaliert weiter. US-Präsident Trump hat auch wieder eine Hafenblockade in der Straße von Hormuz angekündigt. Sollten damit wieder keine Öltanker durch die Meerenge kommen, dürfte das die Ölpreise weiter in die Höhe treiben. Deutschland diskutiert über die Pläne der Bundesregierung, die Tabaksteuer deutlich zu erhöhen. Wie das Redaktionsnetzwerk Deutschland schreibt, soll eine Packung Zigaretten bis 2030 knapp 12 Euro kosten. Die Bundesregierung will damit Haushaltslöcher stopfen und die Raucherquote senken. Fast jeder fünfte Deutsche über 15 raucht. Wir haben uns mal in Leipzig umgehört, was die Menschen von diesen Plänen halten.
5: Ich finde es nicht so prickelnd, aber ich werde ganz einfach nicht in Deutschland rauchen, sondern woanders meine Zigaretten kaufen.
6: Ich rauche Vape und ich habe jetzt nicht wirklich Probleme damit, mit den Kosten.
7: Ich finde das sehr gut. Rauchen ist nicht gesund und lieber dort teurer machen als woanders. Ich finde das klasse.
3: In Dresden dreht sich kommende Woche wieder alles um die Kultmarke Harley-Davidson. Tausende Motorradfans aus nah und fern pilgern in die Rinne, um zu feiern, die neuesten Bikes zu bestaunen und selbst zu testen. Offen sind die Harley-Days aber ausdrücklich für alle Motorradmarken. Für die beliebten Ausfahrten in die Region kann man sich noch anmelden, allerdings nur mit eigener Maschine. Mario Kühne vom Dresdner Harley-Chapter sagte uns:
8: Das geht in die Meißner Ecke, es geht ins Elbsandsteingebirge, es geht Richtung Dippoldiswalde, es geht Richtung Chemnitz. Es werden 8 Ausfahrten in alle möglichen Richtungen. So wird es werden.
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9: Viele Wolken sind gerade unterwegs und ab und zu kann es auch noch mal regnen oder gewittern, mit Starkregen nicht ausgeschlossen. Dazu liegen die Temperaturen aktuell zwischen 16 und 13 Grad. Tagsüber geht's dann mit Sonne und Wolken weiter, aber vereinzelt kommt wieder ein Schauer oder ein Gewitter runter, teils mit Hagel, bei maximal 26 bis 28 Grad.
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9: Nichts los im Moment, die Straßen in Sachsen sind frei. Staus oder Blitzer einfach melden unter 0800 023 und 4 mal die 4.

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1: Kurz vor 13:30, ich bin Silas Quiring. Das Social-Media-Verbot für Kinder rückt wieder ein bisschen näher. Jetzt haben sich auch EU-Experten dafür ausgesprochen, dass TikTok, Instagram und Co. bald unter 13 Jahren tabu sind. Ob, wie und wann der Vorschlag auch in ein EU-Gesetz gegossen wird, ist aber noch offen. Steigen die Ölpreise jetzt wieder deutlich an? Die Lage im Iran-Krieg eskaliert weiter. US-Präsident Trump hat auch wieder eine Hafenblockade in der Straße von Hormuz angekündigt. Sollten damit wieder keine Öltanker durch die Meerenge kommen, dürfte das die Ölpreise weiter in die Höhe treiben. Rauchen wird in Deutschland bald wohl noch teurer. Bis 2030 soll der Preis für eine Schachtel Zigaretten auf knapp 12 Euro steigen. Das geht aus Plänen des Finanzministeriums hervor, schreibt das Redaktionsnetzwerk Deutschland. Mit den Extraeinnahmen sollen Lücken im Bundeshaushalt gestopft werden. Motorradfans aus nah und fern pilgern kommende Woche ins Dresdner Ostra-Gehege. Bei den Harley-Days dreht sich alles um die Kultmarke Harley-Davidson. Es gibt eine Händlermeile, Testfahrten und jede Menge Rockmusik. Die Veranstalter erwarten mindestens 10.000 Besucher.
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3: Viele Wolken sind gerade unterwegs und ab und zu kann es auch noch mal regnen oder gewittern, mit Starkregen nicht ausgeschlossen. Dazu liegen die Temperaturen aktuell zwischen 16 und 13 Grad. Tagsüber geht's dann mit Sonne und Wolken weiter, aber vereinzelt kommt wieder ein Schauer oder ein Gewitter runter, teils mit Hagel, bei maximal 26 bis 28 Grad.
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3: Nichts los auf den Straßen, überall freie Fahrt. Staus oder Blitzer einfach melden unter 0800 023 und 4x4.

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1: Shakira und Burna Boy.

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3: Kurz vor zwei, ich bin Silas Quiring. Die USA haben die dritte Nacht in Folge Ziele im Iran angegriffen. Das teilte das zuständige US-Regionalkommando mit. Damit solle Teherans Fähigkeit zu Attacken auf Schiffe in der Straße von Hormus weiter geschwächt werden. Der Iran griff wiederum US-Ziele in mehreren Golfstaaten an. Trotz der Eskalation hält Donald Trump eine Einigung weiter für möglich. Der US-Präsident kündigte zuletzt selbst eine erneute Blockade iranischer Häfen an. Für andere Frachtschiffe soll außerdem eine Art Maut erhoben werden. Kein TikTok, Instagram oder Snapchat unter 13 Jahren und das überall in der EU. Das schlagen von der EU-Beauftragte Experten vor. Mehr dazu von Anne Brauer.
4: Das Gremium bringt neben dem Verbot für Kinder auch Beschränkungen für ältere Jugendliche ins Spiel, solange Online-Plattformen nicht ausreichend vor Suchtgefahren, Hassrede oder Gewaltdarstellungen schützen. Ob, wie und wann der Vorschlag der Experten jetzt in ein EU-Gesetz gegossen wird, zeigt sich in den nächsten Monaten. Viele EU-Staaten planen ohnehin schon eigene Social-Media-Verbote. In Deutschland wird noch diskutiert. Für die Umsetzung sind die Länder aber auf Brüssel angewiesen, denn nur die EU-Kommission kann die Social-Media-Riesen zu Änderungen zwingen oder zu Bußgeldern verdonnern.
3: Die Unterstützerländer der Ukraine planen erstmals ein gemeinsames Manöver. Die europäische Schutztruppe soll bald Übungen in Nachbarländern der Ukraine durchführen. Bei Beratungen in Paris haben Deutschland, die Ukraine und 8 weitere Länder außerdem ein gemeinsames Raketenabwehrbündnis geschlossen. Es läuft zwar noch die Fußball-WM, aber die Bundesligisten bereiten sich trotzdem schon auf die neue Saison vor. RB Leipzig hat Martin De Michelis nun offiziell als neuen Cheftrainer vorgestellt. Er ist Nachfolger von Ole Werner, der nach nur einer Saison entlassen wurde. De Michelis ist in der Bundesliga kein Unbekannter. Der Argentinier spielte früher beim FC Bayern. Er sagt:
5: Ich habe 12 Jahre in Deutschland gelebt. Ist schon fast mein zweites Land. Deswegen nach Deutschland zu kommen, nach Bundesliga zu kommen und nach einem großen Verein zu kommen, ist für mich ein großer Traum. Ja, wir sind hier.
3: Sein erstes Pflichtspiel mit RB bestreitet De Michelis am 22. August im Pokal gegen Trier. Radio PSR, neue Nachrichten wieder in einer halben Stunde.
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6: Viele Wolken sind gerade unterwegs und ab und zu kann es auch noch mal regnen oder gewittern, mit Starkregen nicht ausgeschlossen. Dazu liegen die Temperaturen aktuell zwischen 16 und 13 Grad. Tagsüber geht's dann mit Sonne und Wolken weiter, aber vereinzelt kommt wieder ein Schauer oder ein Gewitter runter, teils mit Hagel, bei maximal 26 bis 28 Grad.
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6: Im Moment ist alles frei auf den Straßen bei uns in Sachsen. Es gibt keine Staus. Staus oder Blitzer einfach melden unter 0800 023 und 4x4.